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2: Wolkig ist es gerade bei uns in Schleswig-Holstein und später kann sich auch mal ein bisschen Nebel zeigen. Dazu liegen die Temperaturen aktuell zwischen 11 und 8 Grad. Der RSH-3-Tage-Trend. Heute tagsüber viele Wolken, später wird's freundlicher und meist trocken bei maximal 23 Grad. Am Samstag und Sonntag bleibt's insgesamt ähnlich. Viel trockenes Wetter, dazu ab und zu Nebel am Morgen und am Sonntag können vereinzelt kurze Schauer dabei sein.
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2: Schleswig-Holsteins bester Verkehrsservice mit KI-Unterstützung. Die A23 Hamburg Richtung Heide ist zwischen Eidelstedt und Pinneberg Süd wegen Asphaltierungsarbeiten bis Montag gesperrt. Staus und Blitzer meldet ihr uns kostenlos unter 08000 774 774.
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6: 3:05. Ich bin Fabian Hoffmann. Deutsche Flughäfen sollen für Airlines wieder attraktiver werden. Deswegen hat der Bundestag jetzt beschlossen, dass die Luftverkehrssteuer zum 1. Juli gesenkt wird. Je nach Entfernung geht sie pro Ticket um bis zu gut 11 Euro runter. Michael Engel vom Bundesverband der Deutschen Fluggesellschaften begrüßte die Entscheidung im ZDF.
7: Die Bundesregierung setzt hier einen wichtigen Punkt ihrer Koalitionsvereinbarung um. Allerdings brauchen wir weitere Entlastungen, denn unter der Ampelregierung haben sich die staatlichen Standortkosten am Luftverkehrsstandort Deutschland mehr als verdoppelt.
6: Ob die Airlines die niedrigeren Preise an die Kunden weitergeben, ist offen. Die Tierheime in Deutschland sind überlastet und werden vom Bund nicht ausreichend unterstützt. Das findet der Deutsche Tierschutzbund und verklagt deshalb den Staat. Einzelheiten von Tom Husse.
8: Die Tierschützer haben die Klage beim Verwaltungsgericht Köln eingereicht und sie sagen, dass an diesem Schritt kein Weg vorbeiführt. Denn die Regierung habe keine Mittel für die Tierheime im aktuellen Bundeshaushalt bereitgestellt. Im Koalitionsvertrag stand das aber noch anders und im Grundgesetz ist der Tierschutz auch verankert. Da muss jetzt was passieren, sagt Tierschutzbund-Präsident Schröder. Der Staat wälze seit Jahrzehnten immer wieder zentrale Aufgaben auf gemeinnützige Vereine ab.
6: Nach dem Auftauchen von antisemitischen Plakaten in Kiel ist das Entsetzen groß. Der Landesbeauftragte für jüdisches Leben, Ulrich, spricht von einer neuen Dynamik gesellschaftlicher Entgleisung und hat ebenfalls Anzeige erstattet. Auf den Plakaten wurde zu Gewalt gegen engagierte Menschen aufgerufen. Fast 5,60 Euro. So viel zahlen Erwachsene im Schnitt für einen Besuch im Freibad. Das zeigt eine Analyse der Eintrittspreise in den größten deutschen Städten. Am günstigsten sind Tickets in Augsburg. Besonders teuer ist es in Mönchengladbach und Hamburg. Kein Sieger und keine Tore im Hinspiel der Bundesliga-Relegation. Erstligist VfL Wolfsburg und Zweitligist SC Paderborn trennten sich 0:0. Damit ist für beide im Rückspiel am Montag auch noch alles drin. Die SG Flensburg-Handewitt hat das Topspiel in der Handball-Bundesliga verloren. Beim SC Magdeburg unterlagen die Flensburger in letzter Sekunde knapp mit 30:31. Magdeburg hat sich durch den Sieg vorzeitig den Meistertitel gesichert.
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9: Wolkig ist es gerade bei uns in Schleswig-Holstein und später kann sich auch mal ein bisschen Nebel zeigen. Dazu liegen die Temperaturen aktuell zwischen 11 und 8 Grad. Der RSH-3-Tage-Trend. Heute tagsüber viele Wolken, später wird's freundlicher und meist trocken bei maximal 23 Grad. Am Samstag und Sonntag bleibt's insgesamt ähnlich. Viel trockenes Wetter, dazu ab und zu Nebel am Morgen und am Sonntag können vereinzelt kurze Schauer dabei sein.
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9: Schleswig-Holsteins bester Verkehrsservice mit KI-Unterstützung. Auf der A7 Hamburg Richtung Flensburg sind zwischen der Auffahrt Neumünster Mitte und Neumünster Nord die mittlere Spur und rechte Spur gesperrt. Außerdem ist die A23 Hamburg Richtung Heide zwischen Eidelstedt und Pinneberg Süd wegen Asphaltierungsarbeiten bis Montag gesperrt. Staus und Blitzer meldet ihr uns kostenlos unter 08000 774 774.
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4: Wolkig ist es gerade bei uns in Schleswig-Holstein und später kann sich auch mal ein bisschen Nebel zeigen. Dazu liegen die Temperaturen aktuell zwischen 11 und 8 Grad. Der RSH-3-Tage-Trend. Heute tagsüber viele Wolken, später wird's freundlicher und meist trocken bei maximal 23 Grad. Am Samstag und Sonntag bleibt's insgesamt ähnlich. Viel trockenes Wetter, dazu ab und zu Nebel am Morgen und am Sonntag können vereinzelt kurze Schauer dabei sein.
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4: Schleswig-Holsteins bester Verkehrsservice mit KI-Unterstützung. Auf der A7 Hamburg Richtung Flensburg sind zwischen der Auffahrt Neumünster Mitte und Neumünster Nord die mittlere Spur und rechte Spur gesperrt. Außerdem ist die A23 Hamburg Richtung Heide zwischen Eidelstedt und Pinneberg Süd wegen Asphaltierungsarbeiten bis Montag dicht. Staus und Blitzer meldet ihr uns kostenlos unter 08000 774 774.
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4: 5:05. Ich bin Fabian Hoffmann. Guten Morgen. Die Ticketsteuer auf Flüge wird in Deutschland gesenkt. Das hat der Bundestag beschlossen. Die schwarz-rote Bundesregierung löst damit ein Versprechen aus dem Koalitionsvertrag ein. Sie will deutsche Flughäfen für Airlines wieder attraktiver machen. Zum 1. Juli geht die Luftverkehrssteuer je nach Entfernung pro Ticket um bis zu gut 11 Euro runter. Kritik kommt von Naturschützern. Thomas Krämer-Kemper vom BUND sagt im ZDF:
5: Sofern es tatsächlich an die Passagiere durchgereicht werden würde, würde es dazu führen, dass tendenziell mehr Flugbewegungen stattfinden und mehr Flugbewegung bedeutet in dem Fall eben auch größere ökologische Schäden.
4: Die Branche begrüßt die Senkung, fordert aber gleichzeitig weitere Entlastungen. Über das Pfingstwochenende wird die A23 Richtung Nordsee zum Teil voll gesperrt. Zwischen Hamburg-Eidelstedt und Pinneberg Süd ist jetzt erstmal kein Durchkommen mehr. 5 Tage lang macht die Autobahn GmbH dort die Fahrbahn wieder schick. Sprecher Torben Wienke sagte uns:
6: Um eben in diesem kurzen Zeitfenster die Arbeiten komplett, das heißt Abfräsen der Fahrbahn, Behandeln des Untergrunds und dann eben das Aufbringen der neuen Fahrbahndecke, um das bewerkstelligen zu können, wird eben rund um die Uhr gearbeitet. Das bedeutet, dass es in dem Bereich auch für die Anwohner nachts nicht zu vermeiden sein wird, dass dort auch Baustellengeräusche zu hören sind.
4: Auf den Umleitungsstrecken sollte man 45 Minuten mehr Zeit einplanen. Viele Menschen nutzen die Pfingsttage für einen Kurztrip oder Urlaub. Und das macht sich auch bei der Deutschen Bahn bemerkbar. Die Nachfrage nach Zugtickets ist gerade groß. Imme Kasten.
7: Vor allem die neuen Last-Minute-Tickets kommen richtig gut an. Allein am vergangenen Wochenende wurden etwa 77.000 verkauft. Diese Tickets werden immer am Samstag und Sonntag für die kommende Woche angeboten und sind deutlich günstiger. Von der Bahn heißt es, besonders viele Menschen sind an Pfingsten zwischen den größeren Städten unterwegs, etwa zwischen Berlin und München und Hamburg und Berlin.
4: Der VfL Wolfsburg muss weiter um den Verbleib in der Fußball-Bundesliga zittern. Im Hinspiel der Relegation taten sich die Wolfsburger zu Hause gegen Zweitligist Paderborn schwer und kamen nicht über ein 0:0 hinaus. Das Rückspiel in Paderborn gibt's am Montag. Der Blick zum Handball, da hat die SG Flensburg-Handewitt beim neuen deutschen Meister verloren. In Magdeburg unterlag die SG mit 30:31 und konnte so nicht mehr verhindern, dass sich der SCM den Titel vorzeitig holte.
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8: Wolkig ist es gerade bei uns in Schleswig-Holstein und später kann sich auch mal ein bisschen Nebel zeigen. Dazu liegen die Temperaturen aktuell zwischen 11 und 8 Grad. Der RSH-3-Tage-Trend. Heute tagsüber viele Wolken, später wird's freundlicher und meist trocken bei maximal 23 Grad. Am Samstag und Sonntag bleibt's insgesamt ähnlich. Viel trockenes Wetter, dazu ab und zu Nebel am Morgen und am Sonntag können vereinzelt kurze Schauer dabei sein.
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8: Schleswig-Holsteins bester Verkehrsservice mit KI-Unterstützung. Auf der A7 Hamburg Richtung Flensburg sind zwischen der Auffahrt Neumünster Mitte und Neumünster Nord die mittlere und rechte Spur gesperrt. Und die A23 Hamburg Richtung Heide ist zwischen Eidelstedt und Pinneberg Süd wegen Asphaltierungsarbeiten bis Montag dicht. Staus und Blitzer meldet ihr uns kostenlos unter 08000 774 774.
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3: Wolkig ist es gerade bei uns in Schleswig-Holstein und später kann sich auch mal ein bisschen Nebel zeigen. Dazu liegen die Temperaturen aktuell zwischen 11 und 8 Grad. Der RSH-3-Tage-Trend. Heute tagsüber viele Wolken, später wird's freundlicher und meist trocken bei maximal 23 Grad. Am Samstag und Sonntag bleibt's insgesamt ähnlich. Viel trockenes Wetter, dazu ab und zu Nebel am Morgen und am Sonntag können vereinzelt kurze Schauer dabei sein.
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3: Schleswig-Holsteins bester Verkehrsservice mit KI-Unterstützung. Die A23 Hamburg Richtung Heide ist zwischen Eidelstedt und Pinneberg Süd wegen Asphaltierungsarbeiten bis Montag gesperrt. Staus und Blitzer meldet ihr uns kostenlos unter 08000 774 774.
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4: 5:05. Ich bin Fabian Hoffmann. Guten Morgen. Deutsche Flughäfen sollen für Airlines wieder attraktiver werden. Deswegen hat der Bundestag jetzt beschlossen, dass die Luftverkehrssteuer zum 1. Juli gesenkt wird. Je nach Entfernung geht sie pro Ticket um bis zu gut 11 Euro runter. Michael Engel vom Bundesverband der Deutschen Fluggesellschaften begrüßte die Entscheidung im ZDF.
5: Die Bundesregierung setzt hier einen wichtigen Punkt ihrer Koalitionsvereinbarung um. Allerdings brauchen wir weitere Entlastungen, denn unter der Ampelregierung haben sich die staatlichen Standortkosten am Luftverkehrsstandort Deutschland mehr als verdoppelt.
4: Ob die Airlines die niedrigeren Preise an die Kunden weitergeben, ist offen. Nach dem Auftauchen von antisemitischen Plakaten in Kiel ist das Entsetzen groß. Der Landesbeauftragte für jüdisches Leben, Ulrich, spricht von einer neuen Dynamik gesellschaftlicher Entgleisung und hat ebenfalls Anzeige erstattet. Auf den Plakaten wurde zu Gewalt gegen engagierte Menschen aufgerufen. Opfer von häuslicher Gewalt sollen sich schneller scheiden lassen können, das plant Justizministerin Hubig. Bisher gilt vor einer Scheidung das Trennungsjahr. Wer Gewalt durch den Partner erfahre, müsse sich auch ohne diese Wartezeit scheiden lassen können, sagt Hubig den Funke-Zeitungen. Fast 5,60 Euro. So viel zahlen Erwachsene im Schnitt für einen Besuch im Freibad. Das zeigt eine Analyse der Eintrittspreise in den größten deutschen Städten. Am günstigsten sind Tickets in Augsburg. Besonders teuer ist es in Mönchengladbach und Hamburg. Der VfL Wolfsburg muss weiter um den Verbleib in der Fußball-Bundesliga zittern. Im Hinspiel der Relegation taten sich die Wolfsburger zu Hause gegen Zweitligist Paderborn schwer und kamen nicht über ein 0:0 hinaus. Das Rückspiel in Paderborn gibt's am Montag. Die SG Flensburg-Handewitt hat das Topspiel in der Handball-Bundesliga verloren. Beim SC Magdeburg unterlagen die Flensburger in letzter Sekunde knapp mit 30:31. Magdeburg hat sich durch den Sieg vorzeitig den Meistertitel gesichert.
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6: Viele Wolken sind heute Morgen bei uns in Schleswig-Holstein am Start. Erstmal bleibt's aber trocken. Zum Nachmittag wird's freundlicher und es setzt sich meist die Sonne durch. Die Höchstwerte liegen heute zwischen 19 und 23 Grad. Der RSH-3-Tage-Trend. Morgen wird's sonnig, später ziehen im Nordwesten mehr Wolken auf und ab und zu kann da auch mal ein Schauer runterkommen. Maximal 28 Grad. Sonntag und Montag insgesamt weiter meist sonnig und trocken, morgens teils mit Nebel.
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6: Schleswig-Holsteins bester Verkehrsservice mit KI-Unterstützung. Auf der A23 Heide Richtung Hamburg. Achtung, zwischen Horst-Elmshorn und Elmshorn befinden sich Reifenteile und ein defekter LKW auf der Autobahn. Und die A23 Hamburg Richtung Heide ist zwischen Eidelstedt und Pinneberg Süd wegen Asphaltierungsarbeiten bis Montag gesperrt. Staus und Blitzer meldet ihr uns kostenlos unter 08000 774 774.
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7: Guten Morgen am Freitag.
8: 22. Mai, meine Damen und Herren.
7: Wir liegen vor einem XXL-Wochenende.
8: Richtig.
7: An dem ein XXL-Kuchen entstehen soll.
8: Ja, und zwar ein richtig toller extra langer Erdbeerkuchen. Ja. Was da in Ratzeburg geplant ist und warum die einen langen Kuchen backen, das hört ihr gleich hier bei uns schon mal in 6 Minuten. Ich finde, man kann auch um die Uhrzeit gerne schon an Erdbeerkuchen denken.
7: Lecker.
8: Ja, ich hätte jetzt gerne ein Stück. Hast du Sahne?
7: Ja.

0: Kurz nach fünf, die RSH Moin Show an eurem Freitagmorgen. Warum hat Sharon Hein eigentlich immer Sprühsahne im Auto?
1: Falls spontan ein Erdbeerkuchen um die Ecke kommt. In Ratzeburg ist das am Wochenende nämlich der Fall. Die haben schon mal einen Rekord aufgestellt im XXL Erdbeerkuchen backen. 7,20 Meter war der und da wollen sie jetzt ran.
0: Ja, haben sie vor 10 Jahren gemacht. Marc Sauer von der Stadt Ratzeburg ist jetzt bei uns. Ihr habt euch jetzt aber zum Tag des Grundgesetzes morgen auch nochmal zum Anlass genommen, nochmal so einen Kuchen zu backen. An diesem Tag soll ja eigentlich das Ehrenamt auch gefeiert werden, aber wie gesagt, ihr wollt auch nochmal an die Bleche, ne?
2: Ja, das ist richtig. Da kommen natürlich immer erst so gleich so Ideen, so eine Ehrenamtsmesse oder wie auch immer.
1: Ja.
2: Und da haben wir uns dann aber auch gleich mit dem Kollegen vom Diakonischen Werk gesagt, es soll ja eigentlich für das Ehrenamt was sein. Die Ehrenamtsmesse ist ja immer gleich wieder so ein bisschen mit Arbeit.
1: Stimmt.
2: Lass uns doch einfach mal feiern, zusammenkommen, tanzen und dann fiel jemandem wieder ein, sag mal, diese Geschichte mit dem Erdbeerkuchen damals, da haben doch alle irgendwie mitgemacht und alle haben drüber geredet, was versinnbildet ich das besser, als so gemeinschaftlich so einen Erdbeerkuchen fertig zu machen. Und da wir ein klein bisschen Anreiz haben müssen, haben wir gesagt, naja, 27, das haben wir damals schon geschafft, 57 sollten doch drin sein.
1: Boah, stattliche Größe. Habt ihr euch denn da irgendwie mit Bäckereien in Ratzeburg zusammengetan oder Partner gefunden?
2: Wir haben einen ganz tollen Partner gefunden, nämlich das Lebenshilfewerk in Mölln, die sich dann bereit erklärt haben, dort in ihrer Werkstatt uns diese Kuchen herzustellen.
0: Mhm.
2: Und
0: ja,
2: von daher haben wir dann gesagt, ihr seid voll an Bord, wir kriegen von euch da die 15 bis 17 Bleche, die wir brauchen, um auf 7,5 Meter zu kommen. 30 Kilo Erdbeeren sind gestellt, ich weiß nicht, wie viel, zig Kilo Butter die jetzt verarbeiten und 100 Eier da reingehen. Also da ist richtig, richtig gute Partner gefunden. Alles aus der Region.
1: Mega gut. Los geht's dann Samstag, 15 Uhr direkt vorm Rathaus und ja, wer zuerst kommt, mampft zuerst,
0: ja,
1: ne?
0: Genau. Also,
2: ja, natürlich.
0: Wenn alle, ist es alle. Auch die 7,50 Meter werden vertippt sein irgendwann.
2: Genau, wenn alle, dann alle.

0: Viertel nach fünf am Freitagmorgen. Hier ist die RSA Moin Show und wir gehen mit euch jetzt heute Morgen schon mal in ein ganz besonderes Hotel, nämlich das erste Sauerteig-Hotel Deutschlands. Das öffnet morgen seine Tore in Kiel.
1: Ihr habt richtig gehört, ein Sauerteig-Hotel. Es ist jetzt nicht so, dass man da in Sauerteig schläft oder sowas oder dass die Betten aus Sauerteig sind.
0: Das wäre es ja.
1: Aber es ist tatsächlich der Brotteig gemeint, denn man kann in diesem Hotel seinen eigenen Sauerteig in den Urlaub schicken, wenn man selbst gerade keine Zeit hat. Machen ja immer mehr Menschen zu Hause selber Brot backen. Mhm. Ihr macht das ja auch, glaube ich.
0: Ja.
1: Ich gehe lieber zum Bäcker und wir haben jetzt auch einen echten Bäcker hier bei uns, nämlich David Schöne von der gleichnamigen Brotmanufaktur in Kiel. David, ihr plant ein Hotel für Sauerteig. Jetzt mal ganz ehrlich, was ist das genau?
2: Im Prinzip ist es das gleiche wie eine Tierpension, nur halt für Sauerteig. Es fing mal an, dass Kunden in den Laden kommen und sagen, ja, wir hatten auch mal einen Sauerteig und der ist uns aber eingegangen, als wir im Urlaub waren. Mhm. Und dann hatten wir so gedacht, Mensch, wir pflegen hier jeden Tag so viele Sauerteige, die könnten wir doch auch noch mit aufnehmen. Ne? Ja, haben uns jetzt ein schönes Regal anfertigen lassen, wo wir dann die Sauerteige in Empfang nehmen. Und haben das Ganze den Namen Sauerteig-Hotel gegeben. Ja, und die Leute, die einen Sauerteig zu Hause haben, was immer mehr wird, das Thema trendet ja gerade auch wieder auf. Und ja, viele pflegen ihre Sauerteige. Und ja, wenn die dann mal keine Zeit haben, dann können die den zu uns bringen und wir kümmern uns darum.
0: Ja, das macht ihr aus gutem Grund, ne? Denn wer schon mal einen Sauerteig selbst angesetzt hat, der weiß, das Teil will betüdert werden, ne, David?
2: Ja, im Prinzip muss man den jeden zweiten, dritten Tag immer wieder mal ein bisschen anfrischen, damit einfach die Enzymatik erhalten bleibt. Ne? Wenn man den zu lange einfach nur stehen lässt, dann wird er sehr inaktiv, ja, und braucht dann wieder sehr, sehr lang, um zu backen. Ne? Wenn man den jetzt zu uns gibt, dann pflegen wir den die ganze Zeit und wenn man wiederkommt, hat man im Prinzip einen Sauerteig, mit dem man sofort wieder anfangen kann zu backen.
0: Wie so ein Welpe in der Tierpension, ne?
1: Ja, aber mich erinnert das tatsächlich auch hier an den Hermannkuchen.
0: Ah, oh, stimmt.
1: Das ist doch auch so, also das hat man früher bei uns auch mal von Nachbar zu Nachbar gegeben, ja, in der Straße und dann, das ist doch auch so, David, ne?
2: Ja, ja, genau. Im Prinzip ist das wie ein Hermann, also Hermann ist ja auch ein Sauerteig. Ja. Das ist im Prinzip genau das Gleiche, ja.
1: Ah, siehst du.
0: Mega. Ja, viel Erfolg dann bei der Hoteleröffnung morgen, lieber David. Frohes Backen und Pflegen deiner Sauerteige. Freuen wir uns auf jeden Fall auf Deutschlands erstes Sauerteig-Hotel hier bei uns in Schleswig-Holstein.
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3: 5 vor halb 6. Ich bin Sönke Röhling. Guten Morgen. Auf dem Weg an die Strände in Schleswig-Holstein heißt es heute anstehen. Der ADAC rechnet ab dem Mittag mit vollen Autobahnen. Das sommerliche Pfingstwochenende zieht zahlreiche Urlauber, aber auch Tagesgäste an Nord- und Ostsee. Mindestens eine halbe Stunde sollten Autofahrer mehr einplanen, heißt es. In Kiel beginnt heute ein Betrugsprozess gegen einen 26-Jährigen, der mit der Masche des falschen Polizisten ältere Menschen um ihre Ersparnisse gebracht haben soll. In dem aktuell angeklagten Fall geht es um 350.000 Euro. Das Opfer war ein 84-Jähriger aus Kiel. Die Ticketsteuer auf Flüge wird in Deutschland ab Juli gesenkt, das hat der Bundestag beschlossen. Die Bundesregierung will damit deutsche Flughäfen für Airlines wieder attraktiver machen. Die Branche begrüßt die Senkung, Kritik kommt von Naturschützern. Kein Sieger und keine Tore im Hinspiel der Bundesliga-Relegation. Erstligist VfL Wolfsburg und Zweitligist SC Paderborn trennten sich 0:0. Damit ist für beide im Rückspiel am Montag noch alles drin. Der Blick zum Handball. Da hat die SG Flensburg-Handewitt beim neuen deutschen Meister verloren. In Magdeburg unterlag die SG mit 30:31 und konnte so nicht mehr verhindern, dass sich der SCM den Titel vorzeitig holte.
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4: Wieder Hochdruckeinfluss hier bei uns in Schleswig-Holstein. Aha. Hoch 10 Uhr ist nämlich da. Es wird ein richtig schöner und vor allem trockener Tag. Also wenn es Regen gibt, dann vielleicht so Richtung Ostholstein oder bei euch in Lübeck. Aber es ist wirklich, wenn dann erst so Abendbrotzeit. Aber es ist eigentlich sonst ein richtig schöner Tag. Bis 23 Grad sind heute drin und 12 haben wir jetzt in Medelbü an der Reithalle. 13 Grad in Heiligenhafen am Heimatmuseum. 12 Grad in Krukow bei den Alpakas. Der RSH 3-Tage-Trend. Morgen wird's richtig warm. Bis 28 Grad. Da steigt natürlich auch das Schauer- und Gewitterrisiko ein bisschen an. Sonntag und Montag, also Pfingsten, alles wieder tutti, wunderschön, 22 bis 27 Grad.
5: Sehr gut.
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5: Alles tutti, das nehme ich noch mit. Wir gucken schnell auf die Straßen. Da haben wir eigentlich auch nur eine Meldung für euch. Und zwar die A23 Hamburg Richtung Heide. Die ist zwischen Eidelstedt und Pinneberg Süd wegen Asphaltierungsarbeiten bis Montag gesperrt. Die war aber lange angekündigt, die Baustelle mit der A23. Also da stehen die Schilder. Da wisst ihr hoffentlich Bescheid, dass ihr richtig fahrt. Und vor allem auch heute Morgen dann auf dem Weg ja ein bisschen mehr Zeit einplanen. Wer da jeden Tag lang pendelt, kennt die Stelle ja sowieso. Das ist eine ganz, ganz tolle, beliebte Stelle, wenn man da hin und her fährt. Ne? Also egal, ob man nach Hamburg fährt oder von Hamburg weg. Da kannst du eigentlich immer schon die Bremslichter ziehen.
4: Ja.
5: So, wenn ihr jetzt noch was seht, was die A23 nicht betrifft oder gerne auch andere Straßen, dann sagt gerne Bescheid. Staus und Blitzer meldet ihr uns kostenlos unter der 08000 774 774.
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4: Steht ein Hammer Wetter bevor am Wochenende. Ja. Ich habe es gerade schon gesagt, ein richtig krasses, schickes Pfingstwochenende.
5: Ja, richtig, richtig schönes Wochenende. Vor allem freue ich mich auch, dass wir nicht nur jetzt aus einer kurzen Woche letztens erst kommen, sondern irgendwie geht das jetzt ja alles so weiter.
4: Wieder eine kurze Woche.
5: Ja, der Mai ist so schön.
4: Ja, wir gucken auch gleich nochmal ganz genau auf die Temperaturen, wann ihr da die Nachbarn am allerbesten zum Grillen einladen könnt bei diesem schönen Wetter. Fragen wir gleich mal nach beim Deutschen Wetterdienst hier in 6 Minuten.
5: Damit wir das verbrieft haben in der Grillwurst.
4: Ja, genau.

0: Schönen guten Morgen. Am Freitag, 5.36 Uhr ist es. Hier ist die RSA Morning Show. Wir haben gleich neue Musik für euch von Teddy Swims.
1: Cool, oder?
0: Der klingt schon so ein bisschen nach Pfingsten-Sommerhitze. Mr. Know-It-All neu bei RSA. Damit nochmal schönen guten Morgen am letzten Arbeitstag vor diesem XXL Pfingstwochenende.
1: Moini, das alleine ist ja schon Grund zur Freude, könnte man sagen. Ne? Mhm. Aber wir wollen dazu noch richtig geiles Wetter in Schleswig-Holstein und das organisieren wir uns jetzt zusammen mit dem Deutschen Wetterdienst. Anne Wiese vom Deutschen Wetterdienst ist bei uns. Frau Wiese, es wird ja richtig warm. Werden wir denn in Schleswig-Holstein die 30 Grad knacken?
2: Also für Schleswig-Holstein werden wir wahrscheinlich eher nicht die 30 Grad erreichen, aber zumindest Samstag geht es dann im Süden von Schleswig-Holstein so mit 27, 28 Grad dann doch in die Nähe.
0: Wow.
2: Richtung Küste haben wir dann eher so um die 20, vielleicht mal 22 Grad. Da ist es dann doch ein bisschen kühler. Mhm. Der Samstag wird wahrscheinlich der wärmste Tag von den drei Feiertagen werden.
0: Okay. Wir wollen ja auch unser Pulver nicht schon vor dem Sommer verschießen. Ne? Also immer mit der Ruhe. Ja, finde ich auch. Anfang der Woche haben Sie ja noch erzählt, dass es möglicherweise auch regnen könnte übers Pfingstwochenende. Wie sieht es inzwischen da aus mit der Schauergefahr?
2: Genau, tendenziell ist am Samstag noch das höchste Risiko für den einen oder anderen Schauer, auch wenn da wahrscheinlich eher leichte Schauer dann unterwegs sind.
0: Ja.
2: Das ist noch ein bisschen schwierig einzugrenzen, wo genau das dann auftreten wird.
1: Also. Ist natürlich klar. Ich meine, wie sich das da oben ganz genau dann bewegt. Ne? Aber damit können wir ja leben.
0: Ja, Abkühlung brauchen wir auch.
1: Genau, und bevor wir dann den Dienstag nach Pfingsten mit schlechter Laune wieder in den Alltag starten, das Wetter bleibt aber auch schön eigentlich nächste Woche, ne?
2: Genau, danach bleiben wir wahrscheinlich, so wie es im Moment aussieht, eher unter Hochdruckeinfluss und damit ja mehr Sonne als Wolken. Und ja, so um die 22 Grad.
0: Ja, oh, hört sich doch gut an. Also weit über 20 Grad und überwiegend trocken. Warten da auf uns nach dem langen Wochenende und auch danach bleibt es frühlingshaft. Danke Ihnen, Frau Wiese. Und ich finde, so kann es weitergehen.
1: Ja, Pfingstwochenende, wir
0: herrlich
1: kommen.

0: Schönen guten Morgen um 17:45 in der RSH Moin Show. Sharon Hein und Matze Schmark hier. Das Wochenende vor der Brust. Morgen ist Sonnabend, hat mein Sonnabend. Opa immer gesagt. Opa hat immer Sonnabend gesagt.
1: Ist so, ne? Das haben immer nur die alten Leute gesagt.
0: Ja, ja, Sonnabend. Nicht Sonnabend. Samstag, so wie wir, sondern Sonnabend.
1: Was soll denn das eigentlich?
0: Ja, stimmt. Sharon, klärt's mal für uns.
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1: Tatsächlich steckt da richtig alte Geschichte drin. Das Wort kommt vom althochdeutschen Sonnenabend, also dem Abend vor dem Sonntag. Und genau das ist der Punkt. Früher begann der Sonntag schon am Samstagabend. Deshalb war der Sonnabend eigentlich der Start ins Wochenende. Aber warum sagen das heute kaum noch Leute? Ganz einfach, im Süden und im Westen hat sich das Wort Samstag durchgesetzt, das vom jüdischen Sabbat kommt. Durch Medien, Schule und Austausch wurde Samstag dann immer verbreiteter und Sonnabend ist ein bisschen mehr in den Norden gerutscht. Man hört es ja auch tatsächlich häufiger bei älteren Menschen, während Jüngere meist selbstverständlich Samstag sagen. Oder wie wir es hier in Schleswig-Holstein wirklich sagen, Samstag.

0: Und da ist es schon 6:09. Einen schönen guten Morgen hier in der RSH Moin Show. Und wir gucken jetzt nicht nur wettertechnisch aufs lange Wochenende, aufs Pfingstwochenende. Leider heißt langes Wochenende ja auch immer, viele Menschen sind unterwegs. Das soll gar nicht leider sein, aber natürlich wird es auf den Straßen auch ziemlich voll werden. Wo genau, das hört ihr gleich in den RSH Nachrichten 6:05. Da ist nämlich Rainer Pregler zu Gast vom ADAC und wird mal sagen, wo sind denn wahrscheinlich die Stellen, wo man am Wochenende wirklich mehr Zeit einplanen muss.
1: Auch im Stau hört ihr natürlich noch mehr von euren Lieblingshits in Schleswig-Holsteins bestem Mix. Und gleich in der nächsten halben Stunde haben wir den hier für euch. Never Texas Lightning, übrigens Platz 15 2006 beim Grand Prix, beim ESC Eurovision Song Contest in Athen. Ja. Sind ja auch mal für Deutschland angetreten. Cooles Lied hört ihr gleich, aber auch was Frisches wartet natürlich auf euch. Lady Gaga, The Dead Dance.
0: Olli Dietrich war da am Schlagzeug,
1: ja,
0: ne?
1: Ja, stimmt. Das war so toll. Da
0: erinnere ich mich dran.
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7: 5:05. Ich bin Sönke Röhling. Guten Morgen. An Nord- und Ostsee wird es übers Pfingstwochenende voll. Das gute Wetter dürfte zahlreiche Tagesgäste an die Strände locken. Die Campingplätze sind bereits ausgebucht. Auf den Autobahnen sollte man ab heute Mittag mindestens eine halbe Stunde mehr einplanen, so Rainer Pregler vom ADAC.
8: Fangen wir bei der A7 an, da geht es schon beim Elbtunnel los mit vielen Kilometern Wartezeit möglicherweise und im weiteren Verlauf auf der Rader Hochbrücke, dort wird neu gebaut, also auch dort erhebliche Verzögerungen. Dann die Ostseestrecke A1 Hamburg Richtung Fehmarn, da gibt es mehrere Bauabschnitte, auch dort müssen wir in beide Richtungen mit erheblichen Verzögerungen rechnen.
7: In Kiel beginnt heute ein Betrugsprozess gegen einen 26-Jährigen, der mit

0: Komplizen gezielt ältere Menschen um deren Ersparnisse gebracht haben soll. Die Einzelheiten zu dem aktuell angeklagten Fall von RSH Schleswig-Holstein-Reporter Andreas Otto.
1: Der Schaden liegt bei 350.000 Euro. Opfer ist ein 84-Jähriger aus Kiel. Er soll von falschen Polizisten aufgefordert worden sein, seine Aktien zu verkaufen. Bei der Bank seien sie nicht mehr sicher, hieß es laut Staatsanwaltschaft. Später holte der Senior das Geld ab, weil es von dem Angeklagten zu Hause überprüft werden sollte. Dort soll der 26-Jährige mit dem Bargeld in einer Tüte geflüchtet sein. Der Fall gehört zu einer Serie von Betrugsstraftaten.
0: Die A1 ist am Nachmittag zwischen Bad Oldesloe und Rheinfeld wegen eines brennenden Autos zeitweise komplett gesperrt gewesen. Der Wagen stand am Mittag auf dem Seitenstreifen in Flammen. Die Lösch- und Aufräumarbeiten zogen sich über Stunden hin. Erst gegen 18 Uhr war die A1 wieder komplett frei. Die Ticketsteuer auf Flüge wird in Deutschland ab Juli gesenkt. Das hat der Bundestag beschlossen. Die Bundesregierung will damit deutsche Flughäfen für Airlines wieder attraktiver machen. Die Branche begrüßt die Senkung. Kritik kommt von Naturschützern. Die SG Flensburg-Handewitt hat das Topspiel in der Handball-Bundesliga verloren. Beim SC Magdeburg unterlagen die Flensburger mit 30:31. Magdeburg hat sich dadurch vorzeitig den Meistertitel gesichert.
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3: So langsam legt das schöne Wochenende los. Es wird ein richtig schöner Tag heute hier bei uns in Schleswig-Holstein mit Hochdruckeinfluss. Hoch 10 Uhr ist nämlich da. Regen, ja eher so zur Abendbrotzeit Richtung Ostholsteiner Ecke, Lübeck und so weiter. Aber viel ist das auch nicht, keine Sorge. Bis 23 Grad sind heute schon drin. 13 haben wir jetzt schon in Leck am Erlebnisbad. 12 Grad in Puls am Sportverein und 11 Grad in Zieten an der Töpferei. Der RSA 3-Tage-Trend sagt, knaller Wochenende, das da vor uns liegt. Wirklich langes Wochenende mit ganz, ganz tollem Wetter. Morgen bis zu 28 Grad. Klar, da kann sich ein bisschen was zusammenbrauen. Schauer, Gewitter. Ihr kennt das bei Hitze. Aber ob da wirklich was runterkommt, sicher ist das nicht. Nach dem Samstag, also Sonntag, Montag, die Pfingsttage sind richtig schön. 22 bis 27 Grad.
4: 28 Grad und dann kommt das Gewitter.
3: So ist es.
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5: 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Achtung Autofahrer, wir haben Gegenstände auf der A7 Hamburg Richtung Hannover. Zwischen Waltershof und Hausbruch liegen die. Dann in der Gegenrichtung ein Pannenfahrzeug, nämlich Hannover Richtung Hamburg zwischen Hausbruch und Waltershof. Und A23 Hamburg Richtung Heide, Höhe der Ausfahrt Tornisch. Da ist ein Fahrzeug auf der Verzögerungsspur, also auf der Abfahrt stehen geblieben. Und das ist natürlich jetzt gerade schwierig, vor allem weil da viele langfahren. Wir haben ja noch eine Sperrung. A23 Hamburg Richtung Heide zwischen Eidel steht um Pinneberg Süd wegen dieser Asphaltierungsarbeiten ist da ja bis Montag dicht. Also einmal schön über das ganze Pfingstwochenende gesperrt für euch. Ihr müsst da eine Umleitung fahren. Wenn ihr noch was seht, Staus und Blitzer, meldet euch immer gerne hier kostenlos unter der 08000 774 774. Gute Fahrt!
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3: 28 Grad und der Grill geht an.
5: Ja, deswegen wird es ja wirklich immer heißer. Also wenn das jetzt nicht, liebe Leute, das Wochenende zum großen Angrillen ist, dann weiß ich es auch nicht. Holt euer Grillkäse raus, holt die Würste raus, holt die Steaks. Ja, es kann losgehen.
3: Die große Frage aber, was darf denn auf eurem Grilltisch nicht fehlen? Was ist immer drauf? Ach, meldet
5: ja,
3: euch mal.
5: Wir wollten ja noch eine Runde spielen, stimmt schon. Wir packen nämlich mit euch jetzt quasi unseren Grilltisch voll, wenn man so möchte. Ne? Ihr sagt uns, was unbedingt auf dem Tisch stehen muss, wenn ihr grillt. Ist es der Senf, ist es die Soße, ist es
3: der Grillkäse. Kiel 0431 98 698 und 3x die 0. Ruft doch mal durch und lasst uns ein bisschen hier das Wasser im Mund zusammenlaufen oder schickt eine WhatsApp-Sprachnachricht. Geht auch.

0: Was bei uns nicht auf dem Grill fehlen darf, ist eindeutig
1: Veggie.
0: Und ganz lecker, der Grillkäse.
1: Halloumi.
0: Und natürlich ganz viel Knoblauch.
2: Leander und Michaela aus Burkhardt-Hahnräder. Ich glaube, ihr meintet Maggi wahrscheinlich, ne? Da würde mich jetzt mal interessieren, was ihr damit macht. Könnt ihr das auch nochmal eben rumschicken?
3: Kann ich mir gut vorstellen. Was muss mit auf den Tisch, wenn gegrillt wird in Schleswig-Holstein? Schleswig-Holsteins größte Grillparty wollen wir mit euch feiern. Und deswegen, das Wochenende ist ja wohl nur endlich das Kick-Off-Wochenende für Grillen oder was. Ich habe nur gerade gehört, was Leander und Michaela meinten. Dieser Halloumi,
2: ja.
3: Grillkäse. Hm? Das quietscht immer so zwischen den Zähnen, oder?
2: Den finde ich
3: ist
2: auch,
3: das
2: so
3: bei euch auch so?
2: Ja, ich kriege jetzt schon Gänsehaut, wenn ich dran denke.
3: Ich esse das tatsächlich auch gerne mal.
2: Ja,
3: aber
2: ich auch.
3: Also es quietscht so.
2: Das Quietschen hält mich wirklich davon ab, muss ich auch sagen. Aber was muss da denn noch mit auf dem Grill? Wir haben noch eine Sprachnachricht hier von Thomas bekommen.
4: Bei mir ist das Kassler Nacken und Chibabschischi, Baguette mit Kräuterbutter und ein eiskaltes Chilisauce, na klar.
2: Chilisauce, ja.
3: Chilisauce, aber das Geile ist, aber es muss echt ein eiskaltes Getränk dabei sein. Ne? Egal, ob es draußen nur warm oder kalt ist.
2: Also ich könnte mit den Zutaten, die wir jetzt schon haben, schon perfekt grillen.
3: Ja, Salat fehlt vielleicht noch.
2: Ach, Quatsch. Ich finde super. Was muss noch mit auf den Tisch? Wir machen hier die größte Grillparty Schleswig-Holsteins in der RSA Moin Show. Wir haben es jetzt 6:07 und auch euren Vorschlag nehmen wir gerne noch entgegen. Kiel 0431 98 6 98 und dreimal die 0.
3: Auch diesen Kartoffelsalat aus diesem eckigen Plastik, den fertigen, weißt du?
2: Den mögen ja ganz viele nicht, aber ich mag den
3: voll. Den muss man einmal, einer muss den immer dabei haben.
2: Ja.

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13: 5 vor halb 7. Ich bin Sönke Röhling. Guten Morgen. Auf dem Weg an die Strände in Schleswig-Holstein heißt es heute anstehen. Der ADAC rechnet ab dem Mittag mit vollen Autobahnen. Das sommerliche Pfingstwochenende zieht zahlreiche Urlauber, aber auch Tagesgäste an Nord- und Ostsee. Mindestens eine halbe Stunde sollten Autofahrer mehr einplanen, heißt es. Bei einem Motorradunfall in Warnau an der A21 ist ein Biker ums Leben gekommen. Der Mann war laut Polizei am Schloss Warnau mit dem Motorrad gestürzt. Warum ist noch unklar. Für die Aufräum- und Bergungsarbeiten war die Straße in dem Bereich für rund 2,5 Stunden gesperrt. Deutsche Flughäfen sollen für Airlines wieder attraktiver werden. Deswegen hat der Bundestag beschlossen, die Luftverkehrssteuer zum 1. Juli zu senken. Je nach Entfernung geht sie pro Ticket um bis zu 11 Euro runter. Ob die Airlines die niedrigen Preise an die Kunden weitergeben, ist aber offen. Und jetzt weitere Meldungen aus der Region.
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14: Ich bin Cornelius Dreger. In Neumünster haben in den letzten 3 Wochen zahlreiche Menschen fleißig in die Pedale getreten. Gestern ist die Aktion Stadtradeln dort zu Ende gegangen. Bis kommenden Donnerstag können noch Fahrradkilometer nachgetragen werden. In einer ersten Bilanz spricht die Stadt von einer erfolgreichen Aktion. Mehr als 1000 Radfahrer haben zusammen in 3 Wochen über 160.000 Kilometer auf dem Rad zurückgelegt und damit 27 Tonnen CO2 eingespart. Rund um Preetz warnt die Polizei vor Schockanrufen. Bei mehreren Leuten hat gestern das Telefon geklingelt. Am Apparat angebliche Polizisten mit einer ganz schlechten Nachricht. Die Betrüger wollen so an Geld oder Wertsachen kommen. Laut echter Polizei ist auf die Masche gestern niemand reingefallen.
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15: Mit Hochdruckeinfluss in dieses lange Wochenende mit hoch 10 Uhr nämlich hier bei uns in Schleswig-Holstein. Es wird schön heute, es bleibt größtenteils trocken. Wenn Regen, dann eher so Richtung Ostholstein, Lübecker Ecke und dann auch erst heute Abend. Also ihr könnt da erstmal durch den Tag kommen ohne Regenschirm. Bis 23 Grad sind drin. 13 haben wir jetzt im Munk-Brarup am Kirchenbüro, 13 Grad in Velm beim Gemüsehof und 12 Grad in Bönningstedt am alten Rektorhaus. Der RSH 3-Tage-Trend sagt, richtig geiles, langes, warmes Wochenende, das da vor uns liegt. Es ist schon wirklich wie Juli oder August, muss ich sagen, bis 28 Grad morgen. Klar, Schauergewitterrisiko steigt da ein bisschen an. Ob wirklich was runterkommt, werden wir sehen. Sonntag, Montag, also Pfingsten, ist schon wieder alles richtig schön sonnig, trocken. 22 bis 27 Grad.
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16: Schleswig-Holsteins bester Verkehrsservice. Achtung Autofahrer, A1 Lübeck Richtung Hamburg zwischen Öjendorf und Billstedt, da liegen Gegenstände auf der Fahrbahn. Dann haben wir Reifenteile auf der A7 Flensburg Richtung Hamburg zwischen Großen Aspe und Bad Bramstedt. Fahrt da vorsichtig und in der Gegenrichtung A7 Hannover Richtung Hamburg zwischen Hausbruch und Waltershof ein Pannenfahrzeug. Dann haben wir noch ein Pannenfahrzeug auf der A23 und zwar Hamburg Richtung Heide. In der Abfahrt Tornisch, vorsichtig, genau auf der Verzögerungsspur stehen geblieben und Reifenteile noch auf der A23 Heide Richtung Hamburg zwischen Horst Elmshorn und Elmshorn. Also auch hier vorsichtig fahren. Und nochmal A23. Ich weiß, da ist ja die Baustelle, ne? Also Richtung Norden. Hamburg Richtung Heide. Zwischen Eidelstedt und Pinneberg Süd. Asphaltierungsarbeiten. Deshalb bis Montag übers lange Pfingstwochenende kein Durchkommen. Ihr müsst Umleitung fahren, euch da ein bisschen durchquälen. Das nützt leider alles nichts. Aber Montag ist dann hoffentlich mit frischem Asphalt alles wieder frei.
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15: Ja, es ist Freitag und zwar Freitag vor Pfingsten. Ein langes Wochenende wartet auf uns und sogar ein richtig heißes.
16: Vor allem, wenn wieder überall die Grills angehen hier bei uns in Schleswig-Holstein. Die Frage ist ja, was packt ihr drauf? Mm-mm. Schnacken wir heute früh drüber. Ich frage mich aber auch, wie bereiten sich eigentlich die Schlachtereien auf so einen Grillmarathon vor?
17: Also wir stellen auch ganz, ganz viele Grillwurstsorten selber her. Unsere klassischen Riesebühr nach traditionellem Rezept. Dann haben wir Käsegriller, wir haben Chili-Cheese, wir haben Schinkengriller, Krakauer. Wir haben sehr viel Bild aus riesiger Jagd, was wir herstellen. Genau.
16: Och, Mensch, sag mal.
15: Lecker. Jannik Suhr von der Schlachterei Holz in Riesebü gibt uns hier schon mal einen kleinen Würstchen-Rundumschlag. Was geht aber eigentlich am besten hier bei uns im Land? Ihr hört es gleich hier bei uns.

0: So, nochmal drehen hier. Oh, wie das schon riecht, ne? Das ist so schön. Ich liebe Grillen. Ja, ich hier auch. Ist die RSH Moin Show mit Sharon Hein und Matze Schmack.
1: Guten Morgen.
0: Wir feiern heute schon, wir starten sie heute schon, und zwar Schleswig-Holsteins größte Grillparty. Und auf den Tisch muss unbedingt, ja, was sagt ihr denn? Was muss denn unbedingt am langen Pfingstwochenende auf den Grilltisch? Kiel 0431 986 98 und dreimal die 0. Wir machen uns das richtig lecker und wir kümmern uns jetzt mal ums Grillgut.
1: Ja, es wird ja so schönes Wetter, da muss man einfach grillen. Und bei uns ist jetzt Yannick Suhr von der Schlachterei Holz in Riesebühl. Yannick, langes Wochenende steht vor der Tür, absolutes Grillwetter. Bereitet ihr euch da irgendwie besonders drauf vor?
2: Wir sind hier im vollen Gange, sind wir hier. Wir haben für heute und morgen ca. 300 bis 400 Kilogramm Grillfleisch hergestellt. Und das wollen wir verkaufen. Unser Knusperbauch ist natürlich unser Renner. Das ist Schiras-Schweinebauch paniert mit einer richtig schönen bunten Würzpanade. Und das kaufen sie bei uns, wie verrückt.
0: Wie viel Kilo stellst du denn jetzt davon her, wenn du weißt, so ein Wochenende steht an, wie langes Pfingstwochenende mit Sonne und alles?
2: Ja, 60 bis 80 Kilo.
0: Ja, krass. Also da weiß man als Schlachter schon, Grillsaison steht an und jetzt das erste richtige Pfingstwochenende, vor allem auch noch, wo so viele frei haben, langes Wochenende und dann grillen wollen. Da wisst ihr schon, das kann auch mal wieder bedeuten, dass wir ordentlich rödeln hier bei uns.
2: Wir freuen uns auf das Wochenende auf jeden Fall.
1: Richtig gut. Ihr seid ja auch eine der wenigen Schlachtereien, die es überhaupt noch gibt in Schleswig-Holstein.
2: Leider ja.
1: Neben diesem Knusperbauch jetzt, Yannick, wenn man jetzt nicht so ein Bauchfan ist, was habt ihr noch so im Angebot, beziehungsweise was wird richtig viel gekauft?
2: Tatsächlich, unser Rindsortiment wird viel gekauft. Dann haben wir noch verschiedene Sorten vom Grillhähnchen. Da haben wir speziell zugeschnittene Edelfilets. Die verkaufen wir wie verrückt. Dann haben wir Pute. Wir haben auch für unsere vegetarischen Freunde, stellen wir selbstgemachten Grillkäse her oder machen Gemüsespieße. Sowas gibt es bei uns auch.
0: Ja, und das wird an diesem Wochenende hoffentlich gut über die Ladentheke gehen. Wir drücken euch da die Daumen.
1: Ich habe Hunger schon.
0: Ich habe jetzt schon Hunger.
2: Absolut.
0: Wann ist Hauptverkaufstag? Wann ist bei euch jetzt richtig der Laden voll? Samstag dann, oder?
2: Ich denke tatsächlich, dass ab heute Mittag um 12 Uhr bei uns die Bude eingerannt wird. Aufgrund dessen, weil die Leute ja Bock auf uns haben.
0: Ja, klar. Und Feierabend. Genau. Schon mal mitnehmen, ja.
1: Lecker, lecker, lecker. Yannick, lieben Dank und euch ein richtig gutes Geschäft jetzt zu diesem ersten krassen Grillwochenende hier in Schleswig-Holstein.
2: Super.
1: Vielen Dank dir, uns läuft das Wasser im Mund zusammen.
2: Sehr schön, super.

0: 17 Minuten vor 7, hier ist die RSH Moin Show am Freitag. Ihr wisst ja, ne? In Frankfurt zum Beispiel gibt es die Buchmesse.
1: In Köln die Gamescom für alle Computergamer.
0: In Nürnberg die Spielwarenmesse.
1: Oder hier bei uns in Schleswig-Holstein, in Neumünster zum Beispiel die Nordbau, ne?
0: Ja.
1: Baumesse.
0: So. Und während wir alle jetzt am Wochenende schön die Sonne genießen werden, gibt es in Leipzig eine Messe. Da ist eher dunkel angesagt.
1: Ja, kann man sagen.
0: Das Wave-Gotik-Treffen. Und ich glaube, so ungefähr wird das da ablaufen.
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3: Treffen sich morgens beim Bäcker ein Vampir, eine Barockgräfin und ein Typ mit Hörnern. Das ist kein Witz, sondern normal. An Pfingsten in Leipzig. Da treffen sich eben Menschen, die sich stundenlang vorm Spiegel aufbrezeln, um dann auszusehen, als wären sie seit 400 Jahren tot. Das ist gruselig. Und solche Untoten sind dann praktisch nicht mehr zu unterscheiden von Kleinkindeltern nach einem Kindergeburtstag. Aber es ist auch beeindruckend. Viele Outfits sind komplett selbst gemacht und nicht selten werden 14 Gardinen, 3 Ledersofas und eine komplette Fledermaus verarbeitet. Das ist sehr kreativ und das ganze Fest ist in der Regel auch sehr friedlich. Es kommt häufig vor, dass wir da einen blutüberströmten Vampir sehen, der in sein Handy ruft.
4: Ja, Mami, ich dich auch. Ich dich aber noch viel mehr. Tschüssli Müsli.

0: Minuten vor sieben gleich. Hier ist der RSH-Verkehr für euch. Vorsichtig fahren bitte auf der A23 Hamburg-Heide. Vorsichtig in beiden Richtungen. Höhe Itzehoe Nord läuft eine Entenfamilie über die Autobahn. Hatten wir gestern schon. Da kann man sich ja doch mal erschrecken. Vor allem die Tiere natürlich auch in Not, wenn die da über die Autobahn kommen. Fahrt da bitte ganz besonders vorsichtig. Und gleich in RSH 5 vor 7, das Nachrichtenmagazin am Morgen, geht es auch um die Straßen in Schleswig-Holstein. Nicht um eine Entenfamilie, aber um das lange Pfingstwochenende. Rainer Pregler vom ADAC sagt euch gleich, wo es eng wird und wo ihr auf jeden Fall mehr Zeit einplanen solltet.
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21: Einen schönen guten Morgen.
0: Das lange Pfingstwochenende steht vor der Tür und dazu gibt es bestes Sommerwetter in Schleswig-Holstein mit hier und da sogar 30 Grad. Klar, da zieht's viele an die Strände an Nord- und Ostsee. Auf dem Weg dahin heißt es aber anstehen. Wir sind beim Top-Thema. Heute kommen schon zahlreiche Pfingsturlauber zu uns. Rainer Pregler vom ADAC Schleswig-Holstein sagt:
21: Wir rechnen ab mittags mit regem Anreiseverkehr, zumal einige Bundesländer noch Pfingstferien bekommen haben und andere einen zweiten Pfingstfeiertag sozusagen noch dazu bekommen, einen Brückentag am Dienstag. Also insofern, der heutige Tag ist absoluter Stautag. Ab abends wird es dann besser, aber auch am morgigen Sonnabend rechnen wir noch mit starkem Anreiseverkehr.
0: Für Stau sorgt auch die Vollsperrung der A23 zwischen Hamburg-Eidelstedt und Pinneberg Süd. Richtung Nordsee ist dort bis Dienstag früh kein Durchkommen. Voll wird's laut ADAC außerdem auf der A7 rund um Elbtunnel und Rader Hochbrücke sowie auf dem Weg Richtung Lübecker Bucht über die A1. Dort ist man auf den Ansturm vorbereitet, von Urlaubern und auch Tagesgästen, sagt Marco Anspreix von der Tourismusagentur.
22: Wir haben ja den Vorteil hier bei uns in der Lübecker Bucht, dass sich wie an so einer Perlenkette aufgereiht die einzelnen Orte nacheinander befinden. Eigentlich verteilt sich das immer ganz wunderbar, je nachdem, wer was sucht. Ein bisschen mehr Ruhe und Abgeschiedenheit oder eben auch das richtig trubelige Strandleben. Da findet jeder sein Plätzchen, aber dadurch verteilt es sich schön. Außerdem haben wir in den größeren Orten Parkleitsysteme und Großparkplätze. Also das sollte alles passen.
0: Und jetzt weitere Meldungen von Philipp Nützig aus dem Nachrichtencenter.
23: Der Bundestag hat grünes Licht für ein großes Bahnprojekt bei uns in Schleswig-Holstein gegeben, und zwar für den Ausbau der überlasteten Marschbahn. Die Abschnitte Niebüll-Klangsbüll auf dem Festland und Morsum-Tinnum auf Sylt sollen ein zweites Gleis bekommen. Mit der Bundestagsentscheidung ist jetzt der Weg für die Detailplanung frei. Allerdings bis zum Baustart dürfte es noch dauern. Geplant ist 2032. Bei einem Motorradunfall in Warnau an der A21 ist ein Biker ums Leben gekommen. Der Mann war laut Polizei am Schloss Warnau mit dem Motorrad gestürzt, warum ist noch unklar. Für die Aufräum- und Bergungsarbeiten war die Straße in dem Bereich für rund 2,5 Stunden gesperrt. Nach dem Auftauchen von antisemitischen Plakaten in Kiel ist das Entsetzen groß. Der Landesbeauftragte für jüdisches Leben Ulrich spricht von einer neuen Dynamik gesellschaftlicher Entgleisung. RSH Schleswig-Holstein-Reporter Andreas Otto berichtet.
24: Die Aktion ziele darauf ab, Menschen, die gegen Antisemitismus kämpfen, öffentlich zu diffamieren, heißt es deutlich von Gerhard Ulrich. Zugleich greife sie demokratisches Engagement und das friedliche Zusammenleben an. Auch er hat Anzeige erstattet. In Kiel sind rund 50 antisemitische Plakate aufgehängt worden. Es wurde zu Gewalt gegen engagierte Menschen aufgerufen. Die Ermittlungen des Staatsschutzes laufen.
0: Danke, Philipp. Zum Sport. Im Hinspiel der Bundesliga-Relegation ist Erstligist Wolfsburg bei Zweitligist Paderborn nicht über 0:0 hinausgekommen. Am Montag steigt das Rückspiel. Und in der Handball-Bundesliga hat die SG Flensburg-Handewitt die Meisterparty des SC Magdeburg nicht crashen können. Die SG unterlag auswärts mit 30:31. Der SCM konnte sich so vorzeitig den Titel sichern. Und zum Schluss noch diese gute Nachricht aus Rheinbeck. Da gibt's jetzt eine Freiluftgalerie, ein Kunstprojekt für jedermann. Das ist eine 12 Meter lange Siebdruckplatte, auf die jeder etwas malen kann. Initiiert hat das Projekt der Rheinbecker Graffiti-Künstler Sven Bliesener. Zur Eröffnung haben Erstklässler der Grundschule Klosterbergen die Platten bemalt.
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1: Ist schön heute. Anders kann man das gar nicht sagen. Es geht meist trocken durch diesen Freitag hier bei uns in Schleswig-Holstein. Vielleicht zur Abendbrotzeit noch mal ein bisschen Regen, ein paar Tröpfchen so Richtung Ostholstein und Lübeck. Aber ansonsten sieht das gut aus. Maximal 23 Grad, 13 jetzt in Süderlugum beim Naturerlebnisraum Postberg. 13 Grad in Hanau-Hademarschen im Kletterwald und 12 in Groß-Grönau in der Grönauer Heide. Der RSH 3-Tage-Trend sagt: Das Pfingstwochenende wird richtig schön, richtig warm. Es kann mal ein Gewitter oder ein Schauer runterkommen, aber so richtig wahrscheinlich ist das auch nicht. Also da müssen wir mal gucken, was da kommt. Es ist auf jeden Fall schön, es ist auf jeden Fall sonnig und es ist auf jeden Fall warm.
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25: Schleswig-Holsteins bester Verkehrsservice. Noch ist das hier die Ruhe vor dem Sturm, wenn dann nachher alle losfahren. Wir gucken jetzt erstmal auf die A23. Achtung Autofahrer, immer noch Hamburg-Heide. Vorsichtig in beiden Richtungen. Höhe Itzehoe Nord läuft eine Entenfamilie auf der Straße. Passt da bitte auf. Dann bleiben wir doch gleich bei der A23. Da ist ja auch Baustelle Hamburg Richtung Heide. Zwischen Eidelstedt und Pinneberg Süd. Da wird der Asphalt neu gemacht. Deswegen ist da bis Montag gesperrt. Das sorgt natürlich heute dann spätestens ab Mittag auch auch für Staus auf den Umleitungsstrecken. Die Pendler kennen das jetzt schon, aber nachher ist vor allem dann eben viel Reiseverkehr, also plant da mehr Zeit ein. Die meisten Blitzer nur bei RSH, da hat Nicole einen für uns. Nicole, was hast du?
2: Ungefähr 400 Meter vor der Abfahrt Jahnshof auf der A1 Richtung Süden steht ein Reh am Autobahnrand.
25: Ach so,
2: und hat
25: ja
2: definitiv an irgendeiner Stelle den Wildzaun überwunden.
25: Alles klar, ein Reh also. Danke, Nicole. Ich dachte, es wäre ein Blitzer, aber dann können wir noch zu Tobi switchen. Der hat nämlich auch noch was. Tobi, was gibt's?
3: Ich bin gerade auf der A7 von Flensburg Richtung Hamburg unterwegs. Kurz hinter der Anschlussstelle Großen Aspe ist ein Unfall passiert. Da ist gerade die Polizei vor Ort.
25: Okay, und wie kommt man dran vorbei?
3: Also die rechte Spur ist gesperrt.
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25: So, nochmal eben fix den Campingkühlschrank auffüllen, die neue Gasbuddel anschließen, die Batterien an der Lichterkette nochmal tauschen, das Sandspielzeug zusammensammeln und natürlich, ja klar, Grillrost nochmal putzen.
2: Na klar, dann kann es auch schon losgehen mit dem Campingtrip. Jetzt übers verlängerte Wochenende fahren ja viele von euch wahrscheinlich auch auf dem Campingplatz. Wir schnacken gleich mal mit jemandem, der sich auf dem Campingplatz perfekt auskennt.
25: Malte Riechei vom Campingplatz Wulfener Hals auf Fehmarn. Und der erzählt uns gleich von einem Heiratsantrag auf dem Campingplatz.
2: Oh.
25: Hier bei uns in 6 Minuten, liebe Camper.

0: Heute Nachmittag rollen sie wieder, die Wohnwagen, Womos und Campervans. Schönen guten Morgen, hier ist die RSA Morning Show mit Matze Schmark und Sharon Hein. Wir haben es 8 Minuten nach 7. Ja, und so ein langes Wochenende mit einem Extra-Tag ist natürlich perfekt für einen kurzen Campingtrip, ne?
1: 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Zu Gast ist dieses Mal Malte Riechei vom Camping- und Ferienpark Wulfnerhals auf Fehmarn. Den kennen ja ganz viele.
0: Malte, Camping schweißt die Menschen auf dem Campingplatz richtig zusammen, oder?
2: Genau, das ist ein Riesenpunkt tatsächlich, den man nicht unterschätzen sollte, denn Camping ist tatsächlich ein bisschen anderes Lebensgefühl. Und genau das ist es. In einem Hotel bleibt jeder unter sich und man kennt keinen. Und man setzt sich auch nicht irgendwo dazu. Auch beim Frühstück, da bleibt ja jeder dann im Frühstücksraum bei sich sitzen. Camping ist anders.
1: Ja, ein besonderes Beispiel für diesen Zusammenhalt hast du auch, Malte, nämlich von einem ehemaligen Mitarbeiter, ne?
2: Die Kinder haben dann, als sie älter wurden, ich glaube 3 Kinder, die bei uns in der Animation dann gearbeitet haben, wo sie vorher selber bespaßt wurden, wurden sie dann selber Animateur. Einer wurde Chefanimateur. Der hat ungelogen tatsächlich im Showteam seine spätere Frau kennengelernt. Auf der Showbühne hat er den ersten Kuss gehabt.
1: Nein.
2: Und er hat ihr tatsächlich auch auf der Showbühne einen öffentlichen Antrag gemacht mit Kniefall und sie hatte dann dazu gestimmt und so weiter. Die sind verheiratet, leben jetzt in der Region, haben einen anderen Job, haben eigene Kinder, aber wo man sieht, die ganze Familiengeschichte wirklich über Jahrzehnte hier am Wulfnerhals erlebt.
1: Ja. Kannst mal
0: wie
1: sehen,
0: schön, ne? Ja. Was für eine tolle Geschichte. 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
1: Vielleicht hört ihr die Folge ja sogar selbst im Camper heute Abend oder heute Nachmittag auf dem Weg ins verlängerte Wochenende. Also liebe Camper, Womo-Besitzer und Co., viel Spaß am langen Pfingstwochenende im schönsten Bundesland der Welt.

0: Es ist 16 Minuten nach 7 am Freitagmorgen und Matze Schmark sagt hier zu mir, was würde ich gerade für so eine richtig leckere Bratwurst geben?
1: Ja, so eine Thüringer jetzt im Brötchen.
0: Die RSA Moinshow ist hier und wir feiern heute Schleswig-Holsteins größte Grillparty. Was muss eurer Meinung nach auf den Tisch?
1: Ja, wir haben Jan aus Kiel noch, der möchte auch was mit draufpacken.
2: Also bei uns auf dem Grill, über Pfingst.
0: Was muss eurer Meinung nach auf den Tisch?
1: Ja, wir haben Jan aus Kiel noch, der möchte auch was mit draufpacken.
2: Also bei uns auf dem Grill, über Pfingsten, das meiste, was geht, worum sich da richtig gekloppt wird, sind so schöne Gefühle.

0: Lieb ich sehr. Jessie J, Price Tag, das sind noch mehr von euren Lieblingshits in Schleswig-Holsteins beste Mix. Und was Frisches gibt's natürlich auch gleich für euch.
1: Ja, gleich gibt's Glockenbach mit Lost, neu bei RSH. Kriegt ihr gleich hier in voller Länge zum Aufstehen in diesen Freitagmorgen.
0: Guten Morgen. Am Freitag hier ist die RSH Moin Show und wir haben ja ein richtig langes XXL-Wochenende voller Brust, ne?
1: Schön. Das alleine ist schon Grund zur Freude. Und noch dazu wollen wir auch richtig geiles Wetter kriegen, damit wir auch alle den Grill anschmeißen können und all das draufpacken, was ihr uns den ganzen Morgen schon sagt. Aber dafür holen wir uns jetzt mal professionelle Unterstützung von Anne Wiese vom Deutschen Wetterdienst. Frau Wiese, es wird ja, richtig warm. Werden wir denn die 30 Grad in Schleswig-Holstein vielleicht sogar knacken?
2: Also für Schleswig-Holstein werden wir wahrscheinlich eher nicht die 30 Grad erreichen, aber zumindest Samstag geht es dann im Süden von Schleswig-Holstein so mit 27, 28 Grad dann doch in die Nähe.
1: Gut.
2: Richtung Küste haben wir dann eher so um die 20, vielleicht mal 22 Grad. Da ist es dann doch ein bisschen kühler.
1: Hochsommer.
2: Der Samstag wird wahrscheinlich der wärmste Tag von den drei Feiertagen werden.
0: Okay. Ja. Anfang der Woche haben Sie ja noch erzählt, dass es möglicherweise auch regnet. Könnte übers Pfingstwochenende. Wie sieht es da inzwischen mit der Schauergefahr aus?
2: Genau, tendenziell ist am Samstag noch das höchste Risiko für den ein oder anderen Schauer, auch wenn da wahrscheinlich eher leichte Schauer dann unterwegs sind.
1: Okay.
2: Das ist noch ein bisschen schwierig einzugrenzen, wo genau das dann auftreten wird.
1: Glaube ich, ist ja immer so. Ne? Aber damit können wir leben in Schleswig-Holstein. Das ist ja also für uns vollkommen in Ordnung. Bevor wir dann Dienstag nach Pfingsten mit schlechter Laune wieder in den Alltag starten, das Wetter bleibt aber eigentlich jetzt schick, oder?
2: Genau, danach bleiben wir wahrscheinlich, so wie es im Moment aussieht,

0: eher unter Hochdruckeinfluss und damit ja mehr Sonne als Wolken.
1: Schön.
0: Und ja, so um die 22 Grad.
2: Oh. Perfekt. Perfekte Temperatur.
1: Mir reicht das.
2: Vielen Dank, Frau Wieser. Also weit über 20 Grad jetzt am langen Pfingstwochenende und auch danach frühlingshaft schön. So kann es gerne bleiben.

0: Schönen guten Morgen in der RSH Moin Show. Sharon Hein und Matze Schmark hier. Das Wochenende vor der Brust. Morgen ist Sonnabend, hat mein Sonnabend. Opa immer gesagt. Opa hat immer Sonnabend gesagt.
1: Ist so, ne? Das haben immer nur die alten Leute gesagt.
0: Ja, ja. Sonnabend. Nicht Sonnabend. Samstag, so wie wir, sondern Sonnabend.
1: Was soll denn das eigentlich?
0: Ja, stimmt. Sharon, klärt's mal für uns.
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1: Tatsächlich steckt da richtig alte Geschichte drin. Das Wort kommt vom althochdeutschen Sonnenabend, also dem Abend vor dem Sonntag. Und genau das ist der Punkt. Früher begann der Sonntag schon am Samstagabend. Deshalb war der Sonnabend eigentlich der Start ins Wochenende. Aber warum sagen das heute kaum noch Leute? Ganz einfach, im Süden und im Westen hat sich das Wort Samstag durchgesetzt, das vom jüdischen Sabbat kommt. Durch Medien, Schule und Austausch wurde Samstag dann immer verbreiteter und Sonnabend ist ein bisschen mehr in den Norden gerutscht. Man hört es ja auch tatsächlich häufiger bei älteren Menschen, während Jüngere meist selbstverständlich Samstag sagen. Oder wie wir es hier in Schleswig-Holstein wirklich sagen, Samstag.

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1: Schönen guten Morgen um gleich 8:09. Hier ist die RSH Moin Show. Sharon Hein und Matze Schmark hier.
2: Guten Morgen.
1: Und gute Nachrichten und liebe Grüße in den Kreis Schleswig-Flensburg. Für die Wasserrettung hat da nämlich der Kreis 3 neue Hochwasserboote angeschafft. Die Boote sind unter anderem für den Katastrophenschutz, wenn es zum Beispiel zu Überschwemmungen und Hochwasser kommt. Die Freiwillige Feuerwehr Stapel bekommt beispielsweise eins davon. Was sonst noch wichtig ist in Schleswig-Holstein und der Welt, das hört ihr gleich in den RSH Nachrichten um 8:05 mit Sönke Röhling.
2: Und ihr hört auf jeden Fall noch mehr von euren Lieblingshits in Schleswig-Holsteins beste Mix gleich mit dabei. Ray Dalton, Black.

0: auch noch vorbei mit So What hier in der RSH Morning Show.
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9: 5:05. Ich bin Sönke Röhling. Guten Morgen. Ein sommerliches Pfingstwochenende liegt vor uns in Schleswig-Holstein. Zahlreiche Urlauber und Tagesgäste zieht es deshalb an Nord- und Ostsee. Auf den Autobahnen rechnet der ADAC deshalb am Mittag mit langen Staus. Besonders rund um den Elbtunnel sowie auf dem Weg an die Lübecker Bucht wird eine Menge los sein. Rainer Prägler vom ADAC Schleswig-Holstein sagte uns:
10: Der heutige Tag ist absoluter Stautag. Ab abends wird es dann besser. Aber auch am morgigen Sonnabend rechnen wir noch mit starkem Anreiseverkehr. Nun kann ich hier schlecht die Empfehlung geben, dass die Leute bis Pfingsten warten sollten. Also man sollte es möglichst in die Abendstunden verlegen, damit man einigermaßen entspannt ankommt.
9: Ein weiterer Schritt in Sachen Ausbau der Marschbahnstrecke ist getan. Der Bundestag hat am Abend grünes Licht gegeben. Mehr von Imme Kasten.
11: Die Abschnitte zwischen Niebel und Klangsbill auf dem Festland sowie Morsum und Tinnum auf Sylt sollen ein zweites Gleis bekommen. Und mit der Bundestagsentscheidung ist jetzt der Weg für die Detailplanung frei. Die Finanzierung der Summe von mindestens 426 Millionen Euro ist aber noch nicht geklärt. Und bis zum Baustart dürfte es wohl auch noch dauern. Geplant ist der laut Bahn für 2032.
9: Wird der Tankrabatt verlängert? Bei dieser Frage sind sich Union und SPD weiter uneinig. Während Politiker aus CDU und CSU sich zuletzt offen dafür gezeigt hatten, den Tankrabatt auch nach dem 30. Juni gelten zu lassen, kommen aus der SPD nun deutlich kritischere Töne. Heute trifft sich auch wieder die Spritpreis-Taskforce beider Parteien. Deren Mitglied Armand Zorn sagt in der ARD:
12: Ich will ganz deutlich und ehrlich sagen, das war schon verabredet, dass es temporär ist. Und wir werden jetzt bei den weiteren Maßnahmen dafür sorgen, dass es zielgenauer ist. Und deswegen, aus meiner Sicht, brauchen wir nicht eine Verlängerung des Tankrabatts.
9: Familienministerin Prien muss sparen und prüft daher auch Einschnitte beim Elterngeld. Weniger zu zahlen halte sie aber nicht für empfehlenswert, so Prien in der Zeitung Die Welt. Andere Stellschrauben wären die Bezugsdauer oder die Einkommensgrenzen beim Elterngeld.
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0: Hochdruckeinfluss hier bei uns in Schleswig-Holstein. Hoch 10 bringt uns richtig tolles Frühlings-, ich würde schon fast sagen Sommerwetter mit. Bis 23 Grad heute drin. Es sollte soweit trocken bleiben, vielleicht heute Abend hier und da ein paar Tropfen Richtung Südosten des Landes, aber viel ist das nicht. 14 Grad jetzt in Osterhever am Autohaus, 14 Grad in Breiholz an der Badestelle und 14 Grad in Lütjensee am Hochseilgarten. Der RSA 3-Tage-Trend und jetzt kommt's, Leute, es wird warm, bis 28 Grad morgen. Also da kann natürlich das Schauer- und Gewitterrisiko ansteigen, ob da wirklich was runterkommt, das weiß man noch nicht so genau. Danach auf jeden Fall Montag und Sonntag und Montag, das Pfingstwochenende quasi. Richtig schön, ja. 22 bis 27 Grad, trocken, sonnig, herrlich.
13: Es wird, der Sommer kommt. Er kommt mit großen Schritten.
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13: Schleswig-Holsteins bester Verkehrsservice. Achtung Autofahrer, es geht auf die A7 Hamburg-Hannover. Vorsichtig in beiden Richtungen. Zwischen Hausbruch und Heimfeld, da liegen Reifenteile auf der Fahrbahn. Dann haben wir die A215 Kiel Richtung Neumünster. Zwischen Blumenthal und dem Dreieck Bordesholm wurden gerade Rehe auf der Fahrbahn gesichtet. Fahrt da bitte vorsichtig, die sind irgendwo durch den Wildzaun durch. Und wir haben natürlich noch die A23 heute Morgen mit der Baustelle. Einfach nochmal zur Erinnerung, Hamburg Richtung Heide. Zwischen Eidelstedt und Pinneberg Süd, da laufen Asphaltierungsarbeiten, da ist bis Montag gesperrt. Das ist heute Morgen noch ganz human, da staut sich hier zwar schon ein bisschen, aber nicht viel an der Abfahrt für die Umleitungsstrecke, aber ich denke mal heute Mittag spätestens, wenn dann alle ins lange Pfingstwochenende wollen, da könnte das da sehr dicke werden und eine dicke Staustelle geben, also habt das schon mal im Hinterkopf mit mehr Zeit. Und die meisten Blitzer, nur bei RSH ist einer in Wjöl aufgebaut worden, Nordstädter Straße Richtung Norderstedt, Höhe Autohaus, dann B430, Neumünster Richtung Schenefeld, Höhe Wasbeck und Ellerhoop haben wir noch. Barmstädter Straße, beidseitig bei euch, Höhe der Dorfstraße.
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13: Nun hast du gerade gesagt, morgen bis zu 28 Grad. Ja. Ne? Ich kenne eine Stelle in Schleswig-Holstein und ich glaube, ich kenne 1 Million Stellen. An denen wird es sogar noch heißer.
0: Genau, weil die Grills natürlich angehen.
13: Ja.
0: Endlich, es ist absolutes Grillwetter. Deswegen fragen wir auch gleich mal bei der Schlachterei nach, wie die sich denn wohl darauf vorbereiten auf so einen Grillmarathon.
14: Also wir stellen auch ganz, ganz viele Grillwurstsorten selber her. Unsere klassischen Riesebühr nach traditionellem Rezept. Dann haben wir Käsegriller, wir haben Chili Cheese. Wir haben Schinkengriller, Krakauer. Wir haben sehr viel Wild aus riesiger Jagd, was wir herstellen. Genau.
13: Oh, mach bitte weiter. Mach bitte einfach genauso weiter. Yannick Suhr von der Schlachterei Holz in Riesebü gibt uns hier schon mal einen kleinen Würstchen-Rundumschlag. Was geht aber eigentlich am besten in Schleswig-Holstein? Also versprochen, er macht gleich noch weiter. Mhm, ja. Ist gleich hier in 6 Minuten.

0: Rumpsteak, Ribeye, Entrecote, T-Bone Steak. Oder vielleicht auch, wir können auch noch so, lass uns doch auch noch so grobe Bratwürste fallen. Oh. Leute mögen auch, oder diese Bratwurstschnecken. Können wir doch diese Bratwurstschnecken kaufen? Da würde ich gerne, ich könnte jetzt eine ganze auf Toast essen, wirklich. Oder ein halbes Schwein.
1: Die RSA Morning Show ist hier, Matze Schmack und Schauenheim. Vor diesem extra langen Pfingstwochenende, was ja auch so super schön werden soll. Also perfekt zum Grillen. Deswegen machen wir hier heute Morgen schon Schleswig-Holsteins größte Grillparty.
0: Ja, und wir freuen uns natürlich auch, dass ihr alle zusammen mit uns den Grill anschmeißt. Sagt uns da gerne nochmal Bescheid, was für euch da auch drauf sein muss. Was auf jeden Fall auch auf dem Tisch kommt, auch an Salaten. Bei uns ist jetzt aber Yannick Suhr von der Schlachterei Holst in Riesebü. Yannick, langes Wochenende vor der Tür, absolutes Grillwetter. Bereitet ihr euch irgendwie ganz besonders darauf vor?
2: Wir sind hier im vollen Gange, sind wir hier. Wir haben für heute und morgen, ja, circa 300 bis 400 Kilogramm Grillfleisch hergestellt und das wollen wir verkaufen. Unser Knusperbauch ist natürlich unser Renner. Mhm. Das ist Schiras-Schweinebauch paniert mit einer richtig schönen bunten Würzpanade und das kaufen sie bei uns wie verrückt.
0: Wie viel Kilo stellst du denn jetzt davon her, wenn du weißt, so ein Wochenende steht an, wie langes Pfingstwochenende mit Sonne und alles?
2: Ja, 60 bis 80 Kilo.
0: Ja, krass. Also da weiß man als Schlachter schon, Grillsaison steht an und jetzt das erste richtige Pfingstwochenende, vor allem auch noch, wo so viele frei haben, langes Wochenende und dann grillen wollen. Da wisst ihr schon, das kann auch mal wieder bedeuten, dass wir ordentlich rödeln hier bei uns.
2: Wir freuen uns auf das Wochenende auf jeden Fall.
1: Richtig gut. Ihr seid ja auch eine der wenigen Schlachtereien, die es überhaupt noch gibt in Schleswig-Holstein.
2: Leider ja.
1: Neben diesem Knusperbauch jetzt, Yannick, wenn man jetzt nicht so ein Bauchfan ist, was habt ihr noch so im Angebot, beziehungsweise was wird richtig viel gekauft?
2: Tatsächlich, unser Rindsortiment wird viel gekauft. Dann haben wir noch verschiedene Sorten vom Grillhähnchen. Da haben wir speziell zugeschnittene Edelfilets. Die verkaufen wir wie verrückt. Dann haben wir Pute. Wir haben auch für unsere vegetarischen Freunde stellen wir selbstgemachten Grillkäse her oder machen Gemüsespieße. Sowas gibt es bei uns auch.
0: Ja, und das wird an diesem Wochenende hoffentlich gut über die Ladentheke gehen. Wir drücken euch da die Daumen.
1: Ich habe Hunger schon.
0: Ich habe jetzt schon Hunger.
2: Absolut.
0: Wann ist Hauptverkaufstag? Wann ist bei euch jetzt richtig der Laden voll? Samstag dann, oder?
2: Ich denke tatsächlich, dass ab heute Mittag um 12 Uhr bei uns die Bude eingerannt wird. Aufgrund dessen, weil die Leute ja Bock auf uns haben.
0: Ja, ja, klar. Und Feierabend. Mitnehmen, ja.
1: Lecker, lecker, lecker. Yannick, lieben Dank und euch ein richtig gutes Geschäft jetzt zu diesem ersten krassen Grillwochenende hier in Schleswig-Holstein.
2: Super.
1: Vielen Dank, dir uns läuft das Wasser im Mund zusammen.
2: Sehr schön, so soll das sein.

0: Dab-a-ba-dab-a-dab, genau.
1: Schönen guten Morgen. Hier ist die RSA Moin Show am Freitag vor einem richtig langen Wochenende. Da ist natürlich bei uns im schönsten Bundesland der Welt einiges los. Bei mir in meiner Heimat zum Beispiel in Eckernförde sind Sprottentage. Da wird es immer richtig voll, aber es ist auch richtig schön, muss man sagen. Also da könnt ihr gerne mal vorbeikommen an die Eckernförder Bucht und da ein bisschen das Leben genießen.
0: Kannst mal sehen, die Sprotten nicht nur in Kiel, ne, sondern auch in Eckernförde. Und wir gucken mit euch aber jetzt für das lange Pfingstwochenende mit unseren RSA Schleswig-Holstein-Reportern mal in alle anderen Regionen auch noch. Was ist so los? Es geht los mit dem Kreis Schleswig-Flensburg und RSH Schleswig-Holstein-Reporter Fabian Pede. Was geht denn da ganz oben in Schleswig-Holstein am Wochenende, Fabi?
2: Ja, Pfingsten bietet sich natürlich wieder an für viele spannende Märkte. Pfingstmarkt ist da zum Beispiel auf dem Gut Östergard in der Nähe von Flensburg. Ponyreiten für Kids inklusive. Stückchen weiter Richtung A7 gibt es dann auch einen riesen Kunsthandwerkermarkt in Süderschmedebü mit über 150 Ausstellern aus ganz Deutschland. Und wenn ihr Bock auf Mittelalter-Feeling habt, in Munkbrarup ist Mittelaltermarkt angesagt mit Feuer Spucker, Dudelsackspieler, Schwertkampf und Bogenschießen.
0: Fand ich auch immer geil als Kind. Voll, schon. Feuerspucker.
1: Ja, cool. Interessant, ne? Und es geht weiter mit RSH Schleswig-Holstein-Reporter Leon Thomsen. Der schaut mal an die Westküste aufs lange Wochenende. Da zieht es ja viele nach Albersdorf ab heute, ne?
3: Ja genau, das traditionelle Pfingstvolksfest in Albersdorf steht an. Heute um 16 Uhr geht's los mit der Eröffnung des Jahrmarktes und dann 4 Tage lang Jahrmarkt, Live-Acts und Tanz im wunderschönen Kurpark unter dieser einmaligen Waldkulisse. Das ist in Dithmarschen und der Region echt eines der Highlights des Jahres. Und am Sonntag folgt dann der traditionelle Festumzug durch das ganze Dorf mit vielen Attraktionen, mit Musik, Süßigkeiten und Unterhaltung für Groß und Klein.
0: Ja, und ich vor allem erinnere mich noch als Jugendlicher an die Pfingstfete. Die ist Samstagabend, da ist dann im Zelt auch richtig was los. Ja, und jetzt RSH Schleswig-Holstein-Reporterin Gina Maria Kock noch. Die hat sich nämlich im Kreis Pinneberg umgeguckt. Gina, da kommen Kids auch auf ihre Kosten, ne?
4: Ja, na klar. Zum Beispiel in Kleinort Ende beim Pfingstfamilienfest am Töverhus. Los geht's ab 11 Uhr am Pfingstsonntag mit Kinderland, mit Mitmachständen und Flohmarkt. Und einen Tag später, am Pfingstmontag, ist Deutscher Mühlentag. Der wird zum Beispiel in der Ranzauer Wassermühle in Barmstedt gefeiert. Da könnt ihr mal die Arbeit auf so einer Mühle angucken und die Lütten können selber Getreide mahlen und natürlich gibt es auch Oldtimer-Trecker.
1: Natürlich.
0: Kannst mal sehen, ne? Und wenn ihr noch mehr Tipps braucht, die kriegt ihr auch bei uns auf der RSH-Facebook-Seite oder bei Instagram. Da könnt ihr in den Kommentaren natürlich auch gerne noch eure Veranstaltung dazu schreiben, ne? Falls sie jetzt gefehlt hat.
1: Und dann feiern wir alle gemeinsam dieses schöne, lange Pfingstwochenende.
0: Oh, ich freue mich schon. Hab ich genug Grillkohle, ist die Frage.

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18: 5 vor halb 9. Ich bin Sönke Röhling. Guten Morgen. Sonne satt in Schleswig-Holstein am langen Pfingstwochenende. Entsprechend voll dürfte es bei uns werden. Viele Campingplätze sind schon jetzt ausgebucht, besonders an den Küsten. In der Lübecker Bucht rechnen die Touristiker mit jeder Menge Urlaubern und Tagesgästen. Der Bundestag hat grünes Licht für den Ausbau der überlasteten Marschbahn gegeben. Die Abschnitte Niebüll-Klangsbüll auf dem Festland und Morsum-Tinnum auf Sylt sollen ein zweites Gleis bekommen. Mit der Bundestagsentscheidung ist jetzt der Weg für die Detailplanung frei. Der Baustart ist allerdings erst für 2032 geplant. Die Diskussion um eine Verlängerung des Tankrabatts geht weiter. Zuletzt gab es vor allem aus der Union Stimmen, die Steuersenkung auch nach dem 30. Juni weitergreifen zu lassen. SPD-Fraktionsvize Zorn sprach sich jetzt im Ersten dagegen aus und brachte stattdessen erneut einen Spritpreisdeckel ins Spiel. Und jetzt weitere Meldungen aus der Region.
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19: Ich bin Imme Kasten. Die Stadt Kiel legt das Förderprogramm für begrünte Dächer und Hausfassaden neu auf. Das hat die Ratsversammlung beschlossen. Damit will die Stadt mehr Grün an Häusern fördern und sich besser auf die Folgen des Klimawandels vorbereiten. Gefördert werden zum Beispiel begrünte Dächer und Pflanzen an Hauswänden. Die sollen dabei helfen, Regenwasser zurückzuhalten, die Hitze in der Stadt zu verringern und die Luftqualität zu verbessern. Rund um Preetz warnt die Polizei vor Schockanrufen. Bei mehreren Leuten hat gestern das Telefon geklingelt. Am Apparat angebliche Polizisten mit einer ganz schlechten Nachricht. Die Betrüger wollen so an Geld oder Wertsachen kommen. Laut echter Polizei ist auf die Masche gestern niemand reingefallen. Die Polizei warnt aber, vorsichtig zu sein.
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20: Im
5: Moment sind noch ein paar Wolken am Himmel, aber das wird noch richtig schön heute. Wartet mal ab. Hochdruckeinfluss hier bei uns in Schleswig-Holstein. Hoch 10 Uhr bringt uns ein richtig sommerliches Pfingstwochenende. Heute Abend vielleicht Richtung Ostholstein oder bei euch in Lübeck ein bisschen Regen. Ansonsten ist das wirklich ein schöner, trockener Tag bei bis zu 23 Grad. 15 haben wir jetzt in Mildstedt am Steakhouse, 15 Grad in Krempel am Freibad und 16 Grad in Lauenburg an der Grotte am Fürstengarten. Der RSH 3-Tage-Trend sagt auch das lange Wochenende. Sieht super aus. Bis zu 28 Grad morgen. Schauer- und Gewitterrisiko, ja, muss man vielleicht im Blick haben, aber schauen wir mal. Sonntag und Montag, also Pfingsten, alles tutti, alles wunderschön. Bis zu 27 Grad.
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7: Schleswig-Holsteins bester Verkehrsservice. Da haben wir jetzt erstmal die A215 nochmal. Kiel Richtung Neumünster. Zwischen Blumenthal und dem Dreieck Bordesholm immer noch vorsichtig fahren. Da sind Rehe auf der Fahrbahn. In beiden Fahrtrichtungen natürlich hier vorsichtig. Dann gucken wir auf die B430. Schenefeld Richtung Neumünster. Höhe Aukrug-Bünzen liegt wohl Kleidung auf der Straße. Ist irgendwie ein Wäschesack oder so runtergefallen. Keine Ahnung. Johannes hat das gesehen. Auch mal kurz davor gewarnt. Und dann hat Michael noch was für uns. Michael, was gibt's?
20: Auf der A210 Kiel Richtung Rendsburg, kurz vor dem Rastplatz Jelm am Moor, liegt eine Plane vom Anhänger auf der Straße.
7: Alles klar, eine Plane auf der A210, lieben Dank dir. Und dann gucken wir noch zur A7 Hamburg Richtung Flensburg. Da wurde leider gerade die Höhenkontrolle im Elbtunnel ausgelöst. Das könnte bedeuten, dass hier gerade Stau entsteht. Wir halten das im Auge für euch. Und natürlich gibt es noch diese Baustelle an der A23. Denkt dran, ne? Hamburg Richtung Heide. Zwischen Eidelstedt und Pinneberg Süd wird der TA neu gemacht. Und deshalb ist da bis Montag gesperrt. Ihr müsst da also eine Umleitung in Kauf nehmen. Vor allem ab heute Mittag oder Nachmittag dann mit dem ganzen Reiseverkehr zu Pfingsten könnte das da sehr dick werden. Und die meisten Blitzer nur bei RSH. Steht einer in Wühl, Norstedter Straße Richtung Norderstedt, dann B430 Neumünster Richtung Schenefeld Höhe Wasbek und Ellerhoe Barmstedter Straße bei euch beidseitig.
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5: Schön noch den Campingkühlschrank auffüllen, ne? Dann kann das losgehen. Batterien an der Lichterkette auch nochmal, habe ich getauscht. Sandspielzeug für die Kids natürlich auch mit. Ah, und Matze, du müsstest vielleicht nochmal das Grillrost sauber machen.
7: Ja, und vergiss nicht, die Gaspuddel noch anzuschließen. Und dann kannst du auch losgehen mit dem Campingtrip. Jetzt über das verlängerte Wochenende fahren ja viele Schleswig-Holsteiner mit dem Wohnwagen oder mit dem Womo auf den Campingplatz. Und wir schnacken gleich mal mit jemandem, der sich auf dem Campingplatz perfekt auskennt.
5: Malte Riechein nämlich vom Campingplatz Wurfener Hals auf Fehmarn. Und er erzählt uns gleich sogar von einem Heiratsantrag auf dem Campingplatz. Oh, schön.

0: Denkt dran, auch das Womo nochmal an Strom anzuschließen, ne? Damit das schön aufgeladen ist, wenn ihr los wollt.
1: Ja, damit der Kühlschrank kalt wird,
0: da,
1: vor allem.
0: Ja,
1: das Ding
0: auch.
1: Braucht Strom, sonst stellst du die Dosen da rein, dann sind die warm. Wohnmobilfahrer und Wohnwagen-Enthusiasten wissen, was wir meinen.
0: Sonst wird das Bier nachher noch warm, das wäre nicht gut. Schönen guten Morgen, 8.36 Uhr, hier ist die RSA Morning Show und vielleicht wollt ihr ja auch am Wochenende los. Dieses lange XXL Pfingstwochenende bei so schönem Wetter lädt ja förmlich ein zu einem kurzen Campingtrip.
1: Würde ich auch sagen. Ums Campen geht es nämlich auch in unserer neuen Podcast-Folge Küstenköppe mit Kollege Frank Bremser. Zu Gast ist dieses Mal Malte Riechei vom Camping- und Ferienpark Wulfener Hals auf Fehmarn. Den kennen übrigens auch alle. Das ist ein ganz beliebter.
0: Ja. Ja, Malte, Camping schweißt die Menschen auf dem Campingplatz auch richtig zusammen, ne?
2: Genau, das ist ein Riesenpunkt tatsächlich, den man nicht unterschätzen sollte, denn Camping ist tatsächlich ein bisschen anderes Lebensgefühl.
1: Ja.
2: Und genau das ist es. In einem Hotel bleibt jeder unter sich.
1: Mhm.
2: Und man kennt keinen.
1: Mhm.
2: Und man setzt sich auch nicht irgendwo dazu. Auch beim Frühstück, da bleibt ja jeder dann im Frühstücksraum bei sich sitzen.
1: Mhm.
2: Camping ist anders.
1: Ja, das glaube ich. Vor allem ist es auch so schön, wenn man diesen Zusammenhalt spürt auf dem Platz, Malte. Und ein ganz besonderes Beispiel für diesen Zusammenhalt hast du auch, nämlich von einem ehemaligen Mitarbeiter, ne?
2: Die Kinder haben dann, als sie älter wurden, ich glaube 3 Kinder, die bei uns in der Animation dann gearbeitet haben, wo sie vorher selber bespaßt wurden, wurden sie dann selber Animateur. Einer wurde Chefanimateur. Der hat ungelogen tatsächlich im Showteam seine spätere Frau kennengelernt. Auf der Showbühne hat er den ersten Kuss gehabt.
1: Nein.
2: Und er hat ihr tatsächlich auch auf der Showbühne einen öffentlichen Antrag gemacht mit Kniefall und sie hatte dann dazu gestimmt und so weiter. Die sind verheiratet, leben jetzt in der Region, haben einen anderen Job, haben eigene Kinder, aber wo man sieht, die ganze Familiengeschichte wirklich über Jahrzehnte hier am Wulfener Hals erlebt.
1: Doch,
0: wie schön, ne? 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
1: Vielleicht hört ihr die Folge ja sogar selbst im Camper heute Abend, wenn ihr das verlängerte Wochenende nutzt, um mit dem Womo oder mit dem Wohnwagen loszudüsen. Ne?
0: Jetzt gibt's aber erstmal neue Musik für euch. BTS mit Swim.
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0: Hier ist die RSH Moin Show am Freitag. Ihr wisst ja, ne? In Frankfurt zum Beispiel gibt es die Buchmesse.
1: In Köln die Gamescom für alle Computergamer.
0: In Nürnberg die Spielwarenmesse.
1: Oder hier bei uns in Schleswig-Holstein, in Neumünster zum Beispiel die Nordbau, ne? Ja. Baumesse.
0: So. Und während wir alle jetzt am Wochenende schön die Sonne genießen werden, gibt es in Leipzig eine Messe. Da ist eher dunkel angesagt.
1: Ja, kann man sagen.
0: Das Wave-Gothic-Treffen. Und ich glaube, so ungefähr wird das da ablaufen.
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3: Treffen sich morgens beim Bäcker ein Vampir, eine Barockgräfin und ein Typ mit Hörnern. Das ist kein Witz, sondern normal. An Pfingsten in Leipzig. Da treffen sich eben Menschen, die sich stundenlang vorm Spiegel aufbrezeln, um dann auszusehen, als wären sie seit 400 Jahren tot. Das ist gruselig. Und solche Untoten sind dann praktisch nicht mehr zu unterscheiden von Kleinkindeltern nach einem Kindergeburtstag. Aber es ist auch beeindruckend. Viele Outfits sind komplett selbst gemacht und nicht selten werden 14 Gardinen, 3 Ledersofas und eine komplette Fledermaus verarbeitet. Das ist sehr kreativ und das ganze Fest ist in der Regel auch sehr friedlich. Es kommt häufig vor, dass wir da einen blutüberströmten Vampir sehen, der in sein Handy ruft.
4: Ja, Mami, ich dich auch. Ich dich aber noch viel mehr. Tschüssli Müsli.

0: 9 Minuten vor 9, hier ist die RSH Moin Show am Freitagmorgen. Die SG Flensburg-Handewitt hat das Topspiel in der Handball-Bundesliga leider verloren. Beim SC Magdeburg unterlagen die Flensburger mit 30:31.
1: Oh,
0: das ist so knapp. Magdeburg hat sich dadurch aber schon vorzeitig den Meistertitel in der Handball-Bundesliga gesichert. Ja, Kopf hoch in Flensburg und ihr hört gleich noch mehr Nachrichten aus Schleswig-Holstein und der Welt und zwar mit unserem Kollegen Sönke Röhling natürlich wie immer um 5 vor.
1: Und ihr hört auch noch mehr von euren Lieblingshits in Schleswig-Holsteins beste Mix. Kleiner Ausflug in die 90er gleich, C-Block.
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1: So strong out. Gleich hier mit dabei. Außerdem Taylor Swift kommt mit was Frischem. Was war mit Opelite? Auch gleich hier dabei in der RSH Moin Show.
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20: 9:05. Ich bin Sönke Röhling. Guten Morgen. Auf dem Weg an die Strände in Schleswig-Holstein heißt es anstehen. Der ADAC rechnet ab heute Mittag mit vollen Autobahnen. Das sommerliche Pfingstwochenende zieht zahlreiche Urlauber an Nord- und Ostsee. Für viele geht's auf einen Campingplatz. Die sind über Pfingsten zumindest an den Stränden ausgebucht. Auch für die anstehende Hauptsaison ist die Buchungslage laut Gunnar Mehnert vom Bundesverband der Campingwirtschaft sehr gut. Die hohen Spritpreise bereiten ihm allerdings Sorgen.
21: Das ist vielleicht im Bereich Norddeutschland nicht unbedingt ein Problem, aber wenn wir dann mal Gäste aus Bayern und Baden-Württemberg erwarten, das sind natürlich mit 800 und 900 Kilometern, sind das natürlich Anreisen, die auch ordentlich dann ins Geld gehen.
20: Nach dem Auftauchen von antisemitischen Plakaten in Kiel ist das Entsetzen groß. Der Landesbeauftragte für jüdisches Leben, Ulrich, spricht von einer neuen Dynamik gesellschaftlicher Entgleisung. RSH Schleswig-Holstein-Reporter Andreas Otto berichtet.
2: Die Aktion ziele darauf ab, Menschen, die gegen Antisemitismus kämpfen, öffentlich zu diffamieren, heißt es deutlich von Gerhard Ulrich. Zugleich greife sie demokratisches Engagement und das friedliche Zusammenleben an. Auch er hat Anzeige erstattet. In Kiel sind rund 50 antisemitische Plakate aufgehängt worden. Es wurde zu Gewalt gegen engagierte Menschen aufgerufen. Die Ermittlungen des Staatsschutzes laufen.
20: Die Diskussion um eine Verlängerung des Tankrabatts geht weiter. Zuletzt gab es vor allem aus der Union Stimmen, die Steuersenkung auch nach dem 30. Juni weiter greifen zu lassen. In der SPD ist man da zurückhaltender. Fraktionsvize Armand Zorn hat sich jetzt im Ersten gegen eine Verlängerung des Tankrabatts ausgesprochen. Er bringt stattdessen erneut einen Spritpreisdeckel ins Spiel. Den lehnt die Union bisher aber ab. Dazu sagte Zorn.
6: Naja, soweit ich weiß, sind wir da eine Koalition und das ist eine Koalition aus CDU, CSU und SPD. Und deswegen bin ich da guter Dinge, dass wir mit dem Koalitionspartner genau darum ringen werden, um den richtigen Weg. Und deswegen dieser Vorschlag liegt nach wie vor auf dem Tisch.
20: In Kiel beginnt heute ein Betrugsprozess gegen einen 26-Jährigen, der mit der Masche des falschen Polizisten ältere Menschen um ihre Ersparnisse gebracht haben soll. In dem aktuell angeklagten Fall geht es um 350.000 Euro. Das Opfer war ein 84-Jähriger aus Kiel.
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1: Habt ihr auch so Bock auf dieses geile Wochenende, was da vor uns liegt? Auch heute sieht das schon richtig gut aus hier bei uns in Schleswig-Holstein. Hoch 10 Uhr bringt uns einen meist trockenen Tag. Ich sag meist, weil zur Abendbrotzeit bei euch in Ostholstein, Lübeck, die Ecke, könnte es noch mal ein bisschen tröppeln, aber viel ist das auch nicht.
0: Dann sitzen wir unter dem Terrassendach, ist okay.
1: Ja, ist erfrischend eher. Bis 23 Grad sind heute drin, 15 jetzt in Stubi bei der Autobahnpolizei. 15 Grad in Puttgarden auf Fehmarn und 16 in Trittau an der Wassermühle. Der RSA 3-Tage-Trend sagt, morgen bis 28 Grad, richtig krass. Da kann natürlich bei Hitze sich auch was zusammenbrauen. Ihr kennt das Spiel. Ob da wirklich was runterkommt, wir werden es mal beobachten. Sonntag und Montag, also die Pfingsttage, auch wunderschön bei 22 bis 27 Grad.
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0: Schleswig-Holsteins bester Verkehrsservice. Achtung, Autofahrer Johannes hat was für uns. Johannes, was gibt's?
22: Zwischen Bünzen und Wasbek auf der B430 hat ein Motorradfahrer seinen Rucksack offen gehabt.
0: Oh.
22: Der hat seine Arbeitsschuhe und eine Hose oder ein Pullover verloren.
0: Ach Gott, ach Gott.
22: Die liegen da jetzt auf der Hauptstraße. Da am besten ein bisschen vorsichtig fahren.
0: Ja, alles klar. Lieben Dank, Johannes, für die Nachricht. Ne? Also B430, Schenefeld-Neumünsterhöhe, Aukrug-Bünzen auf der Kreuzung. Da liegt Kleidung und Schuhe auf der Straße. Das hat tatsächlich ein Motorradfahrer verloren. Wenn der Motorradfahrer das jetzt hört, deine Kleidung liegt in Bünzen. Da solltest du nochmal nachgucken vielleicht. Wir gucken jetzt aber noch auf die A7 Hamburg Richtung Flensburg. Zwischen Bahrenfeld und Volkspark ist nämlich die linke Spur wegen Sanierungsarbeiten bis heute Nachmittag gesperrt. Staut sich hier auch leicht. Und denkt dran, Baustelle ja immer noch A23 Hamburg Richtung Heide zwischen Eidelstedt und Pinneberg Süd. Bis Montag ist da noch dicht. Da wird der Asphalt neu gemacht. Jetzt die meisten Blitzer. Nur bei RSH steht einer in Hamm-Weddel und zwar Dorfstraße. Höhe der Feuerwehr sind 30 erlaubt. Dann bei euch in Wjöl, da hat Larissa eingesehen. Norstedter Straße Richtung Norderstedt, Höhe Autohaus. B430 Neumünster Richtung Schenefeld stehen sie auch. Höhe Wasbek, da sind 70. Und Ellerhof, Barmstedter Straße, beidseitig Höhe der Dorfstraße. Wir wünschen euch eine gute Fahrt.
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0: Schleswig-Holsteins größte Grillparty. Heute Morgen schon bei uns. Was muss bei euch, auch jetzt vor allem am langen Pfingstwochenende, unbedingt auf den Tisch oder auf den Grill? Thorsten aus Flensburg.
23: Also was absolut noch ein Muss ist, sind unsere gefüllten Champignons schön mit Frischkäse.
1: Oh ja, das mache ich auch. Kleiner Tipp noch von mir, eine Backpflaume mit rein und dann den Pilz mit Bacon umwickeln.
0: Du hast mir eine Backpflaume. Olli aus Brandehörnerkirchen wird am Wochenende den ganzen Campingplatz versorgen mit seinem Grillgut. Was der da Gewaltiges brutzelt, das erzählt er uns gleich hier. Das habt ihr noch nicht gehört.

0: Neu bei RSH und ganz, ganz toll. Hört ihr gleich hier bei uns.
1: Für RSH-Hörer Ralf ist es das Knobi-Brot mit Aioli. Oh. Griechischer Nudelsalat für Anita. Tanja schwärmt für Spare Ribs, Steaks und gute Würstchen. Was muss bei euch unbedingt auf den Tisch bei Schleswig-Holsteins größter Grillparty? Hier in der RSH Moin Show. Wir machen das einfach schon mal am Freitagmorgen.
0: Jo.
1: Sharon und ich haben um 6 damit angefangen. Wir haben schon Bock auf Bratwurst.
0: Voll. Und das, alles.
1: Ja, auf alles. Vor diesem langen Pfingstwochenende. Alle werden angrillen. Wir möchten unsere Hand dafür in die Grillglut
0: in die Glut. Ja, es wird ja einfach auch mega Wetter. Also besser geht's gar nicht zum Grillen. Und auch Olli aus Brandehörnerkirchen wird den Grill anschmeißen. Was gibt's bei euch, Olli?
2: Ja, also bei uns gibt's jetzt am Wochenende wieder einen schönen Spießbraten, Nackenbraten vom Schwein.
0: Aha.
2: Schön mit Schwarte, knappe 5 Kilo. Und das wird richtig schön auf Holzkohlegrill richtig schön fertig gemacht.
0: Wie lange ist das da drauf?
1: Ja, wollte ich auch gerade fragen. Ne?
2: Ja, gute 4 Stunden.
0: Wow.
1: Das heißt aber, du fängst das schon mal an. Wann kriegt ihr Besuch? Kommt, also das esst ihr ja nicht alleine, oder?
2: Nein, das ist im größten Teil die Familie. Das ist halt auch ein Campingplatz.
1: Ja, okay.
2: Da kommt immer jemand um die Ecke und sagt, oh, lecker, lecker.
1: Das heißt,
2: oh,
1: ja. 18 Uhr oder 19 Uhr grillen, da musst du aber schon um Nachmittag zum Kaffeezeit musst du das Ding schon draufhauen.
2: Naja, wie das auf dem Campingplatz ist. Also um 13, 14 Uhr wird der Grill angemacht. Und er wird mal, wie ich in dem Fleisch zugeguckt, wie es sich dreht.
0: Ja. Und 4 Tage angemacht. Später geht er wieder aus.
1: Ja, wollte ich nämlich auch gerade sagen. Und dann wird er am Leben gehalten, bis das Wochenende rum ist.
0: Oh, lecker.
2: So,
0: wo bist du denn auf dem Campingplatz?
2: Eckernförder Bucht, Hückholz.
1: Dann ganz viel Spaß mit den 5 Kilo Schweinebraten.
2: Genau. Schön mit Knochen und Schwarte.
1: Oh, klingt auf jeden Fall lecker.
0: Guten Hunger, ne?
2: Danke.
1: Und was ist es bei euch? Was muss bei euch auf jeden Fall mit auf dem Tisch am langen Grillwochenende? Kiel 0431 986 98 und dreimal die 0.
0: Zum Beispiel eine schöne Knobi-Soße so zum Fleisch.
1: Zu dem Braten, ne? Ja.

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12: Es wird super schön. Nicht nur heute, auch die nächsten Tage sehen ganz, ganz toll aus. Heute schon trockener Freitag, höchstens zur Abendbrotzeit Richtung Ostholstein-Lübeck. Ein paar Tropfen, aber das ist auch nicht viel. Bis 23 Grad geht es heute schon mal hoch. 16 Grad haben wir jetzt in Sollerup bei der Freiwilligen Feuerwehr. 16 Grad auch in Albersdorf auf dem Bürgermeister-Golzplatz. Und 17 Grad in Ahrensburg im Justizgarten. Also schon ganz ordentlich für gerade mal 9:30. Der RSH-3-Tage-Trend sagt morgen dann bis 28 Grad. Daher wird es richtig heiß. Also da kann vielleicht auch mal ein Schauer sich zusammenbauen oder ein Gewitter, aber viel wird auch da nicht runterkommen. Sonntag und Montag an Pfingsten, also alles schon wieder wunderschön bis 27 Grad.
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14: 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Achtung Autofahrer, eine Plane auf der A7 sorgt für Probleme. Flensburg Richtung Hamburg zwischen Quickborn und Schnelsen Nord liegt die. Die kann natürlich auch mal hochwehen, also vorsichtig fahren wirklich. Eine LKW-Plane scheint das zu sein. Und dann haben wir noch recht speziell eigentlich Kleidung auf der Kreuzung Höhe Aukrug-Bünzen auf der B430. Das ist die Strecke Schenefeld Richtung Neumünster. Da hat uns vorhin Johannes berichtet, hat ein Motorradfahrer seinen Rucksack aufgehabt. Da ist die Dienstkleidung inklusive Schuhe rausgeflogen und das liegt nun da auf der Kreuzung. Wenn natürlich jemand Da sie jetzt hört, er vielleicht mit dem Motorrad heute die B430 gefahren ist, Höhe Augkrug-Bünzen, könnten die Klamotten noch liegen. Nur so als Tipp. Und dann gucken wir noch auf die A23, Hamburg Richtung Heide, zwischen Eidelstedt und Pinneberg Süd. Da wird der Asphalt neu gemacht, das heißt, die Autobahn wird ab Montag richtig gut aussehen. Bis dahin ist sie allerdings gesperrt und sorgt jetzt am Pfingstwochenende für Staus auf den Umleitungsstrecken. Hat das auf jeden Fall schon mal im Hinterkopf. 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Einer steht in Neumünster, Kieler Straße statt Auswärtshöhe Bismarckstraße, sind 30 erlaubt. Dann haben wir Hamm-Wedel dabei, und zwar Dorfstraße, Höhe der Feuerwehr ist das, 30. Und in Viöl, Nordstädter Straße Richtung Norderstedt, Höhe Autohaus.
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0: Guten Morgen nochmal an diesem leckeren Freitagmorgen. Hier ist die RSA Moin Show und wir fragen euch heute, was muss für euch unbedingt auf den Tisch bei Schleswig-Holsteins größter Grillparty? Und das ist so lecker.
1: Also bei mir sind es alle möglichen Versionen von Wurst. Wirklich, also gibt ja auch so viele, die mit Käse drin, die mit Speck außenrum, mit Käse drin und Speck außenrum. Diese kleinen Schnecken kannst du grillen, dann kannst du grobe, feine, lange, dünne, kleine, ja, lange Nürnberger.
0: Lecker, lecker.
1: Es ist der Wahnsinn.
0: Es gibt noch so viel mehr. Es gibt noch so viel mehr und jetzt ist Leon Thomsen bei uns hier im Studio. Du übernimmst gleich für Tanja Puttfaken ab 10 und Fleisch kommt für dich nicht in Frage, ne?
2: Nee, moin ihr beiden. Also Fleisch tatsächlich gar nichts. Ich bin tatsächlich seit ein paar Jährchen ohne Fleisch unterwegs.
0: Ja.
2: Aber der Nudelsalat muss sein. Hm? Da kommt dann schön veganer Feta rein, Tomaten, Paprika, Mais. Also da muss wirklich alles rein. Und es gibt auch vegane Sylter Soße, auch richtig gut.
1: Oh. Gibt es?
2: Ja,
1: ich wollte gerade sagen, also wir haben so viele heute Morgen gehabt, die vor allem auch, und den esse ich auch sehr, sehr gerne. Vielleicht hast du, Leon, da aber jetzt für uns den besten Tipp, wie man es machen kann. Und zwar Halloumi, ne? Wenn du den auf den Grill legst, ja, zum Beispiel, oder vielleicht einen veganen Grillkäse von mir aus. Die quietschen immer so, wenn man die kaut. Das quietscht so.
2: Hammergeil, oder?
1: Ich kann dieses Quietschen nicht ab. Ich denke mir immer so, ich mag den sehr gerne essen, aber das quietscht so. Muss ich immer noch, ja.
0: Ich finde es auch schwierig.
1: Vielleicht ist die Lösung einfach genug Nudelsalat parallel mit rein.
0: Ja. Vielleicht ist das die Lösung.
2: Wie auch immer ihr den Halloumi mögt, klingelt gerne mal durch. Was muss dabei sein auf dem Grill, bei der Grillparty bei euch? 0431 986 98 und dreimal die 0. Und dann grillen wir heute zusammen weiter.
0: Vielleicht noch ein paar vegane Tipps von Leon dann heute Vormittag.
1: Ja, genau. Aber egal ob Fleisch oder Wurst oder sonst was, habt ein schönes, langes Pfingstwochenende. Ja. Wir hören uns in der RSH Moin Show wieder am Dienstag. Bis dahin, macht euch ein schönes.

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18: 5 vor 10. Ich bin Sönke Röhling. Guten Tag. Zum langen Pfingstwochenende zieht es viele Menschen nach draußen und gerade bei den Wetteraussichten auch an die Küsten. Der ADAC rechnet deshalb mit vollen Straßen. Zur aktuellen Buchungslage an der Ostsee sagt uns Marco Anspreich von der Tourismusagentur Lübecker Bucht.
19: Wir haben sehr gute Zahlen bis jetzt. Auch das verteilt sich über die einzelnen Orte wieder ein bisschen unterschiedlich. Aber so im Schnitt liegen wir bei einer Auslastung aktuell von 80%. Da werden aber wahrscheinlich auch noch ein paar dazukommen, weil die Spontanität, das ist ohnehin im Moment sehr ausgeprägt, dieses spontane Buchungsverhalten. Aber aktuell sieht es so aus, dass jeder noch in dem Segment, also Ferienwohnung oder Hotel, und auch in jeder Preisklasse noch was für sich finden kann.
18: Der Bundestag hat grünes Licht für den zweigleisigen Ausbau der überlasteten Marschbahnstrecke gegeben. Jetzt fordert die Industrie- und Handelskammer einen schnellen Baubeginn. RSH Schleswig-Holstein-Reporter Andreas Otto.
20: Ja, die IHK spricht von einem wichtigen Signal an die Wirtschaft der Westküste, kritisiert aber auch, dass der Beschluss unvollständig bleibt, solange die Finanzierung nicht steht. Mit Sorge wird außerdem auf den Zeitplan geblickt. Im April wurde auf dem Marschbahngipfel noch ein Baubeginn im Jahr 2029 in Aussicht gestellt. Jetzt wird von der DB Infrago bereits von 2032 gesprochen. Die IHK fordert den Bund auf, den ursprünglichen Zeitplan einzuhalten.
18: Razzia gegen illegales Glücksspiel. Mehr als 60 Beamte von Polizei und Steuerfahndung haben gestern Gaststätten und Wohnungen in Glückstadt und Wilster durchsucht. Dabei wurden 15 Spielautomaten sowie Unterlagen und Datenträger sichergestellt. Außerdem wurden Bargeld, Schmuck und Immobilien im Wert von über 600.000 Euro einkassiert. Wird der Tankrabatt verlängert? Bei dieser Frage sind sich Union und SPD weiter uneinig. Während Politiker aus CDU und CSU sich zuletzt offen dafür gezeigt hatten, den Tankrabatt auch nach dem 30. Juni gelten zu lassen, kommen aus der SPD nun deutlich kritischere Töne. Heute trifft sich auch wieder die Spritpreis-Taskforce beider Parteien. Deren Mitglied Armand Zorn sagt in der ARD.
21: Ich will ganz deutlich und ehrlich sagen, das war schon verabredet, dass es temporär ist. Und wir werden jetzt bei den weiteren Maßnahmen dafür sorgen, dass es zielgenauer ist. Und deswegen, aus meiner Sicht, brauchen wir nicht eine Verlängerung des Tankrabatts.
18: Opfer häuslicher Gewalt sollen sich schneller scheiden lassen können, das plant Justizministerin Hubig. Bisher gilt vor einer Scheidung das Trennungsjahr. Wer Gewalt durch den Partner erfahre, müsse sich aber auch ohne diese Wartezeit scheiden lassen können, sagt Hubig den Funke-Zeitungen.
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22: Der Himmel spielt Verstecken. Es ist komplett grau bei uns in Schleswig-Holstein. Im Moment gibt es nur über Sylt ein bisschen Durchblick durch die Wolken. An der Nordsee klart das ab Mittag dann auf. Und ansonsten freuen wir uns heute auf einen richtig angenehmen Spätfrühlingstag mit Temperaturen um die 20 Grad. Aktuell haben wir 16 Grad bei euch in Ulzenis an der Regiobox, 17 Grad in Friedrichsgabekoog beim Hofladen und 17 Grad auch bei euch in Sommerland an der Bushaltestelle. Der RSH 3-Tage-Trend. Pfingsten wird sommerlich mit bis zu 28 Grad. Morgen gibt es also ganz viel Sonne, allerdings auch durch die aufgestaute Luft dann ein paar Gewitter möglich. Sonntag Sonne satt und Montag wird's auch trocken und warm.
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22: 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Achtung Autofahrer, eine Plane auf der A7 Flensburg Richtung Hamburg zwischen Quickborn und Schnelsen Nord. Pass hier bitte auf, da liegt eine Plane auf der Straße. Dann gucken wir auf die Staus. A1 Bremen Richtung Hamburg. Zwischen Harburg und Stillhorn steht ihr 2 Kilometer und 10 Minuten länger. A7 Hannover Richtung Hamburg ist auch Stau und zwar zwischen Hausbruch und Waltershof 2 Kilometer. Außerdem A23 Hamburg Richtung Heide. Da steht ihr zwischen dem Dreieck Nordwest und der Ausfahrt Eidel steht 2 Kilometer und ebenfalls 10 Minuten länger, die ihr einplanen müsst. Und genauso Relling, Hamburger Straße zwischen der Hauptstraße und der Pinneberger Straße sind es 3 Kilometer Stau und 20 Minuten, die ihr länger braucht. 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In Neumünster steht einer in der Kieler Straße stadtauswärts in Höhe der Bismarckstraße in der 30er. Und Hamm-Weddel ist auch noch einer, Dorfstraße in Höhe der Feuerwehr, auch eine 30er-Zone. Und einen nehmen wir noch, Viöl, Norderstedter Straße Richtung Norderstedt in Höhe des Autohauses. Danke an Kai, Malte und Larissa. Wenn ihr auch noch was habt, klingelt immer gerne kostenlos durch unter der 08000 774 774. Ich hoffe, ihr kommt gut durch.
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22: Pfingsten wird uns die nächsten Tage schon mal einen Vorgeschmack auf den Sommer geben. Da geht's dann ja auch wieder ins Zeltlager und auf Sportturniere. Das Ehrenamt steht niemals still. Auch dieses Wochenende nicht. Morgen startet in Norderstedt der Rautini Cup, das größte Jugendhockeyturnier Europas. Richtig tolles Turnier von sehr fleißigen Ehrenamtlern. Das verdient Anerkennung. Und das gucken wir uns gleich mal gemeinsam an, was da morgen so in Norderstedt abgeht.
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0: DJ Bobo stellt schon mal die Limo kalt fürs warme Wochenende. Everybody und gleich noch mehr von euren Lieblingshits in Schleswig-Holsteins beste Mix. Ich bin Leon Thomsen und ihr hört RSH bei der Arbeit. Norderstedt wird morgen zur Hockey-Hochburg. Da ist dieses Wochenende das größte Jugendhockey-Turnier Europas, der Rautini Cup. Wie so viele Sportveranstaltungen bei uns in Schleswig-Holstein ist auch das Event 100% ehrenamtlich organisiert. Mike Plaschner ist Mitorganisator vom Rautini Cup. Mike, Wetter wird ja exzellent. Wie viele Sportler kommen denn da bei euch zusammen?
1: Ja, es sind 96 Mannschaften. Es werden so an die 500 Spieler erwartet, plus Eltern und so weiter. Sind das bestimmt so 1500 Menschen, die dort zu Gast sein werden.
0: Das wird also rappelzappel voll bei euch. Und Mike, wie lange macht ihr das jetzt schon?
1: Seit 9 Jahren regelmäßig. Und da haben wir halt 3 Tage lang komplett nur Hockey. Da wird teilweise noch gezeltet mit einigen Mannschaften. Ja. Es ist mit Essen und Trinken alles versorgt, vorwiegend durch Elterninitiativen. Man bringt die Waffelteige mit, Kuchen, Buffets, alles ehrenamtlich, damit die Kinder dort ein schönes Wochenende haben und viel Spaß.
0: Oh, großartig, ihr gebt euch richtig Mühe. Mike, 1500 Hockeybegeisterte, meintest du, werdet ihr da am Wochenende. Haben da auch einige eine längere Anreise vor sich oder wo kommen die her?
1: Die kommen es ist ein internationales Turnier und die kommen wechselnd, also jedes Jahr kommen sie mal aus anderen Ländern. Dies Jahr zum Beispiel auch bis aus Italien. Also es ist ein sehr bekanntes, über die Grenzen hinaus bekanntes Turnier.
0: Ja, ich merke das schon, da steckt viel Leidenschaft hinter, wenn man extra aus Italien kommt. Kommen die denn auch bei euch unter oder wie ist das geplant, Mike?
1: Wir haben auf unserem Gelände dort diverse Zelte aufgebaut, die man vorher reservieren konnte. Mhm. Und dann können die ganzen Jungs, Mädchen dort übernachten und werden auch mit einem gewissen Unterhaltungsprogramm vor Ort beschäftigt, dass es eben nicht so langweilig ist, einfach nur zu warten und in der Sonne auf dem Platz zu liegen. Zum Beispiel diverse Glücksräder oder Kinoabend, eine Disco, Volleyballplatz mit Spielen nebenher. Im Grunde ist für alles gesorgt, dass die Kinder dort ein sehr schönes Wochenende erleben können und mit viel Spaß hoffentlich dann und schönen Erinnerungen nach Hause fahren können.
0: Doch, ganz genau so soll das sein. Vielen Dank dir, Mike, für die Eindrücke, aber auch generell, dass es euch gibt und dass du und dein Team das jedes Jahr macht. Wir ziehen unseren Hut und wünschen euch jetzt ganz viel Spaß am Wochenende beim Rautini Cup. Ein Hoch auf unsere Ehrenamtler, denn zusammen sind wir Schleswig-Holstein.

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19: Es ist die Ruhe vor dem Sturm, nur andersrum. Jetzt gerade ist es noch grau und bewölkt bei uns in Schleswig-Holstein, aber danach, da kommt die Sonne um die Ecke und gibt uns einen pfingstlichen Vorgeschmack auf den Sommer. Heute mit bis zu 23 Grad in der Spitze und das ist ja auch erst der Anfang. Aktuell haben wir 16 Grad in Oldersbeck am Kindergarten, 16 Grad bei euch in Flintbeck im Bäckerweg und 17 Grad in Rheinbeck vor der Sachsenwaldschule. Der RSH 3 Tage Trend. Morgen kommt das Pfingstwetter dann ins Rollen. Bis zu 28 Grad sind angesagt. Dazu kann es auch mal gewittern. Sind wir auch gar nicht mehr gewohnt, diese Temperaturen. Kein Wunder. Und Pfingstsonntag und Montag werden jeweils schön sonnig und trocken.
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19: Schleswig-Holsteins bester Verkehrsservice. Achtung Autofahrer, ungesicherte Unfallstelle bei euch auf der A7 Hannover Richtung Hamburg zwischen dem Horster Dreieck und Fleestedt. Passt da bitte auf. Dann haben wir noch einen Liegenbleiber, auch bei euch auf der A7 Hamburg Richtung Flensburg in Höhe Schleswig-Schubi. Und dann gucken wir auf die Staus. A1 Bremen Richtung Hamburg zwischen Hamburg und Stillhorn immer noch 2 Kilometer und 10 Minuten, die ihr länger braucht. Dann A7 Hannover Richtung Hamburg zwischen Hausbruch und Waltershof 2 Kilometer Geschiebe und auf der A23 Hamburg Richtung Heide müsst ihr auch warten und zwar zwischen dem Dreieck Nordwest und der Ausfahrt Eidelstedt 2 Kilometer. Na, warten eher 10 Minuten anstellen. Und die meisten Blitzer nur bei RSH, da habe ich einen von Martin. Wo steht er denn?
20: Und zwar steht er in der Flensburger Straße, beidseitig im 30er-Bereich, Neuwerkstraße.
19: Alles klar, danke dir Martin. Und Henning hat auch noch einen gesehen. Wo denn?
21: Und zwar zwischen Hohenlockstedt und Mühlenbarbeck in der 80er-Zone im Waldstück stehen sie wieder beidseitig.
19: Alles klar, wissen wir Bescheid. Vielen Dank fürs Stau- und Blitzer melden. Könnt ihr auch noch machen, wenn ihr was gesehen habt. 08000 774 774. Ja, ich wünsche euch eine gute Fahrt heute.
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0: Freitagmittag, letzter Arbeitstag der Woche. Ihr beißt jetzt nochmal eben in die Banane oder in Schokoriegel. Und von uns gibt's gleich auch noch ein bisschen Energie. Da haben wir richtig schöne neue Musik für euch. Der Typ hat's so drauf, diese Stimme. Teddy Swims mit Mr. Know-It-All ist neu hier bei RSH. Wir spielen für euch alle frischen Hits in Schleswig-Holsteins beste Mix. Jetzt gerade ist der Grill noch aus, ist ja klar, wir sind alle noch auf der Arbeit. Aber später, wenn dann auch die Sonne richtig Alarm macht und das dann die nächsten Tage so warm wird, dann bin ich mir sicher, dass in dem einen oder anderen Nachbarsgarten eine neue Packung Grillanzünder aufgemacht oder das Gas aufgedreht wird. Und falls ihr sogar über Pfingsten eure Freunde und Familie zur Grillparty eingeladen habt, dann hört ihr sicherlich auch so ein paar Sachen, die beim Grillen einfach immer gesagt werden. Das kannst du gar nicht verhindern.
1: Sag mal, wer wollte die Pude?
2: Kannst du noch Brot drauflegen, bitte?
1: Naja, das Schwarze könnt ihr einfach abmachen, ne? Das kann man noch gut essen. Ist schön kross, ne? Spazi, haben wir auch Senf? Hier musst du mal gucken, ob das schon durch ist, so. Das ist hinten so dick, das Stück. Ne, musst du mal aufschneiden.
3: Nee, das muss noch.
1: Wollt ihr vorweg, ist mal eine Wurst, die ist schon gut.
3: Ist die mit Knoblauch?
2: Oh Mensch, das riecht vielleicht gut.
1: Also, ich muss ganz ehrlich sagen, mit Kohlegrillen, es schmeckt auch gleich ganz anders, ne?
2: Susanne, habt ihr die Soßen selber gemacht?
1: Oh, sag mal, ist hier nicht warm am Grill?
3: Wann isst du denn mal? Soll ich den nicht mal ablösen?
1: So, ich lege jetzt alles rauf, ne? Den Rest gibt's dann morgen auf Brot.
3: Ne? Lötenverteiler jemand? Sag mal, was hast du denn mit deinen Augenbrauen gemacht?
1: Oh, Spiritus.
3: Na, dann hast du ja deinen Verteiler schon gehabt.
1: Du Gasgriller, du ehrlich.

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26: 5:11. Ich bin Sönke Röhling. Guten Tag. Sonne satt in Schleswig-Holstein und dazu steht noch das lange Pfingstwochenende vor der Tür. Entsprechend voll dürfte es im Norden werden. Viele Campingplätze sind schon jetzt teilweise ausgebucht und auch an der Lübecker Bucht rechnen die Touristiker mit jeder Menge Tagesgästen und vollen Stränden. Marco Anspreik von der Tourismusagentur Lübecker Bucht. Kann man denn schon jetzt ins Wasser gehen?
0: Also die Hartgesottenen auf jeden Fall. Wir hatten hier ja auch beim Anbaden Anfang Mai mehrere hundert Anbader, die sich auch da bei 8 oder 9 Grad schon in die Ostsee gestürzt haben. Wir sind jetzt auf jeden Fall im zweistelligen Bereich. Also einen Fuß reinhalten, das wird sicherlich jeder mal machen. Und die, die ein bisschen hartgesottener sind, die werden auch richtig reinhüpfen.
26: Polizei und Steuerfahndung sind in Glückstadt und Wilster zu einer Razzia ausgerückt. Hintergrund ist illegales Glücksspiel. Immekasten mit den Einzelheiten.
1: Mehrere Gaststätten und Wohnungen in den beiden Städten sind bei der Aktion gestern durchsucht worden. Mehr als 60 Beamte waren beteiligt. 15 Spielautomaten wurden sichergestellt. Die Polizei nahm Unterlagen und elektronische Datenträger mit, die jetzt ausgewertet werden müssen. Außerdem wurden bei der Razzia Bargeld, Schmuck und Immobilien im Wert von über 600.000 Euro einkassiert.
26: Auf einer Koppel in Sprakebüll bei Leck ist ein Mitarbeiter eines Bauernhofs von einer Mutterkuh angegriffen und lebensgefährlich verletzt worden. Damit die Rettungskräfte dem 22-Jährigen helfen konnten, musste das aggressive Tier erlegt werden. Danach wurde der Schwerverletzte in ein Krankenhaus geflogen. Das Kindergeld soll künftig automatisch ausgezahlt werden, ohne dass ein Antrag dafür gestellt werden muss. Der Bundestag hat heute erstmals über einen entsprechenden Gesetzentwurf beraten. Schon ab dem kommenden Jahr soll das Ganze greifen. Erstmal für Eltern, die schon ein Kind haben. Finanzminister Klingbeil rechnet damit, dass etwa 300.000 Erstanträge pro Jahr entfallen. Und weiter.
3: Wir lösen auch ein Versprechen ein für die Familien in unserem Land. Ihr werdet künftig mehr Zeit für das Baby haben und euch weniger mit der Bürokratie auseinandersetzen müssen.
26: Der Bauturbo zündet nicht. Im vergangenen Jahr sind in Deutschland nur gut 200.000 neue Wohnungen gebaut worden. Das waren so wenige wie seit über 10 Jahren nicht, so das Statistische Bundesamt. Gründe gibt es einige. Bauen wird immer teurer und Genehmigungen dauern länger.
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4: Wolken, soweit ihr gucken könnt hier bei uns in Schleswig-Holstein. Oben an der dänischen Grenze, Klaxbüll, Süderlügum, da die Ecke, da fängt es jetzt an aufzuklären und dann ziehen die Wolken auch Richtung zweiter Tageshälfte, Richtung Osten ab. Es bleibt auf jeden Fall trocken und ihr könnt euch nach der Arbeit richtig schön mit euren Freunden im Park chillen. Das lohnt sich auf jeden Fall bei über 20 Grad heute. Aktuell haben wir noch 17 Grad bei euch in Winnert an der Freiwilligen Feuerwehr, 18 Grad in Fitzbeck an der Baumschule und 18 Grad bei euch in Lübeck am Altstadtbad. Der RSH 3-Tage-Trend, Pfingsten, Mainz auf jeden Fall gut mit uns. Da dreht die Sonne ihre eigene Heizung auf. 28 Grad. Morgen kann es auch mal gewittern, dicke Luft und so. Sonntag und Montag bleiben dann aber trocken.
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4: Schleswig-Holsteins bester Verkehrsservice. Achtung Autofahrer, der Peter hat was für uns.
5: Kurz vor dem Tunnel zwischen Volkspark und der Abfahrt Hochmarschen ist auf der rechten Spur ein Pkw liegen geblieben, der auch noch nicht abgesichert war.
4: Alles klar, danke dir Peter. Also A7 Flensburg-Hamburg zwischen Volkspark und Othmarschen, eine ungesicherte Unfallstelle. Dann in der Gegenrichtung Liegenbleiber, A7 Hamburg Richtung Flensburg in Höhe Schleswig-Schubi. Und ein paar Staus haben wir auch noch. Wir gucken zu euch auf die A1 Bremen Richtung Hamburg zwischen Harburg und Stillhorn. 2 Kilometer und 10 Minuten, die ihr anstehen müsst. Dann A7 Hamburg-Flensburg zwischen Barenfeld und Volkspark ist die linke Spur wegen Sanierungsarbeiten bis heute Nachmittag noch gesperrt. Und A23 Hamburg-Heide zwischen dem Dreieck Nordwest und der Ausfahrt Eidelstedt sind es ebenfalls 2 Kilometer und 10 Minuten länger, die ihr einplanen müsst. Dann die meisten Blitzer nur bei RSH. In Ellerhub steht einer in der Barmstädter Straße beidseitig in Höhe der Dorfstraße. Und B430 Neumünster Richtung Schenefeld ist auch noch einer in Höhe Wasbeck. Und in Wjöl Nordstädter Straße Richtung Norderstedt steht auch noch einer in Höhe des Autohauses. Vielen Dank an alle unsere Stau- und Blitzermelder Malte, Kai und Larissa. Und wenn ihr auch noch was habt, klingelt immer gerne kostenlos durch. Das geht unter der 08000 774 774.
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4: Heute wird in vielen Gärten im schönsten Bundesland der Welt der Grill angeworfen und die Supermärkte sind schon fleißig dabei, Würstchen und Fackeln aufzufüllen. Ich weiß nicht, wie es euch geht, aber ich freue mich tatsächlich beim Grillen am allermeisten auf die Beilagen. Es gibt ja tausende Salatrezepte, was du neben Nudelsalat und Kartoffelsalat noch so alles kredenzen kannst. Und wir gehen gleich mal gemeinsam in die Küche und holen uns ein paar Salatideen, falls ihr mal was Neues ausprobieren wollt.
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0: So tiefenentspannt und gelassen, da kann uns keiner was anhaben. Nelly und Kelly Rowland sind das mit Dilemma. Und gleich gibt's noch mehr von euren Lieblingshits in Schleswig-Holsteins bestem Mix. Da wartet der wunderbare Ed Sheeran mit Celestial auf euch. Ich bin Leon Thomsen und ihr habt eingeschaltet zu RSH bei der Arbeit. Wenn's anfängt im Garten nach Kräuterbutter zu riechen, dann wisst ihr Bescheid, ist natürlich nicht der einzige tolle Geruch beim Grillen. Das ist ja quasi eine pure Reizüberflutung. Und was nicht fehlen darf dabei, sind ja die Beilagen. Da gibt's ganz viele verschiedene Salatrezepte von überall auf der Welt. Und wir holen uns jetzt mal ein paar Tipps ab, was wir da so machen könnten, abgesehen vom Nudelsalat. Fabian Pede aus dem RSH-Team, machen wir jetzt eine kulinarische Weltreise?
1: Jo, wir starten in Griechenland mit dem griechischen Gurkensalat. Und was darf da natürlich nicht fehlen? Tzatziki und ganz viel Knobi natürlich. Dafür brauchen wir Gurken, auch klar, die werden in Scheiben geschnitten und mit Salz bestreut. Hm? 15 Minuten muss das ziehen, dann kippt ihr das Wasser ab. Und für das Dressing dann griechischen Joghurt mit einer fein gehackten Knobizehe, den Saft einer halben Zitrone und Olivenöl vermengen. Bisschen Pfeffer und Dill dazu, Gurken rein, hammerlecker. Und dann geht's noch nach Mittelamerika. Da gibt's einen feurigen Mexiko-Mais-Salat. Der ist ganz easy und schnell gemacht. Eine Dose Mais leicht anrösten, danach 3 Esslöffel Mayo rein, einen Esslöffel Limettensaft und einen halben Löffel Chili-Pulver dazugeben. Verrühren und oben drüber dann vielleicht noch so ein bisschen Feta zerbröseln und Koriander rein. Mhm. Der süße Mais und das feurige Chili-Pulver, das passen perfekt zusammen.
0: Ja, bei Schaf und Chili muss ich persönlich immer ein bisschen aufpassen, aber klingt richtig gut. Hast du auch noch mehr Ideen, wo uns das Wasser im Mund zusammenläuft, Fabi?
1: Jo, dann geht's wieder ab ans Mittelmeer, nach Italien. Da gibt's den Zitronen-Parmesan-Salat und der ist auch schnell gemacht. Die Basis ist ein Kopfsalat, den schneidet ihr erstmal klein und fürs Dressing mischt ihr Olivenöl mit Zitronensaft und mindestens 80 Gramm Parmesan. Ein bisschen mehr kann auch nicht schaden. Das vermengt ihr, dazu noch ein bisschen Salz und Pfeffer und dann geht das schon los.
0: Ja, das klingt wirklich relativ easy. Und Fabi, hast du auch selber einen Lieblingssalat?
1: Ja, ich sag mal, ich bin so eine deutsche Kartoffel. Aber nicht gekocht, sondern als Spaltenkartoffeln aus dem Ofen. Dazu gebt ihr grob geschnittene frische Gurken und rote Zwiebeln. Und für das Dressing nehmt ihr Mayo, Olivenöl, Knobi und Gewürze nach Belieben. Und das serviert ihr dann am besten noch mit diesen warmen Kartoffeln. Die kommen gerade aus dem Ofen. Das schmeckt richtig gut.
0: Oh, hammermäßig. Die Mittagspause kann kommen, würde ich sagen. Vielen Dank dir, Fabi, für die leckeren Tipps. Was muss denn für euch unbedingt mit auf den Tisch kommen bei der Grillparty? Schickt gerne mal eine WhatsApp-Sprachnachricht an die 0431 98 6 98 und dreimal die 0.

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21: Ja, der Himmel, der spielt Verstecken hier bei uns in Schleswig-Holstein. Es ist ziemlich grau an den meisten Stellen. Im Nordwesten ziehen die langsam ab, die Wolken, und es klart weiter auf. Ansonsten freuen wir uns heute auf einen richtig angenehmen Spätfrühlingstag. Ohne Regen, mit Temperaturen um die 20 Grad. Aktuell haben wir 17 Grad in Satrup am Freibad, 17 Grad auch bei euch in Westensee am Dorfgemeinschaftshaus und 19 Grad in Krützen am Tierpark. Der RSA 3 Tage Trend sagt, Pfingsten wird sommerlich mit bis zu 28 Grad. Morgen gibt es also ganz viel Sonne, allerdings auch durch die aufgestaute Luft ein paar Gewitter. Sonntag Sonne satt und Montag wird es auch trocken und warm.
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21: Schleswig-Holsteins bester Verkehrsservice. Achtung Autofahrer, Olli hat was von der A7 Hamburg Richtung Flensburg. Was ist da los, Olli?
1: Die Ausfahrt Schuwi ist im Moment gesperrt, da steht ein defekter LKW. Also man kommt zum Kreisel nicht mehr durch, der steht vorm Kreisel, Polizei ist auch schon da und die stehen alle dahinter schon.
21: Alles klar, danke dir Olli fürs Durchgeben. Dann gucken wir auf die Staus, A1 Lübeck Richtung Hamburg zwischen Hamburg-Billstedt und dem Dreieck Hamburg-Südost 3 Kilometer. Dann steht ja ebenfalls auf der A1 Hamburg Richtung Bremen zwischen Harburg und dem Horster Dreieck auf 6 Kilometer. In der Gegenrichtung Bremen Richtung Hamburg zwischen Harburg und Stillhorn 3 Kilometer, da braucht ihr aktuell eine Viertelstunde länger. Und A23 Hamburg-Heide zwischen dem Dreieck Nordwest und der Ausfahrt Eidelstedt steht ihr 10 Minuten länger auf 2 Kilometer an. Dann die meisten Blitzer nur bei RSH. In Neumünster müsst ihr aufpassen, in der Kieler Straße statt auswärts in Höhe der Bismarckstraße, da sind 30, danke Kai. Und in Hamm-Weddel steht auch noch einer in der Dorfstraße in Höhe der Feuerwehr, ebenfalls in der 30er-Zone, danke Malte. Alle Staus und Blitzer findet ihr auch nochmal zum Nachlesen bei uns in der RSH-App.
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0: Lean Bandit zusammen mit Demi Lovato bringen uns gut gelaunt durch den Freitagvormittag hier bei RSH Solo und gleich noch mehr von euren Lieblingshits in Schleswig-Holsteins beste Mix. Ja, Pfingsten steht vor der Tür, das Wetter wird astrein und viele, viele Schleswig-Holsteiner werden sich auf den Weg Richtung Campingplatz machen. Die Hochsaison geht jetzt los und nicht nur die Camper sind auf Zack, sondern natürlich auch die Betreiber. In der neuen Folge unseres exklusiven RSH-Podcasts Küstenköppe, da spricht Kollege Frank Bremser mit Malte Riechei von Fehmarn. 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Nix Sizilien oder Südfrankreich, nein, Fehmarn. Campen an der Ostsee, das hat halt auch einfach einen sehr attraktiven Charme, oder Malte?
1: Genau, das ist ein Riesenpunkt tatsächlich, den man nicht unterschätzen sollte, denn Camping ist tatsächlich ein bisschen anderes Lebensgefühl. Und genau das ist es. Auch in einem Hotel bleibt jeder unter sich. Mhm. Und man kennt keinen. Mhm. Und man setzt sich auch nicht irgendwo dazu. Auch beim Frühstück, da bleibt ja jeder dann im Frühstücksraum bei sich sitzen. Mhm. Camping ist anders.
0: Ja, da hast du automatisch ein größeres Wir-Gefühl, wenn man auch mal bei den Nachbarn drüben sich eine Wurst abholt. Das ist einfach so. Meine beiden besten Freunde gehen auch jedes Jahr campen in Kaschau an der Schlei. Und da kommt man dann auch gerne mal zu Besuch vorbei. Also das ist einfach eine andere Art von Urlaub, das stimmt schon. 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

0: Alle scharen wir mit den Hufen. Das lange Pfingstwochenende steht bevor. Ihr macht ja vielleicht auch einen kleinen Ausflug mit eurer Familie. Und da wird's mal wieder ziemlich voll auf Schleswig-Holsteins Straßen. Wir hören, wie der ADAC die Lage einschätzt. Gleich in RSH 5.12 Uhr, das Nachrichtenmagazin am Mittag mit Sönke Röhling.
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2: Einen schönen guten Tag. Auch wenn es in der einen oder anderen Ecke Schleswig-Holsteins noch bewölkt ist, es steht ein super Sommerwochenende bevor und dazu mit Pfingsten noch ein langes. Dementsprechend sieht der erwartete Ansturm auf unser Land aus. Es wird nicht nur an den Stränden voll. Das Traumwochenende ist jetzt unser Top-Thema. Über 25 Grad sind morgen angesagt. Das hat dafür gesorgt, dass sich viele spontan zu einem Kurzurlaub an der Küste entschieden haben. Und das ist teilweise schon jetzt auf den Straßen zu spüren. Rainer Pregler vom ADAC Schleswig-Holstein.
3: Der heutige Tag ist absoluter Stautag. Ab abends wird es dann besser. Aber auch am morgigen Sonnabend rechnen wir noch mit starkem Anreiseverkehr. Nun kann ich hier schlecht die Empfehlung geben, dass die Leute bis Pfingsten warten sollten. Also man sollte es möglichst in die Abendstunden verlegen, damit man einigermaßen entspannt ankommt.
2: Oder etwa eine Stunde mehr Zeit einplanen. Auch auf den Campingplätzen in Schleswig-Holstein ist die Reservierungskurve in den letzten Tagen deutlich nach oben gegangen. Dort ist man aber so oder so auf eine gute Buchungslage eingestellt. Camping boomt nach wie vor, sagt der Vorsitzende des Landesverbandes Gunnar Mienert.
18: Um das gesamte Jahr zu betrachten, denke ich, vielleicht wie letztes Jahr, aber für die Sommermonate geht ja nicht mehr volles voll. Die letzten 3-4 Jahre konnten wir beobachten, dass in den Sommerferien tatsächlich also kaum noch Kapazitäten zur Verfügung stehen. Und es gibt nicht mehr Campingplätze, also können wir auch nicht mehr Übernachtungen dann generieren.
2: Wir wünschen eine gute Anreise zum Supersommerwochenende in Schleswig-Holstein. Und jetzt weitere Meldung von Philipp Nützig aus dem Nachrichtencenter.
24: Nachdem der Bundestag grünes Licht für den zweigleisigen Ausbau der Marschbahn gegeben hat, fordert die Industrie- und Handelskammer einen schnellen Baubeginn. Im April wurde auf dem Marschbahngipfel noch ein Baubeginn im Jahr 2029 in Aussicht gestellt. Jetzt wird bereits von 2032 gesprochen. In Sprakebüll bei Leck ist ein Mitarbeiter eines Bauernhofs von einer Mutterkuh angegriffen und lebensgefährlich verletzt worden. Die Einzelheiten dazu von RSH Schleswig-Holstein-Reporter Andreas Otto.
25: Ja, der 22-Jährige ist auf einer Koppel gewesen, als ihn das Tier attackierte. Die sofort alarmierten Rettungskräfte konnten aber nicht zu dem Verletzten, weil die Kuh weiterhin angriffslustig war und mit den Hufen scharrte. Auch ein Rettungshubschrauber konnte deshalb nicht landen. Um die medizinische Versorgung möglich zu machen, wurde das Tier schließlich von Polizisten erlegt. Der schwer verletzte Mann kam in eine Klinik nach Hamburg.
24: Das Kindergeld soll in Zukunft automatisch ausgezahlt werden, ohne dass ein Antrag gestellt werden muss. Der Bundestag hat heute erstmals über einen entsprechenden Gesetzesentwurf beraten. Schon ab dem kommenden Jahr soll das Ganze greifen. Erstmal für Eltern, die schon ein Kind haben.
2: Danke, Philipp. Zum Sport. Gestern für die WM nominiert, jetzt fällt Manuel Neuer im DFB-Pokalfinale morgen gegen Stuttgart aus. Der Grund, die Wade des 40-Jährigen macht weiter Probleme. Für ihn soll Jonas Urbich morgen zwischen den Pfosten stehen. Und heute steht das Relegationshinspiel um den letzten Platz in Liga 2 an. Rot-Weiß Essen empfängt Greuther Fürth. Und zum Schluss noch diese gute Nachricht aus Rheinbeek. Da gibt's jetzt eine Freiluftgalerie, ein Kunstprojekt für jedermann. Das ist eine 12 Meter lange Siebdruckplatte, auf die jeder etwas malen kann. Initiiert hat das Projekt der Rheinbecker Graffiti-Künstler Sven Bliesener. Zur Eröffnung haben Erstklässler der Grundschule Klosterbergen die Platten bemalt.
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26: Es ist die Ruhe vor dem Sturm, nur andersrum. Jetzt gerade ist es noch grau und bewölkt bei uns in Schleswig-Holstein, aber danach, da kommt die Sonne um die Ecke und gibt uns dann einen pfingstlichen Vorgeschmack auf den Sommer. Heute bis zu 23 Grad in der Spitze und das ist ja auch erst der Anfang. Aktuell haben wir 18 Grad bei euch in Grundhof an der Bäckerei, 19 Grad in Weddingstedt am Kirchspielkrug und 19 Grad auch bei euch in Mölln am Wildpark. Der RSH 3 Tage Trend. Morgen kommt das Pfingstwetter dann so richtig ins Rollen, bis zu 28 Grad sind angesagt. Dazu kann es auch mal gewittern, sind wir ja auch gar nicht mehr gewohnt bei diesen Temperaturen. Und Pfingstsonntag und Montag werden jeweils schön sonnig und trocken.
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26: Schleswig-Holsteins bester Verkehrsservice. Achtung Autofahrer, Manuela hat ein Update von der A7, von der Schubi-Sperrung.
27: Von der Zufahrt Schubi auf beiden Richtungen von der Autobahn. Also und oben auf der 201 staut sich das auch schon. Die Polizei regelt dort oben am Kreise den Verkehr. Aber von der Autobahn ist alles dicht.
26: Alles klar, wissen wir Bescheid. Danke dir, Manuela. Und haltet durch, ihr Lieben. Gucken wir dann weiter auf die Staus. A1 Lübeck Richtung Hamburg zwischen Hamburg-Billstedt und dem Dreieck Hamburg-Südost. 3 Kilometer geschieben. Liebe. Dann müsst ihr auch noch länger einplanen auf der A1 Hamburg Richtung Bremen zwischen Harburg und dem Horster Dreieck 8 Kilometer und in der Gegenrichtung A1 Bremen Richtung Hamburg zwischen Harburg und Stillhorn 3 Kilometer und da ist es eine knappe Viertelstunde, die ihr länger braucht. Dann die meisten Blitzer nur bei RSH. In Altmölln in der Dorfstraße wird bei Tempo 30 geblitzt in Höhe des Kindergartens. Da besonders aufpassen bitte. Und ebenfalls in Lübeck wird geblitzt an den Schießständen in Höhe des Kleingärtnervereins. Vielen Dank Britta und Veronika fürs Durchgeben. Wenn ihr auch noch was habt, macht das immer gerne kostenlos unter der 08000 774 774.
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0: Wenn ihr das Wort Freitag hört, dann gehen 11 von 10 Leuten automatisch die Mundwinkel nach oben. Wir genießen jetzt gemeinsam die Mittagspause und drehen gleich nochmal ordentlich auf. Sound befördert uns mit Schwung Richtung langes Pfingstwochenende. Hammer! Glockenbach ist das mit Lost, neu und gleich in voller Länge für euch. Das sind alle frischen Hits in Schleswig-Holsteins beste Mix. Ich bin Leon Thomsen und ihr hört RSH bei der Arbeit. Es schwappt jetzt endlich über. Also, wir können den Sommer schon fast sehen. Auf dem Kalender ist ja noch eine kleine Ecke hin, ja. Aber das Pfingstwetter dieses Wochenende wird ja wirklich bombastisch. Und das muss genutzt werden. Wir sammeln mal ein paar Vorschläge. Fabian Pede aus dem RSH-Team. Es steppt ja quasi überall der Bär, ne? Wo fangen wir an?
1: Ja, in Grömitz würde ich sagen. Da läuft ab heute das Pfingst-Vibes-Event. Täglich mit Live-Musik auf der Wiese an der Uferstraße. Dazu gibt's lecker Burger und Fischbrötchen. Und ganz cool, eure Lütten können da an einer Artistenschule teilnehmen. Da lernen die zum Beispiel Akrobatik auf dem Hochseil, Zauberei oder Jonglieren. Und in Flensburg geht der Butcher Jam in die nächste Runde. Das ist eins der größten BMX-Rad-Events in Europa. Neben den Sportwettkämpfen gibt es da auch Live-Musik, also Bands und DJs. Und ihr könnt da selber mal ein Parcours fahren und Sprünge versuchen, an Graffiti-Workshops teilnehmen und es gibt Hüpfburgen für eure Lücken. Butcher Jam übrigens, weil es im Jugendpark Schlachthof stattfindet.
0: Ja, richtig cool. Klingt, als könnte sich das lohnen, da mal vorbeizugucken. Und Fabi, dann machen wir einen Check hinter die Ostseeküste. Hast du auch noch was von der Westküste?
1: Jo, in St. Peter, da feiert die Seebrücke morgen ihr 100-jähriges Jubiläum. Da ist ja dieser ewig lange Holzsteg, ne? Zum Strand. 1100 Meter ist der knapp lang. Morgen spielen da die Wacken Firefighters, andere Bands und abends gibt's noch eine Party mit DJ bei Gosch direkt an der Seebrücke da oben. Und in Büsum wird ebenfalls ein großes Pfingstfest gefeiert, direkt auf dem Ankerplatz mit Markt und Live-Musik. Aber wir haben natürlich auch noch so viele Pfingstmärkte mehr. In Albersdorf zum Beispiel, das Pfingstvolksfest zusammen mit einem großen Jahrmarkt und der Festumzug durchs ganze Dorf. In Klein-Nordende ist Pfingstfamilienfest am Töverhus. Auf dem Gut Östergard bei Flensburg ist auch Pfingstmarkt und in Süderschmedebü ein riesen Kunsthandwerkermarkt.
0: Ja, das wird auf jeden Fall eine schwere Entscheidung bei so viel toller Auswahl. Dankeschön, Fabi, für den kleinen Überblick. Falls ihr auch noch mal ein paar Tipps fürs Wochenende nachlesen wollt, gar kein Problem, guckt dann gerne mal auf unserem RSH Facebook- oder Instagram-Kanal vorbei.

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0: so langsam klärt es ein bisschen auf bei uns in Schleswig-Holstein. An der Westküste ziehen die Wolken langsam weiter und die Sonne kommt mal raus. Es bleibt auf jeden Fall trocken und ihr könnt heute nach der Arbeit richtig schön mit euren Freunden mal in den Park gehen oder was trinken. Das lohnt sich heute bei über 20 Grad. Aktuell haben wir noch 18 Grad bei euch in Tolk am Freizeitpark, 18 Grad auch in Schinkel an der Bäckerei und 20 Grad bei euch in Lütjensee an der Apotheke. Der RSH 3 Tage Trend. Pfingsten meint es auf jeden Fall gut mit uns. Da dreht die Sonne richtig auf. 28 Grad kommen da auf uns zu. Morgen kann es auch mal gewittern, dicke Luft und so. Sonntag und Montag bleiben aber trocken.
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0: Schleswig-Holsteins bester Verkehrsservice. Achtung Autofahrer, der Toto hat was von der A7. Was ist denn da los, Toto?
2: Die A7 ist dicht. Ab Schnelsen Nord ist das. Hier steht alles. Hier stehe ich schon seit 10 Minuten. Das staut sich immer weiter zurück. Es ist komplett dicht.
0: Oh ja, das klingt übel. Wir behalten das mal für euch im Auge. Danke dir, Toto. Dann schauen wir weiter. Wir haben eine Metallplatte auf der B503 Schwedeneck Richtung Kiel in Höhe der Holtenauer Brücke. Liegt eine Metallplatte. Dann gucken wir auf die Staus. A1 Lübeck Richtung Hamburg. Zwischen Billstedt und dem Dreieck Hamburg-Südost haben wir 3 Kilometer Stau. Dann A1 Hamburg-Bremen zwischen Harburg und dem Horster Dreieck 8 Kilometer. Gegenrichtung Bremen Richtung Hamburg zwischen dem Maschener Kreuz und Stillhorn 3 Kilometer. Und auf der A7 Flensburg-Hamburg, da ist der Tunnel Schnelsen aufgrund von einem Feuerwehreinsatz gesperrt. Da staut es sich auch schon dick zurück und ihr braucht mindestens eine halbe Stunde länger. Dann A7 Flensburg Richtung Hamburg zwischen Stelling und dem Elbtunnel sind es auch nochmal 6 Kilometer und auch mindestens eine halbe Stunde, die ihr länger braucht. Dann die meisten Blitzer nur bei RSH. In Kiel wird bei euch in der Eckernförder Straße stadtauswärts geblitzt in Höhe des Baumarktes. Und in Altmölln steht auch einer in der Dorfstraße Höhe des Kindergartens. Und in Lübeck passt ihr bitte auch auf an den Schießständen in Höhe des Kleingärtnervereins. Vielen Dank an alle Stau- und Blitzermelder, an Malte, Kai, Larissa, Britta, Veronika. Und wenn ihr auch noch was habt, meldet das immer gerne kostenlos unter der 08000 774 774. Gute und sichere Fahrt wünsche ich euch.
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0: 2000er haben angerufen, die vermissen da einen Song. Wir haben uns den mal ausgebohrt. Atomic Kitten, Whole Again, wunderschön. Und gleich gibt's noch mehr von euren Lieblingshits in Schleswig-Holsteins beste Mix hier bei RSH. Schon wieder ein langes Wochenende. Traumhaft dieser Mai. Dazu wird's ordentlich warm, also bestes Grillwetter bei uns im schönsten Bundesland der Welt. Ihr checkt am besten schon mal, ob ihr eventuell noch ein paar Grillsoßen aufstocken müsst. Und dann geht's natürlich ans Eingemachte. Was darf für euch auf gar keinen Fall fehlen bei der Pfingst-Grillparty? David aus Rendsburg hat uns eine Sprachnachricht geschickt.
1: Moin, liebes RSH-Team. Also bei mir gehört Schweinesteak auf den Grill und mit einer schönen Knoblauchsoße. Am besten auch noch selber gemacht. Und einen richtig schönen Tomatensalat dazu. Und ganz viele Zwiebeln. Das muss sein. Liebe Grüße aus Rendsburg, der David.
0: Zwiebeln und Knoblauch, na du traust dich was. Wobei, wenn das alle mampfen, ist es ja halb so wild. Außerdem schmeckt das ja, da bin ich ganz bei dir, David. Bei mir kommt auf jeden Fall Baguette mit Kräuterbutter noch mit auf den Tisch, gefüllte Champignons und wenn ich nicht vom Nudelsalat schon komplett satt bin, dann gibt's vielleicht auch noch einen Maiskolben. Wie macht ihr das? Was nehmt ihr mit zur Grillparty, was auf gar keinen Fall fehlen darf? Ballert auch gerne mal eure Geheimtipps raus, da dankt euch dann direkt ein ganzes Bundesland. Kiel 0431 98 6 98 und dreimal die 0, klingelt mal durch oder schickt eine WhatsApp-Sprachnachricht.

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23: 5:01. Ich bin Sönke Röhling. Guten Tag. Zahlreiche Pfingsturlauber machen sich heute auf den Weg Richtung Nord- und Ostsee. Auf den Autobahnen sollte man deshalb ab dem Mittag mindestens eine halbe Stunde mehr einplanen, heißt es vom ADAC. Unterwegs sind auch viele Camper. Die Campingplätze an den Stränden sind laut Bundesverband der Campingwirtschaft über Pfingsten ausgebucht. Insgesamt verlief der Saisonstart bisher aber gemischt, sagt uns der Landesvorsitzende Gunnar Mehnert, der selbst einen Campingplatz auf Fehmarn betreibt.
24: Ostern war sehr gut, danach war ein richtig tiefes Loch. 1. Mai war wieder sehr gut, Himmelfahrt war sehr gut und Pfingsten wird auch sehr gut. Immer zwischen den Feiertagen hat es irgendwie einen richtigen Absacker gegeben.
23: In Sprakebüll bei Leck ist ein Mitarbeiter eines Bauernhofs von einer Mutterkuh angegriffen und lebensgefährlich verletzt worden. Die Einzelheiten dazu von RSH Schleswig-Holstein-Reporter Andreas Otto.
25: Ja, der 22-Jährige ist auf einer Koppel gewesen, als ihn das Tier attackierte. Die sofort alarmierten Rettungskräfte konnten aber nicht zu dem Verletzten, weil die Kuh weiterhin angriffslustig war und mit den Hufen scharrte. Auch ein Rettungshubschrauber konnte deshalb nicht landen. Um die medizinische Versorgung möglich zu machen, wurde das Tier schließlich von Polizisten erlegt. Der schwer verletzte Mann kam in eine Klinik nach Hamburg.
23: Das Kindergeld soll künftig automatisch ausgezahlt werden, ohne dass ein Antrag dafür gestellt werden muss. Der Bundestag hat heute erstmals über einen entsprechenden Gesetzentwurf beraten. Schon ab dem kommenden Jahr soll das Ganze greifen. Erstmal für Eltern, die schon ein Kind haben. Finanzminister Klingbeil rechnet damit, dass etwa 300.000 Erstanträge pro Jahr entfallen. Und weiter.
26: Wir lösen auch ein Versprechen ein für die Familien in unserem Land. Ihr werdet künftig mehr Zeit für das Baby haben und euch weniger mit der Bürokratie auseinandersetzen müssen.
23: Im Hansapark wird morgen eine neue Achterbahn eingeweiht. Der Cornwall Coaster soll Familien ansprechen und wird auf der 570 Meter langen Strecke mehrmals vorwärts und rückwärts beschleunigt. Der TÜV hat die Anlage gerade abgenommen. Erste Testfahrten waren erfolgreich, so die Parkleitung. Die Bayern müssen im DFB-Pokalfinale ohne Manuel Neuer im Tor auskommen. Er ist immer noch an der Wade verletzt und will vor der WM kein Risiko eingehen, wie es heißt. Deshalb wird Jonas Urbich morgen zwischen den Pfosten stehen.
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27: Es ist noch recht dicht dort oben am Himmel. Eine dicke Wolkendecke über Schleswig-Holstein, die begleitet uns schon den ganzen Tag und die braucht auch noch ein bisschen. Die kommt nicht ganz zu Potte, muss man sagen. Erst Richtung Abend ist sie dann auch an der Ostseeküste weg. Bleibt aber auf jeden Fall ein trockener Spätfrühlingstag mit Temperaturen um die 20 Grad. Aktuell haben wir 18 Grad bei euch in Leck an der Schwimmschule, 19 Grad in Hanerau-Hademarschen im Kletterwald und 20 Grad bei euch in Basthorst beim Poloturnierplatz. Der RSH 3-Tage-Trend. Pfingsten wird sommerlich mit bis zu festhalten. 28 Grad. Morgen gibt es also ganz viel Sonne, allerdings auch durch die aufgestaute Luft ein paar Gewitter. Sonntag Sonne satt und Montag wird es trocken und warm.
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27: Schleswig-Holsteins bester Verkehrsservice. Achtung Autofahrer, Wolfgang hat ein Update vom Stau rund um den Elbtunnel.
28: Richtung Norden hatte ich beim Überqueren der Autobahn sehen können, da staut sich das also auch schon locker mindestens bis Stellingen zurück.
27: Ja, also A7 gerade ganz schwieriges Pflaster. Gucken wir noch mal weiter. Frank hat nämlich auch noch was für uns.
29: Wer Lust hat auf Stau, der sollte durch Segeberg fahren, weil da stehen sie mittlerweile auf der A20. Komplett durch Segeberg durch.
27: Eieiei, also viel los, merkt ihr, über Pfingsten. Schauen wir noch mal weiter auf die A7 zurück. Flensburg Richtung Hamburg zwischen Quickborn und Schnellsen sind es noch 3 Kilometer und mindestens 20 Minuten, die ihr länger braucht. Dann H7 Hannover Richtung Hamburg zwischen Hausbruch und Waltershof 3 Kilometer und eine halbe Stunde in etwa. Dann die A25 Geesthacht Richtung Hamburg zwischen Allermö und dem Dreieck Südost. Da hat es einen Unfall gegeben. Da müsst ihr aufpassen, da staut sich auf 2 Kilometer zurück und auch aktuell rund 20 Minuten, die ihr länger braucht. Dann die meisten Blitzer nur bei RSH. Kiel-Eckernförder Straße wird statt auswärts geblitzt in Höhe des Baumarktes. Dann schauen wir nach Altmölln in der Dorfstraße, müsst ihr aufpassen, in Höhe des Kindergartens, da sowieso. Und in Viöl, Norstädter Straße Richtung Norstedt, in Höhe des Autohauses machen sie auch noch teure Fotos. Danke Larissa, Veronika und Hugo. Und wenn ihr auch noch was habt, klingelt immer gerne kostenlos durch unter der 08000 774 774. Gute Fahrt euch.
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27: Nudeln, am liebsten Penne, muss ich sagen. Tomaten, Paprika, Mais, Eisbergsalat, Feta, Pinienkerne und Sylter Soße. Das ist mein absoluter Lieblingsnudelsalat. Das Wetter über Pfingsten wird so Bombe und ich wette, es wird die nächsten Tage ordentlich Grillzangeklinge geben bei euch im Garten. Was kommt denn aber bei euch auf den Grill und drumherum? Was muss mit dabei sein? Schickt gerne mal eine WhatsApp-Sprachnachricht an die 0431 98 6 98 und dreimal die 0 und dann grillen wir zusammen gleich.
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Der RSH-Verkehr. Achtung Autofahrer, auf der A1 Bremen Richtung Hamburg sind Personen auf der Straße. Zwischen Hamburg-Harburg und Hamburg-Stillhorn sind in beiden Richtungen Personen auf der Straße. Bitte seid besonders vorsichtig.

0: Der freut sich auch schon aufs lange Wochenende, das hört man doch. Kamrad mit Be Mine und gleich haben wir noch mehr von euren Lieblingshits in Schleswig-Holsteins beste Mix. Ich bin Leon Thomsen und ihr habt eingeschaltet zu RSH bei der Arbeit. Am Wochenende wird gegrillt. Ich glaube, das steht für viele fest, seit sie auf den Wetterbericht geguckt haben. 28 Grad plus langes Wochenende, das schreit ja förmlich nach Grillparty. Was muss denn aber auf jeden Fall mit auf den Tisch? Wolfgang aus Elmshorn, was ist deine Grillspezialität?
1: Nudelsalat und Kartoffelsalat, aber selbstgemachter aber.
0: Machst du den selber?
1: Ich mache ihn selber, ja. Aber auch meine Schwester oder meine Mutter, wir haben den eigentlich, solange ich das kenne mit Grillen, immer selber gemacht.
0: Ja, selbstgemacht schmeckt auch ehrlicherweise am besten, ne? Das ist ja klar. Habt ihr eine Geheimzutat? Irgendwie haut ihr da Eier mit rein oder so?
1: Ja, Eier werden mit reingemacht, aber eben halt gekochte Eier. Erbsen, Möhren mit rein, gekochte Nudeln.
0: Logischerweise, Nudeln.
1: Logischerweise.
0: Und ganz wichtige Frage beim Nudelsalat meiner Meinung nach, welches Dressing?
1: Da nehme ich tatsächlich eine Mischung aus einfacher Mayonnaise und Remoulade.
0: Ah, du mixt das quasi nochmal?
1: Genau, ganz schlichte, einfache Remoulade.
0: Einfach, dass das ein bisschen besser matscht, ne?
1: Genau. Was man dann eventuell noch machen kann, rein vom Geschmacklichen her, entweder Kondensmilch im Schuss mit rein oder normale Milch.
0: Interessant, das habe ich auch noch nicht gehört.
1: Ist eben halt so eine kleine Variante.
0: Ja, das muss ich mal ausprobieren. Bei Nudelsalat kannst du ja echt mit wenigen Nuancen einen krassen Unterschied rausholen. Danke dir, Wolfgang, für deinen Grilltipp. Habt ihr noch andere Ideen? Dann raus damit. Wir grillen heute nämlich noch den ganzen Tag mit euch. Schickt gerne mal eine WhatsApp-Sprachnachricht an die 0431 986 98 und dreimal die 0. Und dann schon mal guten Hunger. Ja, und ich gehe jetzt Mais kaufen. So.

0: Rieke will heute raus. 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
1: Oh!
0: Zum dritten Mal.
1: Moment, das haben wir gleich. 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
15: Also ja, die Sonne, zumindest im Norden Schleswig-Holsteins. Nordfriesland und Schleswig-Flensburg haben es gerade richtig gut, da sind die Wolken größtenteils weg. Überall sonst ist noch ein bisschen Geduld gefragt, da ist es noch grau. Die Sonne gibt uns aber auf jeden Fall einen pfingstlichen Vorgeschmack im Laufe des Tages. Heute bis zu 23 Grad in der Spitze und das ist ja auch erst der Anfang. Aktuell haben wir 18 Grad bei euch in Jadelund an der Dorfhalle, 19 Grad in Lunden am Gänsemarkt und 19 Grad auch bei euch in Barmstedt im Seepark. Der RSH 3 Tage Trend sagt, morgen kommt das Pfingstwetter dann ins Rollen. Bis zu 28 Grad sind angesagt. Dazu kann es auch mal gewittern und es gibt Temperaturen. Ist ja auch kein Wunder bei... jetzt habe ich mich verrannt, sorry. Pfingstsonntag und Pfingstmontag, da machen wir mal weiter. Da wird es jeweils schön sonnig und trocken.
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15: Schleswig-Holsteins bester Verkehrsservice. Achtung Autofahrer, wir haben ein brennendes Auto auf der A7 Flensburg-Hamburg zwischen der Raststätte Holmor West und Schnelsen Nord. Da steht ein brennendes Auto auf der Straße. Dann Achtung Personen auf der A23 Hamburg Richtung Heide zwischen Itzehoe Süd und Itzehoe Mitte. Da ist nämlich jemand liegen geblieben und da sind Personen auf der Straße. Dann Gegenstände auf der B77 Itzehoe Richtung Rendsburg zwischen Embüren und Jevenstedt. Da hat es einen Unfall gegeben und es liegen Gegenstände auf der Straße. Hat uns Heiko gemeldet. Vielen Dank. Dann schauen wir auf die Staus. A7 Flensburg-Hamburg zwischen Quickborn und Schnelsen 5 Kilometer. Da ist es aktuell mindestens eine Dreiviertelstunde, die ihr länger braucht. Dann A7 Flensburg-Hamburg zwischen Stelling und dem Elbtunnel auch 5 Kilometer und auch eine Dreiviertelstunde länger. In der Gegenrichtung Hannover Richtung Hamburg zwischen Hausbruch und Waltershof 3 Kilometer und eine halbe Stunde, die ihr oben drauf rechnen müsst. Dann gibt es noch eine Wartezeit an der Fähre Glückstadt-Wischhafen. 2 Stunden aktuell, also auch da braucht ihr ordentlich Geduld. Und die meisten Blitzer nur bei RSH. Altmöllendorfstraße müsst ihr aufpassen in Höhe des Kindergartens. Sowieso das 30. Und in Viöl in der Norstädter Straße Richtung Norstedt in Höhe des Autohauses machen sie auch noch teure Fotos. Und ebenfalls in Neumünster in der Kieler Straße stadtauswärts. Da fahrt ihr besser langsamer in Höhe der Bismarckstraße. Danke an unsere Stau- und Blitzermelder Veronika, Larissa und Kai. Und wenn ihr auch noch was habt, immer gerne kostenlos durchklingeln. Das geht unter der 08000 774 774. Ich hoffe, ihr kommt gut durch heute.
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0: Ich muss am Wochenende ganz dringend Wäsche machen. Vielleicht habt ihr das auch noch vor der Nase. Wir lenken uns aber für den Moment nochmal schön davon ab und konzentrieren uns auf die spaßigen Dinge, wie zum Beispiel gute neue Musik. Da geht der Puls automatisch in den Flugzeugmodus, so relaxed klingt der. Die Jungs von BTS sind das mit Swim, ganz neu hier bei RSH. Für euch spielen wir alle frischen Hits in Schleswig-Holsteins beste Mix. Ja, es gibt wenige Dinge, die so eine gute Steilvorlage zueinander passen. Gutes, sonniges Wetter und Grillen, das passt einfach zusammen wie nichts anderes. Der RSH Grill, der ackert ja schon die ganze erste Tageshälfte und wir machen hier gleich mal Grillmeisterwechsel. Ich gebe die Zange gleich mal rüber an voller Mittmann.
1: Ja, gönn dir doch jetzt auch mal was. Sag mal doch mal zu dem, der die ganze Zeit gegrillt hat, oder?
0: Ganz genau, ganz genau.
1: Gibst du mir noch deine Schürze? Was ist denn da vorne drauf? Na, ja. Ich erzähl's mal besser nicht.
0: Ja, stimmt, da ist immer irgendwas Peinliches drauf.
1: Ja,
0: ne?
1: Ganz genau.
0: Ja, besser nicht. Nee.
1: Aber wir wollen das Leckere wissen, und zwar das auf den Grill kommt. Was habt ihr denn da so immer am Start? Wir machen so eine WhatsApp-Gruppe, weißt du? Ich lade zum Grillen ein, jeder schreibt, was er mitbringt. Was wäre so eine Sache? Du bist ja Veganer, kann man sagen. Und was bringst du dann zum Grillen mit?
0: Ja, ich schreibe in die WhatsApp-Gruppe, Nachricht an Voller. Hallo Voller, ich bring Nudelsalat mit.
1: Ah,
0: schön, ja, natürlich. Schön mit veganer Mayo, mit veganem Feta. Mais darf nicht fehlen, Paprika, Tomaten, das alles dabei. Richtig gut.
1: Esse ich auch super gerne. Ich brauche auch wochenlang, Monate kein Fleisch, aber wenn es ans Grillen geht, alleine des Geruchs wegen, muss da was Deftigeres drauf. Irgendwie so ein Nackensteak oder sowas. Ah. Ja. Oder vernünftig sein, dann zumindest Pute. Was haut ihr euch auf den Rost? Wir wollen es wissen. Gerne nochmal anrufen. Kiel 0431 98 698, dreimal die 0. Und dann grillen wir weiter ab 14 Uhr in der RSH-Nachmittagsshow mit voller Mitmachen.

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21: 5:05. Ich bin Colin Mock, guten Tag.
2: Die Urlaubsorte an der Lübecker Bucht bereiten sich auf das sommerliche Pfingstwochenende vor. Die Tourismusagentur erwartet volle Strände und die Unterkünfte sind zu 80% belegt. Auf dem Weg an die Küsten heißt es heute anstehen, sagt Rainer Pregler vom ADAC Schleswig-Holstein.
21: Tatsächlich erwartet uns reger Pfingstverkehr am heutigen Freitag. Wir müssen also 30 bis 60 Minuten Verzögerung mindestens einplanen. Hinzu kommt, dass wir eine Besonderheit auf der Autobahn 23 Richtung Nordsee haben. Da gibt es eine Sperrung zwischen Autobahnabfahrt Hamburg Nordwest und Pinneberg Süd. Und das wird zu deutlichen Verzögerungen führen.
2: Das Landgericht Kiel hat einen falschen Polizisten zu einer Bewährungsstrafe von 2 Jahren verurteilt. Der 26-Jährige hat einen Rentner um 350.000 Euro gebracht. Mehr zu dem Urteil von RSH Schleswig-Holstein-Reporter Andreas Otto.
22: Der Mann hatte mit unbekannten Komplizen das Ziel, ältere Menschen um ihr Geld zu bringen. Das inzwischen weit über 80 Jahre alte Opfer wurde 2022 dazu überredet, Aktien zu verkaufen. Später raubte der Angeklagte das Geld dafür im Haus des Rentners. Vor Gericht legte der 26-Jährige heute ein umfassendes Geständnis ab und berichtete von einem geänderten Lebenswandel. So kam in einer Verständigung die Bewährungsstrafe zustande.
2: Auf einer Koppel in Sprakebühl bei Leck ist ein Mitarbeiter eines Bauernhofs von einer Kuh angegriffen und lebensgefährlich verletzt worden. Damit die Rettungskräfte dem 22-Jährigen helfen konnten, wurde das aggressive Tier getötet. Danach wurde der Schwerverletzte ins Krankenhaus geflogen. Das Kindergeld soll in Zukunft automatisch ausgezahlt werden, ohne dass dafür ein Antrag gestellt werden muss. Der Bundestag hat heute erstmals über einen entsprechenden Gesetzentwurf beraten. Schon ab dem kommenden Jahr soll das Ganze greifen, erstmal aber nur für Eltern, die schon ein Kind haben. Finanzminister Klingbeil sagt:
23: Wir lösen auch ein Versprechen ein für die Familien in unserem Land. Ihr werdet künftig mehr Zeit für das Baby haben und euch weniger mit der Bürokratie auseinandersetzen müssen.
2: Der Bundestag hat außerdem neue Regeln für Apotheken beschlossen. Die dürfen künftig mehr Impfungen anbieten und einige verschreibungspflichtige Medikamente auch ohne Rezept herausgeben. Nach 10 Jahren ist die Ära Pep Guardiola bei Manchester City zu Ende. Der Katalane hat seinen Rücktritt als Trainer erklärt. Darüber war zuletzt auch immer wieder spekuliert worden. Unter Guardiola hatte City zahlreiche Titel gewonnen, darunter die Champions League und englische Meisterschaften.
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24: Pfingstjahrmarkt in Schwabstedt, sagt Simon, und auf den Grill haut er Nackensteak, dazu selbstgemachten Kartoffelsalat mit Zwiebeln und Gurken drin. Heute Nachmittag halten sich die Wolken am hartnäckigsten Richtung Ostsee, Lübeck-Lauenburg, da vielleicht auch ein paar letzte Tropfen, sonst viel Sonne und Vorgeschmack aufs Wochenende. Wir haben 16 Grad auf Gröde, in Velm in der Dorfstraße sind es 20 Grad und 21 Grad in Billbaum-Hohenfelde. Der RSH 3 Tage Pfingsttrend, morgen viel Sonne, später vielleicht Gewitter, am Sonntag nach Nebelauflösung. Viel Sonne und Wärme. Pfingstmontag erst recht.
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24: Oh, Bayer. Achtung, Autofahrer, Schleswig-Holsteins bester Verkehrsservice. A7 Flensburg Richtung Hamburg zwischen Dreieck Hamburg Nordwest und Stellingen ein Unfall. Auch auf der A7 Hamburg Richtung Flensburg zwischen Schleswig-Schubi und Tarb ein Unfall. B77 Itzehoe Richtung Rendsburg zwischen Imbüren und Jevenstedt. Unfall und es liegen Gegenstände auf der Straße. Danke Heiko. Und B503 Schwedeneck Richtung Kiel. In Höhe der Holtenauer Brücke liegt eine Metallplatte auf der Straße. Und wer ist da noch?
25: Ja, Ludwig. Moin.
24: Moin, Ludwig.
25: Mal eine Entenfamilie gemeldet am Bordesheimer Dreieck, fahrt Richtung Flensburg.
24: Vorsichtig fahren. Unfassbar genau. Viele Küken unterwegs, gerade mit ihrer Mama Entenfamilie am Bordesheimer Dreieck. Ludwig, pass auf dich auf.
25: Danke.
24: Jetzt noch ein paar Staus. A1 in Lübeck Richtung Hamburg zwischen Billstedt und Südost 3 Kilometer. A7 Flensburg Richtung Hamburg von Quickborn bis Schnelsen 4. A7 Flensburg Richtung Hamburg weiter zwischen Stelling und Elbtunnel 5 Kilometer 45 Minuten. In der Gegenrichtung staut sich das A7 Hannover Richtung Hamburg zwischen Hausbruch und Waltershof 3 Kilometer. Dann Richtung Flensburg zwischen Hamburg-Stelling und Dreieck Hamburg Nordwest 2 Kilometer. A23, hier haben wir die Sperrung Hamburg Richtung Heide zwischen Dreieck Nordwest und Ausfahrt Eidelstedt jetzt 2 Kilometer stockend und A24 Hamburg Richtung Schwerin zwischen Thalkau und Gudow 9 Kilometer 35 Minuten.
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24: Wir haben eine WhatsApp bekommen. Hallo RSH, ich wollte euch erzählen, dass morgen um 14.30 Uhr im Luisenbad in Schleswig unsere Krönung der Schleikönigin und Schleiprinzessin stattfinden wird. Mit vielen Gasthoheiten aus dem ganzen Land. Eure Anna amtierende Schleikönigin. Wow, das ist so ein kleiner G7-Gipfel, glaube ich, weil viele andere Hoheiten dort auch erscheinen werden. Anna, unsere Schleikönigin, gleich hier bei mir.
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0: Langes Pfingstwochenende für viele und für genauso viele auch dadurch jede Menge Arbeit. Danke, dass ihr da seid in der Pflege, Rettung, Gastro, Bereitschaft und Schichtdienst aller Art. Zusammen sind wir Schleswig-Holstein, die Rassa-Nachmittagsshow mit voller Mitmann. Und was habt ihr so vor? Geht aber zur Krönung ins Luisenbad nach Schleswig morgen um 14.30 Uhr. Und da ist nicht nur die amtierende Schleikönigin Anna Bistram. Die ist jetzt aber auch schon mal bei mir. Anna, was ist da morgen genau los?
1: Also wir haben morgen die Krönung der neuen Schleihoheiten. Mhm. Und zwar um 14.30 Uhr im Luisenbad in Schleswig.
0: Ist das verbunden mit der Feierei? Also ist da eh eine Festivität oder ist das einfach nur dieser glorreiche, diese Krönung?
1: Also wenn du es so möchtest, ist es nur unsere glorreiche Krönung. Natürlich findet das direkt am Strand statt und wir haben auch eine Bauchtanzgruppe dabei, die ein paar Auftritte haben und genau, da wird dann morgen die neue Schleihprinzessin gekrönt und ich darf dann noch ein weiteres Jahr in diesem Amt bleiben.
0: Also du wirst enthronisiert und intronisiert.
1: Richtig, ja, genau so sieht das aus.
0: Wie schön, und es sind ja noch mehrere Hoheiten dabei, das ist ja so eine Art G7-Gipfel geworden, hätte ich beinahe gesagt.
1: Ja, es sind schon ziemlich viele, also tatsächlich kommt zum Beispiel die Bollenfürstin aus Kalbe und aus der Heide kommen auch einige Hoheiten dazu und natürlich aus Schleswig-Holstein, wie sich das gehört.
0: Und von wer?
1: Die Krokusblütenkönigin, die Dithmarscher Kurregentinnen und aus der Propstei auch die beiden Kornmajestäten sind unter anderem dabei.
0: Was hast du als Schleikönigin dann für Aufgaben anschließend?
1: Also ich vertrete die Urlaubsregion natürlich, also wir haben ja unsere Kur- und Urlaubsorte und zusätzlich bin ich noch Botschafterin von unserem ambulanten Hospizdienst in Schleswig. Oh. Mhm. Ja, also das ist eine wirklich tolle Aufgabe, dass ich da über die Arbeit von denen berichten darf, Spenden sammeln darf und ja, das ist mir wirklich ein Herzensprojekt geworden.
0: Lang lebe die Schleikönigin Anna Bistram. Mann, super toll. Vielen lieben Dank. Dann wünsche ich morgen eine erfolgreiche Krönung oder Weiterkrönung, sagen wir mal. Grüß die Schleiprinzessin und alle Hoheiten und Hoheiten, die da sind.
1: Das mache ich. Ganz lieben Dank.
0: 14.30 Uhr im Luisenbad in Schleswig, morgen am Samstag.
1: Ja, das ist alles richtig.

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20: Freibad schon geöffnet, könnte interessant werden die nächsten Tage. Heute Nachmittag halten sich die Wolken am hartnäckigsten Richtung Ostsee, Lübeck, Lauenburg, auch hier in Kiel ist noch bedeckt. Da vielleicht auch ein paar Tropfen, sonst viel Sonne und Vorgeschmack aus Wochenende jetzt schon von der Westküste her. Im Yacht- und Seezeichenhafen Wittdün haben wir derzeit 15 Grad, 17 Grad in Wolfshagener Hütten bei Tüttendorf und 18 Grad an der Burg Linau. Der RSH 3 Tage Pfingsttrend, morgen viel Sonne, später vielleicht Gewitter. Am Sonntag nach Nebelauflösung viel Sonne und Wärme, Pfingstmontag erst recht.
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20: Für Sie heute ein bester Verkehrsservice. Achtung, Autofahrer A7 Hamburg-Flensburg. Vorsicht in beiden Richtungen. Zwischen Rastplatz Bönningstedt und Quickborn sind Hunde auf der Straße. A7 Hamburg Richtung Flensburg, Höhe Bordesholm. Eine Entenfamilie unterwegs. Da haben so viele angerufen. Und es gibt so viele Entenfamilien, die gerade unterwegs sind. Bitte vorsichtig fahren. Auch Rehe stehen übrigens überall. A1 in Lübeck Richtung Hamburg. Zwischen Hamburg-Billstedt und Hamburg-Südost 3 Kilometer stockend. A7 Flensburg Richtung Hamburg. Von Quickborn bis Schnelsen 4 Kilometer. Und zwischen Stellingen und Elbtunnel 5 Kilometer, 45 Minuten mehr. Gegenrichtung, also jetzt erstmal Hannover Richtung Hamburg, zwischen Hausbruch und Waltershof 3 Kilometer stockend. Dann zwischen Bahrenfeld und Volkspark ist die linke Spur wegen Sanierungsarbeiten bis heute Nachmittag dicht. A7 Hamburg Richtung Flensburg, zwischen Stellingen und Dreieck Hamburg Nordwest 2 Kilometer stockend. Und Steffi?
21: Boah, ich bin ganz schlecht in Kilometer rechnen, aber wegen dem Unfall auf der A7 Richtung Norden bei Schleswig. Staut sich das jetzt mittlerweile unfassbar weit zurück. Ich kann keine Kilometer schätzen, aber so 3, 4, 5 Kilometer sind das auf jeden Fall.
20: Dann hast du sogar sehr gut geschätzt, Steffi, weil 5 Kilometer habe ich hier stehen und 25 Minuten plus. A23 Hamburg Richtung Heide. Zwischen Dreieck Nordwest und der Ausfahrt Eidelstedt 2 Kilometer stockend. Die A23 Hamburg Richtung Heide ist zwischen Eidelstedt und Pinneberg Süd ja wegen Asphaltierungsarbeiten bis Montag gesperrt. Und A24 muss ich leider auch noch euch aufbrummen. Hamburg Richtung Schwerin. Zwischen Talkau und Gudo 9 Kilometer 35 Minuten.
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0: Wir machen ja heute schon Schleswig-Holsteins größte Grillparty. Wir machen eure WhatsApp-Gruppe nach der Grilleinladung hörbar. Was bringt ihr mit? Was kommt auf den Grill? Welche Salate, Soßen, Must-Tarts und Must-Haves dürfen bei euch am Grill und auf dem Grill nicht fehlen? Die RSA-Nachmittagsshow mit voller Mittmann. Ich liebe ja die kleinen Würstchen mit Käse drin. Kann aber auch gegrillte Auberginen mit Genuss verschlingen. Und jetzt sind wir mal beim Salat. Was bringst du für Salate mit, Tina aus Süderdeich?
1: Also jetzt, wo die Spargelsaison ist, nehmen wir gerne grünen Spargel, Kartoffeln und gekochte Eier. Dann so ein bisschen Mayonnaise, bisschen Schmand, ganz bisschen weißen Essig. Also ich erhitze das Dressing tatsächlich immer ein ganz bisschen in der Pfanne mit ein paar Zwiebeln noch. Und dann wird es warm darunter gehalten. Das ist der eine. Und der andere, das ist der Asiasalat. Da nimmt man entweder Grillgemüse oder aber, das kann man ja auf dem Grill machen, oder aber halt in der Pfanne, Paprika, Auberginen, Zucchini, auch Zwiebeln. Das dann ablöschen, schön mit Worcestersoße und Sojasauce. Ja, ich brate das immer in Olivenöl. Vorsicht mit dem Salz, weil ja Sojasauce schon so viel Salz eventuell hat. Okay. Ein bisschen Pfeffer. Und dann gekochte Glasnudeln darunter heben. Gut. Und das ist auch mega lecker.
0: Fertig ist der asiatische Nudelsalat. Mir läuft das Wasser im Mund zusammen und grillen dann den grünen Spargel. Der kommt bei euch auf den Grill tatsächlich, ne?
1: Ich mache das jetzt nicht, kann man. Aber wenn ich jetzt so einen Salat machen will, dann bereite ich das natürlich gerne vor. Den mache ich einfach tatsächlich vorher mit in der Pfanne. Und dann wird das als Salat fertig gemacht. Aber wenn man den natürlich so essen möchte, ist der natürlich auf dem Grill perfekt. Vielleicht ein bisschen mit Öl und dann ein bisschen Parmesan. Schmeckt natürlich auch lecker.
0: Tina, ich lade dich das nächste Mal ein. Du scheinst vom Fach.
1: Ja, aber auf jeden Fall grillen wir sehr gerne. Das auf jeden Fall.
0: Danke dir, Tina. Liebe Grüße.
1: Schönes Wochenende. Tschüss.

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21: 5 vor 3. Ich bin Colin Mock. Guten Tag.
0: Sonne satt in Schleswig-Holstein und dazu noch das lange Pfingstwochenende. Entsprechend voll dürfte es im Norden werden. Viele Campingplätze sind teilweise ausgebucht. Und auch an der Lübecker Bucht rechnen die Touristiker mit jeder Menge Tagesgästen und vollen Stränden. Marco Anspreigt von der Tourismusagentur Lübecker Bucht. Kann man schon ins Wasser gehen?
21: Also die Hartgesottenen auf jeden Fall. Wir hatten hier ja auch beim Anbaden Anfang Mai mehrere hundert Anbader, die sich auch da bei 8 oder 9 Grad schon in die Ostsee gestürzt haben. Wir sind jetzt auf jeden Fall im zweistelligen Bereich. Also einen Fuß reinhalten, das wird sicherlich jeder mal machen. Und die, die ein bisschen hartgesottener sind, die werden auch richtig reinhüpfen.
0: Das Statistikamt Nord meldet einen deutlichen Rückgang beim Wohnungsbau in Schleswig-Holstein. Im letzten Jahr hat es demnach knapp 9000 neue Wohnungen gegeben. Das sind fast 20% weniger als noch 2024. RSH Schleswig-Holstein-Reporter Andreas Otto.
22: Deutschlandweit liegt der Rückgang im Schnitt bei 18%. Der Direktor des Verbandes Norddeutscher Wohnungsunternehmen Breitner sagte dazu wörtlich: Wir stecken in der Baukrise bis zum Hals. Um die Konjunktur nicht völlig abzuwürgen, plädiert er zum Beispiel für schnellere Baugenehmigungsverfahren und mehr geeignete Grundstücke. Außerdem fordert Breitner dazu auf, die Möglichkeiten zur Baukostensenkung auch zu nutzen.
0: Mehr Impfungen und bestimmte Medikamente ohne Rezept. Der Bundestag hat die Apothekenreform beschlossen. Außerdem ging es im Parlament um das Kindergeld. Das sollen Eltern in Zukunft automatisch bekommen, ohne vorher einen Antrag stellen zu müssen. Das Ziel: weniger Papierkram, mehr Zeit fürs Baby. Finanzminister Klingbeil sagt:
23: Wir erwarten, dass rund 300.000 Erstanträge pro Jahr entfallen. Das vermeidet lästige Abstimmungsschleifen bei unvollständigen Anträgen und das spart jede Menge Zeit, Geld und auch Nerven auf allen Seiten. Das antragslose Kindergeld, liebe Kolleginnen und Kollegen, ist ein weiterer Schritt in Richtung moderner Staat.
0: Opfer von häuslicher Gewalt sollen sich schneller scheiden lassen können. Das plant Bundesjustizministerin Hubig. Bisher gilt vor einer Scheidung das Trennungsjahr. Wer Gewalt durch den Partner erfahre, müsse sich auch ohne diese Wartezeit scheiden lassen können, sagt Hubig jetzt den Funke-Zeitungen. Im Hansapark wird morgen eine neue Achterbahn eingeweiht. Der Cornwall Coaster soll Familien ansprechen und wird auf der 570 Meter langen Strecke mehrmals vorwärts und rückwärts beschleunigt. Der TÜV hat die Anlage gerade abgenommen. Erste Testfahrten waren erfolgreich, so die Parkleitung.
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24: Oh, ich freue mich auf diese 3 Tage, als hätte ich irgendwie 2 Wochen Malle gebucht. Heute Nachmittag halten sich die Wolken am hartnäckigsten Richtung Ostsee, Lübeck, Lauenburg. Wir merken das auch hier, wenn ich aus dem Studiofenster schaue. Das ist noch grau, aber ich sehe auch Sonnenscheinbilder aus meiner Heimat, Dithmarschen. Vielleicht hier auch noch ein paar letzte Tropfen, dann aber auch viel Sonne und Vorgeschmack aufs Wochenende. Aktuell am Brandenburger Strand auf Sylt 17 Grad, 17 Grad am Landgasthof Habikrook und dann haben wir noch in Grünwohl bei Lütchensee stolze 20. Der RSH 3 Tage Pfingsttrend. Morgen viel Sonne, später vielleicht Gewitter am Sonntag. Nach Nebelauflösung viel Sonne und Wärme, Pfingstmontag erst recht.
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24: Ich freue mich so. Schleswig-Holsteins bester Verkehrsservice. A1 in Lübeck Richtung Hamburg. Zwischen Billstedt und dem Dreieck Südost 4 Kilometer, braucht ihr 20 Minuten länger. A7 Flensburg Richtung Hamburg. Von Stelling bis Elbtunnel 9 Kilometer 45 Minuten. Jetzt zur Gegenrichtung. Erstmal A7 Hannover Richtung Hamburg. Zwischen Hausbruch und Waltershof 8 Kilometer 50 Minuten. A7 Hamburg Richtung Flensburg. Zwischen Bahnfeld und Volkspark ist die linke Spur für Sanierungsarbeiten bis heute Nachmittag dicht. A7 Hamburg Richtung Flensburg. Zwischen Schleswig-Schubi und Tarp ist die Straße nach Unfall auf eine Spur verengt. Da staut sich 5 Kilometer zurück. Hat Steffi eben erzählt, braucht ihr unglaublich viel länger. Und Ture sagt jetzt bloß nicht L317 oder B76. Das ist eine schlechte Alternative. Die Strecken sind komplett ausgelastet.
25: Wir fahren Richtung Süden und es ist einfach nur brutal, was hier an Leuten unterwegs
24: ist. Okay, und Cornelia meldet sich ja auch.
26: Es staut sich auch in den Kreiseln bei Schubi. Strecken B201 Richtung Schleswig und auch Richtung Schubi. Polizei steht oben auch im Kreisel. Da schleppen sie auch gerade jemanden ab. Also weiträumig umfahren.
24: Gut, dass ihr da seid und ein wenig Geduld. Die A23 Hamburg Richtung Heide zwischen Eidelstedt und Pinneberg Süd wegen Asphaltierungsarbeiten ja bis Montag dicht. Und A24 Hamburg Richtung Schwerin zwischen Talkau und Gudow 9 Kilometer 60 Minuten. Ich muss auch noch mal an die Fähre Glückstadt für Schafen ran. Lange Wartezeiten von bis zu 3 Stunden.
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24: Na, auf welchem Campingplatz seid ihr und hört mich gerade? An der Nordsee, an der Ostsee, an der Schlei, Förde oder auf einem Campingplatz am Plöner See. Wir besuchen mal den gefragtesten Campingplatz Europas. Der ist nicht in Italien, nicht in Kroatien. Der ist auf Fehmarn und gleich hier bei mir.
1: Und jetzt mehr Musik am Nachmittag.

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1: Erster Verkehr, Achtung, Autofahrer A1 Lübeck-Hamburg, Steinewerfer, Vorsicht in beiden Richtungen. Zwischen Öchendorf und Billstedt werfen Personen auf die A1. Vorsicht zwischen Öchendorf und Billstedt. Und wer ist da noch?
2: Moin Moin, Peter hier. Ich bin gerade auf der A1 Richtung Hamburg, aber auf der Gegenseite ab Bagter Heide, Kreuz Bagter Heide bis nach Ubikate staut sich der komplett zurück, dass vor Bagter Heide ein Unfall passiert.
1: Und der ist auch noch nicht abgesichert und gar nichts. Danke fürs Bescheid geben, Peter, bitte Vorsicht dort. 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

0: Oh mein Gott, diese Stimme, da werde ich ganz blass von Neid. Teddy Swims nimmt gleich mein Mikrofon. Teddy Swims, Mr. Know-It-All, gleich neu und in voller Länge. Das sind alle frischen Hits in Schleswig-Holsteins besten Mix, die RSH-Nachmittagsshow mit voller Mitmann. Unsere Tochter Ida war noch ganz klein und ich glaube, Pelle noch gar nicht auf der Welt. Da war ich schon mal da, auf dem Campingplatz Wulfenhals auf Fehmarn. Und ich konnte die ganze Nacht nicht schlafen, weil immer Möwen auf unserem Wohnmobildach rumgelaufen sind und man hat die Krallen die ganze Zeit schaben und kratzen hören. Aber da kann ja der Campingplatz nichts dafür. Denn ansonsten ist der Hammer, was da alles geboten und gemacht wird für die Gäste. Kult. Und einer der beliebtesten Ferienorte dieser Art in ganz Europa. Vor Italien, vor Kroatien. Malte Richey ist Leiter vom Camping- und Ferienpark Wulfenhals auf Fehmarn. Malte, ich habe so ein bisschen das Gefühl, ich habe mich mal aufs Abwaschen gefreut. Das ist so ein Miteinander, so ein Wir-Gefühl, ne?
1: Genau, das ist ein Riesenpunkt tatsächlich, den man nicht unterschätzen sollte. Denn Camping ist tatsächlich ein bisschen anderes Lebensgefühl. Und genau das ist es. Auch in einem Hotel bleibt jeder unter sich. Mhm. Und man kennt keinen. Mhm. Und man setzt sich auch nicht irgendwo dazu. Auch beim Frühstück, da bleibt ja jeder dann im Frühstücksraum bei sich sitzen. Mhm. Camping ist anders.
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21: Ich verliere langsam den Überblick, weil so viel los ist auf den Straßen. Ich möchte mal generell sagen, falls ihr unterwegs seid hier ins schönste Bundesland der Welt, falls ihr Urlaub macht, falls ihr einen Feierabend, falls ihr ins lange Wochenende wollt oder beruflich zu tun habt, bringt ein bisschen Geduld und gegenseitige Rücksichtnahme mit. Es ist wirklich ultra viel los und leider passiert gerade viel zu viel. Jetzt aber erstmal das Schleswig-Holstein-Wetter. Heute Nachmittag halten sich die Wolken am hartnäckigsten noch Richtung Ostsee, Lübeck, Lauenburg, aber auch in Flensburg ist es noch grau oder in Schleswig. Das wird sich aber in den nächsten Minuten ändern. Aktuell in Dunsum auf Föhr 16 Grad, 19 Grad auf dem Parkplatz Aschberg und 21 Grad im Stadtpark Norderstedt. Sehe ich das richtig? Mega krass. Der RSH 3 Tage Pfingsttrend. Morgen viel Sonne, später vielleicht Gewitter am Sonntag nach Nebelauflösung, viel Sonne und Wärme. Pfingstmontag erst recht noch richtig schön. Es steigert sich peu à peu.
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21: Schleswig-Holsteins bester Verkehrsservice. A7 Hamburg Richtung Flensburg zwischen Schnelsen Nord und der Raststätte Holmo Ost ist ein Unfall passiert. A1 Lübeck Richtung Hamburg zwischen Billstedt und dem Dreieck Südost 4 Kilometer, braucht ihr 20 Minuten länger. Und jetzt ist nochmal Elia in der Gegenrichtung auf der A1.
4: Stau auf der A1 Hamburg Richtung Lübeck ab Ahrensburg.
21: Bis Kreuz Bagdeheide wegen Unfall habe ich hier gerade auf meinem Staumonitor gesehen.
4: Geht mal davon aus, wahrscheinlich sogar noch bis dahinter durch die Baustelle.
21: Okay, A7 Flensburg Richtung Hamburg zwischen Stellingen und Elbtunnel 5 Kilometer stocken, 45 Minuten. In der Gegenrichtung erstmal Hannover Richtung Hamburg zwischen Hausbruch und Waltershof 8 Kilometer, 50 Minuten. Weiter Richtung Flensburg zwischen Bahnfeld und Volkspark die linke Spur wegen Sanierungsarbeiten bis heute Nachmittag dicht. Deswegen zwischen Stellingen und Elbtunnel auch 3 Kilometer Stau. A23 Hamburg Richtung Heide von Dreieck Nordwest bis Ausfahrt Eidelstedt 2 Kilometer, 10 Minuten. Und ihr wisst ja, die A23 Hamburg Richtung Heide zwischen Eidelstedt und Pinneberg Süd wegen der Asphaltierungsarbeiten bis Montag dicht. Oh, und ihr wollt alle zu uns, vielleicht an die Nordsee. Die A24, Hamburg Richtung Schwerin, zwischen Talca und Gudow 9 Kilometer, 60 Minuten. Dann haben wir noch B530 Schenefeld Richtung Neumünster, zwischen dem Abzweig nach Wapelfeld und Hohenweststedt nach Unfall in beiden Richtungen gesperrt. 3 Stunden Wartezeit an der Fähre Glückstadt Wischhafen, also das auch eine ganz, ganz schlechte Alternativroute momentan und die meisten Blitzer nur bei RSH Negern-Bötel, B205 dürfte nur 70, Rendsburg-Schleswiger Chaussee Höhe Altenheim, B430 Schenefeld nach Neumünster Höhe Wasbek, Neumünster Kieler Straße statt auswärts Höhe Bismarckstraße, Kiel-Eckernförder Straße statt auswärts am Baumarkt. Bitte fahrt alle vorsichtig in dieses lange Pfingstwochenende. Wir dürften noch alle ein wenig Zeit mehr haben, oder?
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0: Es ist Freitag, die RSH Nachmittagsshow mit voller Mitmachen. Stellt euch mal vor, ihr verabredet euch gerade irgendwie mit der besten Freundin oder so. Und dann schlagt ihr so den Kalender nach. Oder wollen wir übernächsten Samstag? Oder sagt ihr übernächsten Sonnabend? Was ist denn morgen für ein Tag zum Beispiel? Ist das Samstag oder Sonnabend? Und warum gibt es da unterschiedliche Begriffe für? Das weiß Sharon Hein aus der RSH Moin Show.
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2: Tatsächlich steckt da richtig alte Geschichte drin. Das Wort kommt vom althochdeutschen Sonnenabend, also dem Abend vor dem Sonntag. Und genau das ist der Punkt. Früher begann der Sonntag schon am Samstagabend. Deshalb war der Sonnabend eigentlich der Start ins Wochenende. Aber warum sagen das heute kaum noch Leute? Ganz einfach, im Süden und im Westen hat sich das Wort Samstag

0: Samstag durchgesetzt, das vom jüdischen Sabbat kommt. Durch Medien, Schule und Austausch wurde Samstag dann immer verbreiteter und Sonnabend ist ein bisschen mehr in den Norden gerutscht. Man hört es ja auch tatsächlich häufiger bei älteren Menschen, während Jüngere meist selbstverständlich Samstag sagen. Oder wie wir es hier in Schleswig-Holstein wirklich sagen, Samstag.
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0: RSH Verkehr, weil es so wichtig ist, weil so viel los ist und weil ihr alle unterwegs seid. Wer ist denn da?
1: Moin, hallo. Ich bin gerade unterwegs auf der A7 Richtung Süden und Richtung Norden staut sich das vor der Brücke schon ab Wader. Ich habe zwar einen Polizeiwagen vor der Brücke gesehen, aber ich weiß nicht, was da war.
0: Vielen Dank für die Info. Gute Fahrt.
1: Gerne. Danke. Tschüss.
0: Wir haben ordentlich Probleme auf der A1 Richtung Lübeck bzw. Fehmarn und der Elbtunnel soll gesperrt sein. Mehr dazu natürlich gleich im RSH Verkehrsservice nach den Nachrichten um 4:05.
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18: 5:04. Ich bin Colin Mock. Guten Tag. Zum langen Pfingstwochenende zieht es viele Menschen wieder nach draußen und gerade bei den Wetteraussichten auch an die Küsten. Der ADAC rechnet deshalb mit vollen Straßen. Zur aktuellen Buchungslage an der Ostsee sagt uns Marco Anspreig von der Tourismusagentur Lübecker Bucht.
19: Wir haben sehr gute Zahlen bis jetzt. Auch das verteilt sich über die einzelnen Orte wieder ein bisschen unterschiedlich. Aber so im Schnitt liegen wir bei einer Auslastung aktuell von 80%. Da werden aber wahrscheinlich auch noch ein paar dazukommen, weil die Spontanität, das ist ohnehin im Moment sehr ausgeprägt, dieses spontane Buchungsverhalten. Aber aktuell sieht es so aus, dass jeder noch in dem Segment, also Ferienwohnung oder Hotel und auch in jeder Preisklasse, noch was für sich finden kann.
18: Der Bundestag hat grünes Licht für den zweigleisigen Ausbau der überlasteten Marschbahn gegeben. Die Industrie- und Handelskammer fordert jetzt einen schnellen Baubeginn. RSH Schleswig-Holstein-Reporter Andreas Otto.
20: Ja, die IHK spricht von einem wichtigen Signal an die Wirtschaft der Westküste, kritisiert aber auch, dass der Beschluss unvollständig bleibt, solange die Finanzierung nicht steht. Mit Sorge wird außerdem auf den Zeitplan geblickt. Im April wurde auf dem Marschbahngipfel noch ein Baubeginn im Jahr 2029 in Aussicht gestellt. Jetzt wird von der DB InfraGo bereits von 2032 gesprochen. Die IHK fordert den Bund auf, den ursprünglichen Zeitplan einzuhalten.
18: Das Kindergeld soll in Zukunft automatisch ausgezahlt werden, ohne dass dafür ein Antrag gestellt werden muss. Der Bundestag hat heute erstmals über einen entsprechenden Gesetzentwurf beraten. Schon ab dem kommenden Jahr soll das Ganze greifen, erstmal aber nur für Eltern, die schon ein Kind haben. Finanzminister Klingbeil sagt:
21: Wir lösen auch ein Versprechen ein für die Familien in unserem Land. Ihr werdet künftig mehr Zeit für das Baby haben und euch weniger mit der Bürokratie auseinandersetzen müssen.
18: Der Bundestag hat außerdem neue Regeln für Apotheken beschlossen. Die dürfen künftig mehr Impfungen anbieten und einige verschreibungspflichtige Medikamente auch ohne Rezept herausgeben. Razzia gegen illegales Glücksspiel. Mehr als 60 Beamte von Polizei und Steuerfahndung haben Gaststätten und Wohnungen in Glückstadt und Wilster durchsucht. Dabei wurden 15 Spielautomaten sowie Unterlagen und Datenträger sichergestellt. Außerdem wurden Bargeld, Schmuck und Immobilien im Wert von über 600.000 Euro einkassiert.
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0: Es ist so süß zu lesen, was ihr alles am Wochenende vorhabt und was wir auf den Grill schmeißen. Das wird ein leckeres Pfingstwochenende mit ganz viel Outdoor-Aktivität. Das Wetter bei uns in Schleswig-Holstein entwickelt sich schon in die Richtung. Heute Nachmittag immer mehr Sonne, immer weniger Wolken. Die rücken jetzt Richtung Ostsee tatsächlich ab. Vielleicht noch ein paar Tropfen wirklich an der Ostseeküste, aber das müsste sich in wenigen Minuten erledigt haben. Ich sehe auf meinem Wettermonitor auch wirklich keine Regenwolken mehr. Also das ist nur noch so eine Vorsichtsmaßnahme. 16 Grad haben wir auf Helgoland, 17 Grad am Landwirtschaftsmuseum in Ahlefeld und 19 Grad an der Baumschule Feldmaus in Ellerhoop. Und der RSH-3-Tage-Trend, morgen viel Sonne, später vielleicht Gewitter am Sonntag nach Nebelauflösung, viel Sonne und Wärme und Pfingstmontag erst recht schön. Also wir werden mal richtig belohnt.
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0: Schleswig-Holsteins bester Verkehrsservice. Achtung Autofahrer, A7 Hamburg Richtung Flensburg zwischen Schnelsen Nord und der Raststätte Holmo Ost ist ein Unfall passiert und A7 Hamburg Richtung Flensburg zwischen Kaltenkirchen und Bad Bramstedt auch eine ungesicherte Unfallstelle, wie hier steht. A1 in Lübeck Richtung Hamburg zwischen Billstedt und Dreieck Südost, also Lübeck Richtung Hamburg zwischen Billstedt und Dreieck Südost 4 Kilometer, 20 Minuten mehr und zur Gegenrichtung jetzt die RSH Stau-Blitzermelder.
22: Moin, Julian hier. Ich wollte euch einmal einen Stau melden auf der A1 Lübeck Richtung Fehmarn zwischen Lübeck-Meusling und Lübeck-Zentrum. Da staut sich das.
0: Okay, und vorher haben wir ja auch schon gewaltig Stau, weißt du, ab Ahrensburg bis Berg der Heide. Also und danach kommt auch noch die Baustelle.
22: Ja, habe ich mitbekommen. Das ist halt Pfingstwochenende. Leute sollten bitte vorsichtig fahren.
0: Oh Julian, super, dass du das nochmal sagst. A7 Flensburg Richtung Hamburg zwischen Stellingen und Elbtunnel. 5 Kilometer stocken, 45 Minuten mehr. Gegenrichtung A7, erstmal Hannover Richtung Hamburg zwischen Hausbruch und Waltershof. 8 Kilometer, 60 Minuten. Dann A7 Hamburg Richtung Flensburg, der Elbtunnel gesperrt. Höhenkontrolle ausgelöst. A7 Hamburg Richtung Flensburg weiter zwischen Bahnfeld und Volkspark. Die linke Spur für Sanierungsarbeiten noch dicht. A7 Hamburg Richtung Flensburg weiter zwischen Stellingen und dem Elbtunnel. 3 Kilometer. Da frage ich mich jetzt allerdings, das ist wahrscheinlich eher das Dreieck Nordwest, oder? Das damit gemeint ist. Und A23 Hamburg Richtung Heide zwischen Dreieck Nordwest und der Ausfahrt Eidelstedt 2 Kilometer. Die A23 Hamburg Richtung Heide ist nämlich zwischen Eidelstedt und Pinneberg Süd wegen Asphaltierungsarbeiten bis Montag dicht. A24 Hamburg Richtung Schwerin zwischen Thalkau und Gudow 9 Kilometer 60 Minuten und B430 Schenefeld Richtung Neumünster zwischen dem Abzweig nach Wappelfeld und Hohenweststedt ist nach Unfall die Fahrbahn in beiden Richtungen gesperrt. An der Elbfähre Glückstadt Wischhafen lange Wartezeiten von bis zu 3 Stunden bringt, wie gesagt und wie Julian schon sagte, etwas Geduld und Vorsicht mit in diesen Freitagnachmittag.
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0: Und dann eben auch mit A23 Sperrung und das am wichtigsten Wochenende nach Ostern oder Himmelfahrt. Warum denn ausgerechnet jetzt? Wir fragen mal nach, gleich hier bei mir.
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0: Ich habe meinem Sohn schon mitgeteilt, dass ich am Wochenende ungern Fahrdienst machen würde für ihn und seine Freunde. Ich weiß zwar, dass die Pfingstfete in Albersdorf anliegt, aber das sind von Büsum aus auch 40 Kilometer, eine Strecke. Und mir tut vom vielen Autofahren schon das rechte Bein voll weh. Jeden Tag im Schnitt 250 Kilometer. Die Ärzte nahmen das schon mit voller Mitmann. Tempomat an, 120 km/h und los geht's. Dann ist Autofahren gar nicht schlimm, aber bei den vielen Baustellen im Land ist es damit ja nicht getan. Seit gestern ist ja die A23 zum Beispiel in Richtung Westküste, sprich Heide, komplett gesperrt. Genau gesagt zwischen Dreieck Hamburg Nordwest und Pinneberg Süd. Und das bis einschließlich Montagabend 20 Uhr. Ausgerechnet an Pfingsten eine Vollsperrung. Was soll das? Habt ihr uns da gefragt? Und Sascha Kropf aus dem RSH-Team hat für euch direkt mal bei den Verantwortlichen nachgehakt. Sascha, was hast du denn herausgefunden?
1: Ja, erst einmal voller, niemand möchte im Stau stehen. Nee. Totales Verständnis, vor allem nicht in seiner Freizeit. Andererseits willst du das als Pendler im Berufsverkehr ja genauso wenig. Mhm. Und genau das war auch der ausschlaggebende Punkt bei der Planung, sagt Torben Wienke von der Autobahn GmbH.
2: Normalerweise vermeiden wir sowas natürlich zu Ferienzeiten. Hier war jetzt die Abwägung, priorisieren wir den Ferienverkehr oder priorisieren wir den Pendlerverkehr. Auf der A23 haben wir in den letzten Jahren ja sehr, sehr lange Monate schon gebaut und haben uns jetzt dafür entschieden, einmal kurz und knackig 5 Tage zu sperren, um eben die Pendler nicht über Gebühr zu belasten.
1: Klar ist jedenfalls, an die A23 muss man ran, so oder so. Okay. Der Asphalt, der ist in die Jahre gekommen und muss neu. Und das lohnt sich, denn auf dem neuen Belag soll es sich künftig komfortabler und leiser fahren.
0: Und das dürfte vor allem die Menschen freuen, die in Hörweite der A23 leben. Sascha, gibt es jetzt am Pfingstwochenende denn noch weitere Nadelöhre in Schleswig-Holstein?
1: Naja, wegen der A23-Sperrung muss ja ein Teil des Verkehrs über die A7 und B403 umgeleitet werden. Mhm. Und deshalb rechnet die Autobahn GmbH vor allem auf der A7 ab dem Dreieck Hamburg Nordwest Richtung Flensburg mit besonders viel Verkehr, aber eben nicht nur dort.
2: Auch im Bereich der A1 rüber zur Lübecker Bucht ist es natürlich so, dass dort viele Kurzurlauber unterwegs sind. Und da haben wir jetzt keine Sperrung im klassischen Sinne, aber zum Beispiel bei Pansdorf im Bereich Lübeck haben wir dort auch eine verengte Verkehrsführung. Und dort kann es natürlich bei hohen Verkehrsaufkommen zu Stauungen führen.
0: Ja, vielen Dank. Ich gucke jetzt auch gerade auf meinen Staumonitor. Es ist auch dunkelrot auf der A7 Höhe Bad Bramstedt Richtung Flensburg und die ganze Zeit schon auf der A1 vorm Kreuz Bagdeheide. Da ist offensichtlich ein Unfall passiert. Anschließend kommt ja auch noch die Baustelle. Nicht einfach für Autofahrer an diesem Wochenende, für Urlauber, die uns besuchen. Die nächsten RSH Verkehrsservice-Info gibt es natürlich um 5 Minuten vor 4:30.

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16: Sabrina schreibt per WhatsApp, wir sind gerade auf dem Weg zum Campingplatz an der Nordsee, Campingplatz an der Wotterkant in Stindeck. Wunderschöner Campingplatz mit ganz vielen netten, lieben Leuten und super Campingplatzbesitzern. Viel Spaß, Sabrina. Und da scheint auch schon die Sonne übrigens an der Westküste. Grenze ist momentan so ein bisschen der Nordostseekanal, oberhalb davon schon relativ frei, wobei Flensburg und Schleswig und die Ostseeküste noch nachziehen müssen. Und unterhalb müssen wir noch ein bisschen dran arbeiten, dass wir vielleicht dann noch richtig einen schönen Sonnenuntergang in ganz Schleswig-Holstein bekommen. Aber die nächsten Tage werden schön. Dazu auf jeden Fall gleich mal mehr. In den Amrumer Dünen haben wir derzeit 17 Grad, 18 Grad im Wald bei Aufschlag und 21 in Grönwold bei Lütchensee. Und der RSH-3-Tage-Trend, das geht jetzt aber munter so weiter. Morgen viel Sonne, später vielleicht Gewitter. Der Disclaimer muss, glaube ich, immer sein. Am Sonntag nach Nebelauflösung viel Sonne und Wärme. Pfingstmontag, allerbeste Aussicht.
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16: Schleswig-Holsteins bester Verkehrsservice. Und auch für die Autofahrer wird es schwer, jetzt im Pfingstwetter anzukommen. B205 Bad Segeberg Richtung Neumünster zwischen Rickling und Neumünster-Gardeland ist ein Unfall passiert. A1 Bremen Richtung Lübeck zwischen Maschner Kreuz und Norderelbbrücke 14 Kilometer, eine ganze Stunde, die ihr da verliert. A1 Lübeck Richtung Hamburg zwischen Billstedt und Dreieck Südost 6 Kilometer 20 Minuten. A7 Hannover nach Flensburg hoch zwischen Dreieck Südwest und Elbtunnel 12 Kilometer 60 Minuten. A7 Hamburg Richtung Flensburg weiter zwischen Stellingen und Schnelsen 3 Kilometer 10 Minuten. A7 Hamburg Richtung Flensburg zwischen Kaltenkirchen und Bad Bramstedt ist die Straße wegen eines Unfalls auf eine Spur verengt. Die Ausfahrt Bad Bramstedt ist vorübergehend voll gesperrt. Und Kim ist auf dem Weg zur Arbeit nach Rendsburg auch auf der A7.
18: Ich wollte nur einmal einen Stau melden. Und zwar A7 Hamburg Richtung Flensburg, kurz vor der Ausfahrt Wader. Bisher Richtung Brücke. Stop and go.
16: Genau so sieht es auch auf meinem Staumonitor aus, bis zur Brücke. Danke dir fürs Bescheid geben nochmal.
18: Gerne.
16: Dann ihr Arm, die A23 Hamburg Richtung Heide ist ja zwischen Eidelstedt und Pinneberg Süd wegen Asphaltierungsarbeiten bis Montag voll gesperrt. A24 Hamburg Richtung Schwerin zwischen Talkau und Gudow 8 Kilometer 45 Minuten. B530 Schenefeld Richtung Neumünster zwischen dem Abzweig nach Wapelfeld und Hohenwestener Unfall in beiden Richtungen ebenfalls dicht. Und jetzt kommt's, 3 Stunden Wartezeit an der Fähre Glückstadt-Wischhafen. Das scheint auch keine gute Alternative zu sein.
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Oh, war wieder viel zu viel, ich bin pappsatt. 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

0: Also wenn ich die Staulage sehe und was auf den Straßen in Schleswig-Holstein los ist, jetzt kurz vor Pfingsten, dann müssen ja eigentlich unsere Ferienwohnungen, Hotels, Pensionen ausgebucht sein, noch und nöcher. Wie ist eigentlich die aktuelle Buchungssituation? Die Antwort gibt's gleich in RSH 5 vor 5, das Nachrichtenmagazin am Abend. Ihr könnt mal schätzen, 60, 80 oder 100%.
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16: Einen schönen Start ins lange Pfingstwochenende. Und vor allem gerade starke Nerven auf den Autobahnen Richtung Nord- und Ostsee. Viele Urlauber sind auf dem Weg zum Campingplatz, in die Ferienwohnung oder ins Hotel. Damit sind wir beim Top-Thema. Gerade an den Küsten in Schleswig-Holstein sind die Campingplätze jetzt am Wochenende ausgebucht. Hotelzimmer sind etwa an der Lübecker Bucht noch vereinzelt zu kriegen. Viele wird es aber in den kommenden 3 Tagen auch nur den Tag über an die Strände ziehen. Entsprechend voll kann es dort und auch auf den Straßen werden. Bei Sonne pur dann baden. Marco Anspreich von der Tourismusagentur Lübecker Bucht sagt:
17: Also die Hartgesottenen auf jeden Fall. Wir hatten hier ja auch beim Anbaden Anfang Mai mehrere hundert Anbader, die sich auch da bei 8 oder 9 Grad schon in die Ostsee gestürzt haben. Wir sind jetzt auf jeden Fall im zweistelligen Bereich. Also einen Fuß reinhalten, das wird sicherlich jeder mal machen. Und die, die ein bisschen hartgesottener sind, die werden auch richtig reinhüpfen.
16: Aber bitte nur, wenn der Strand auch bewacht ist, heißt es von Wasserwacht und DLRG. Beide Organisationen sind an vielen Stränden noch jetzt schon im Einsatz, aber noch nicht an allen. Das kommt erst in den Sommerferien. Was gilt es beim Sprung ins Wasser zu beachten? Carola Gottschlich, Leiterin der Landeswasserwacht, sagt:
18: Wichtig ist natürlich, dass man nicht plötzlich, wenn man sich gerade irgendwie in der Sonne gebadet hat, mit einem Kopfsprung da reinbegibt, weil das natürlich ganz, ganz gefährlich sein kann, wenn man so überhitzt ist. Da kann der Kreislauf manchmal dann nicht ab. Also der Blutdruck kann ansteigen, Herzrhythmusstörungen können auftreten, bis hin tatsächlich zum Atemstillstand mit der Ertrinkungsgefahr.
16: Wir machen jetzt weiter mit Meldungen aus dem Nachrichtencenter von Gisa Weber.
19: Das Statistikamt Nord meldet einen deutlichen Rückgang beim Wohnungsbau in Schleswig-Holstein. Im vergangenen Jahr hat es demnach knapp 9000 neue Wohnungen gegeben. Das sind 19% weniger als 2024. RSH Schleswig-Holstein-Reporter Andreas Otto.
20: Deutschlandweit liegt der Rückgang im Schnitt bei 18%. Der Direktor des Verbandes Norddeutscher Wohnungsunternehmen Breitner sagte dazu wörtlich: Wir stecken in der Baukrise bis zum Hals. Um die Konjunktur nicht völlig abzuwürgen, plädiert er zum Beispiel für schnellere Baugenehmigungsverfahren und mehr geeignete Grundstücke. Außerdem fordert Breitner dazu auf, die Möglichkeiten zur Baukostensenkung auch zu nutzen.
19: Das Landgericht Kiel hat einen sogenannten falschen Polizisten zu einer Bewährungsstrafe von 2 Jahren verurteilt. Der 26-Jährige hat einen Rentner um 350.000 Euro gebracht. In dem Prozess legte der Angeklagte heute ein umfassendes Geständnis ab. Auf einer Koppel in Sprakebüll bei Leck ist ein Mitarbeiter eines Bauernhofs von einer Mutterkuh angegriffen und lebensgefährlich verletzt worden. Damit die Rettungskräfte dem 22-Jährigen helfen konnten, wurde das aggressive Tier getötet. Danach wurde der Schwerverletzte in ein Krankenhaus geflogen. Pinneberg sagt rücksichtslosen E-Scooter-Fahrern den Kampf an. Polizei und kommunaler Ordnungsdienst verstärken ihre Kontrollen. Das teilte die Stadt mit. Konkret gilt: Wer mit dem E-Scooter verbotenerweise durch die Fußgängerzone fährt, muss künftig konsequent mit Bußgeldern rechnen. Auch das Abstellen von Rollern auf Gehwegen soll deutlich strenger geahndet werden.
16: Dankeschön, Gisa. Und zum Schluss noch diese gute Nachricht aus Rheinbeek. Da gibt's jetzt eine Freiluftgalerie, ein Kunstprojekt für jedermann. Das ist eine 12 Meter lange Siebdruckplatte, auf die jeder etwas malen kann. Initiiert hat das Projekt der Rheinbeeker Graffiti-Künstler Sven Bliesener. Zur Eröffnung haben Erstklässler der Grundschule Klosterbergen die Platten bemalt.
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0: So, jetzt wird wolkenmäßig aufgeräumt bei uns in Schleswig-Holstein. Immer mehr Sonne zum Abend hin und die Wolken immer mehr Richtung Ostsee verdrängt. Wenn es dann noch grau ist, freut euch aufs Wochenende. Es wird einfach schön und auch der Montag bombastisch. 17 Grad in Munkmarsch auf Sylt, 18 Grad am Dörpshus in Kleinbennebeck und 20 Grad an der Waldbühne Ellerhoop. Und der RSH 3 Tage Pfingsttrend. Morgen viel Sonne, später vielleicht so ein paar Wärmegewitter oder Schauer. Am Sonntag nach Nebelauflösung viel Sonne und Wärme. Pfingstmontag erst recht und super schön.
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0: Schleswig-Holsteins bester Verkehrsservice. Oha. B206 Itzehoe Richtung Bad Segeberg. Zwischen Bad Segeberg Ost und A20 sein Fahrzeug stehen geblieben. A1 Bremen Richtung Lübeck. Zwischen Maschner Kreuz und Norderelbbrücke 14 Kilometer. Braucht ihr 45 Minuten länger. A1 Lübeck Richtung Hamburg. Zwischen Billstedt und Dreieck Südost 6 Kilometer. 20 Minuten. A7, Hannover nach Flensburg, zwischen Dreieck Südwest und Elbtunnel erstmal 12 Kilometer, 60 Minuten. Dann zwischen Kaltenkirchen und Bad Bramstedt, die Straße wegen eines Unfalls auf eine Spur verengt, also Richtung Flensburg. Die Ausfahrt Bad Bramstedt ist derzeit voll dicht. Es staut sich hier bereits 8 Kilometer vor Bad Bramstedt zurück, braucht ihr mindestens 25 Minuten länger. A7 Hamburg Richtung Flensburg weiter, auch zwischen Wader und dem Kreuz Rendsburg 7 Kilometer, 25 Minuten. Die A23 Hamburg Richtung Heide ist zwischen Eidelstedt und Pinneberg Süd wegen der Asphaltierungsarbeiten noch bis Montag vollgesperrt. Denkt also auch an eure Rückreise. Die Umleitung führt über die A7 Stellingen und B4 in Richtung Pinneberg. A24 Hamburg Richtung Schwerin zwischen Talkau und Gudow 9 Kilometer, 45 Minuten. Die B430 nach Münster-Schenefeld ist zwischen dem Abzweig zur B77 Hohenweststedt und Rehern nach Unfall in beiden Richtungen gesperrt. Und an der Fähre Glückstadt-Fischhafen 3,5 Stunden Wartezeit. Boah, die meisten Blitzer nur bei Ersa, ich komme da gar nicht zu, aber ihr meldet euch ja auch da.
1: Moin Volker, hier ist wieder Anne. Ich habe den Blitzeranhänger wieder für euch auf der B430 Neumünster Richtung Hohenwestedt, Höhe Warsberg in der 70er-Zone.
0: Perfekt, der steht da schon Weilchen. Danke dir. Schönes Wochenende, schönen Pfingsten.
1: Gleichfalls.
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0: Wir machen ja heute schon Schleswig-Holsteins größte Grillparty. Wir machen eure WhatsApp-Gruppe nach der Grilleinladung hörbar. Was bringt ihr mit? Was kommt auf den Grill? Welche Salate, Soßen, Must-Tats und Must-Haves dürfen bei euch am Grill und auf dem Grill nicht fehlen? Die RSA-Nachmittagsshow mit voller Mitmann. Ich liebe ja die kleinen Würstchen mit Käse drin, kann aber auch gegrillte Aubergine mit Genuss verschlingen. Und jetzt kommt Markus mit seinem Rezept für einen gelungenen Grillabend. Heute Abend, morgen Abend, übermorgen Abend.
1: Moin, Markus hier aus Travemünde. Mein Spezialrezept als Beilage ist ein Camembert, eingehüllt in 3-4 Lagen hauchdünn Bauchspeckscheiben. Und vorher in den kalten Camembert ein Loch aushöhlen,
0: ja,
1: und dort Reiselbeeren,
0: oh,
1: einen Löffel rein.
0: Oh Gott.
1: Und das Ganze schön umwickeln mit den Bauchscheiben und dann auf den Grill legen und hinterher genießen.
0: Markus, du hast ja sowas von recht. Ich bin auch so ein großer Grillkäse-Fan. Und ihr, 0431 98 6 98, dreimal die 0, haut uns den Grill voll. 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
12: So, mit aller Macht versuchen wir jetzt die Wolken rauszuschieben Richtung Ostsee und Richtung Mecklenburg-Vorpommern, um dann wirklich freie Fahrt für ein sonniges, wunderschönes Pfingstwochenende zu haben. Die Feierabendtemperaturen 16 Grad auf Helgoland, 19 Grad bei Mörtels Imbiss in Groß-Wittensee und 20 Grad am Töverhus in Klein-Nordende. Und ich sag's nochmal, wird die ganzen nächsten Tage so schön, vielleicht morgen Nachmittag, morgen Abend ein Wärmegewitter oder sowas, aber ich glaube, das ist der Disclaimer, den müssen alle Wetterstationen einmal gebracht haben.
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12: Schleswig-Holsteins bester Verkehrsservice. A1 Bremen Richtung Lübeck zwischen Maschner Kreuz und Norderelbbrücke 14 Kilometer. Und dann auf der A1 weiter Richtung Lübeck nochmal von Großhansdorf bis Kreuzbargteheide. Stau und ein Stück drüber hinaus sogar. In einem Fall eine Stunde, also zwischen Maschner Kreuz und Norderelbbrücke und dort dann auch nochmal eine halbe Stunde länger. A7 Flensburg Richtung Hamburg zwischen Stellingen und Elbtunnel 5 Kilometer, auch hier 30 Minuten veranschlagt für euch. Jetzt zur Gegenrichtung A7 Hannover Richtung Flensburg zwischen Dreieck Südwest und Elbtunnel 12 Kilometer, 60 Minuten. A7 Hamburg Richtung Flensburg weiter, von Wader bis zum Kreuz Rendsburg 7 Kilometer, 20 Minuten. Die A23, ich sag's nochmal, gerade für die Urlauber, die jetzt zur Nordsee wollen, Hamburg Richtung Heide zwischen Eidelstedt und Pinneberg Süd wegen Asphaltierungsarbeiten doch bis Montag voll gesperrt. Und A24 Hamburg Richtung Schwerin zwischen Talke und Gudow 9 Kilometer, Zeitverlust 45 Minuten. An der Elbfähre Glückstadt Wischhafen steht ihr euch die Reifen in den Bauch. Lange Wartezeiten von bis zu 3,5 Stunden und die meisten Blitzer nur bei RSH. Kiel-Eckernförderstraße statt Auswärtshöhe Baumarkt. Alt-Möllendorf-Straße am Kindergarten. Lübeck an den Schießständen Höhe Kleingärtnervereine. Da dürft ihr nur 50 fahren. Rendsburg, Schleswiger Chaussee am Altenheim, 30er-Bereich und B430 Schienefeld Richtung Neumünster-Höhe-Wasbeck, 70 km/h. Danke an unsere Stau- und Blitzermelder. Danke überhaupt, dass ihr uns hier heute Nachmittag so unterstützt habt. Ihr habt aus allen Landesteilen die Staus und Behinderungen im Verkehr zusammengetragen. Ich glaube, dadurch haben viele von uns ein viel besseres Bild über Zeiten und Ankünfte bekommen. Vielen Dank. Zusammen sind wir Schleswig-Holstein.

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0: Ich habe die Folge heute Morgen ja schon gehört und deswegen auch dazugelernt. Halloween in Schleswig-Holstein ist sowas ähnliches wie Pfingsten in Leipzig. Also, oder habe ich da was falsch verstanden? Hier ist die RSA Nachmittagsshow mit voller Mitmann.
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2: Treffen sich morgens beim Bäcker ein Vampir, eine Barockgräfin und ein Typ mit Hörnern. Das ist kein Witz, sondern normal. An Pfingsten in Leipzig. Da treffen sich eben Menschen, die sich stundenlang vorm Spiegel aufbrezeln, um dann auszusehen, als wären sie seit 400 Jahren tot. Das ist gruselig. Und solche Untoten sind dann praktisch nicht mehr zu unterscheiden von Kleinkindeltern nach einem Kindergeburtstag. Aber es ist auch beeindruckend. Viele Outfits sind komplett selbst gemacht und nicht selten werden 14 Gardinen, 3 Ledersofas und eine komplette Fledermaus verarbeitet. Das ist sehr kreativ und das ganze Fest ist in der Regel auch sehr friedlich. Es kommt häufig vor, dass wir da einen blutüberströmten Vampir sehen, der in sein Handy ruft.
3: Ja, Mami, ich dich auch. Ich dich aber noch viel mehr. Tschüssli Müsli.
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14: 5 vor 6. Ich bin Colin Mock. Guten Abend.
20: Sonne satt in Schleswig-Holstein und dazu noch das lange Pfingstwochenende. Entsprechend voll dürfte es im Norden werden. Viele Campingplätze sind teilweise ausgebucht. Und auch an der Lübecker Bucht rechnen die Touristiker mit jeder Menge Tagesgästen und vollen Stränden. Marco Anspreigt von der Tourismusagentur Lübecker Bucht. Kann man schon ins Wasser gehen?
21: Also die Hartgesottenen auf jeden Fall. Wir hatten hier ja auch beim Anbaden Anfang Mai mehrere hundert Anbader, die sich auch da bei 8 oder 9 Grad schon in die Ostsee gestürzt haben. Wir sind jetzt auf jeden Fall im zweistelligen Bereich. Also einen Fuß reinhalten, das wird sicherlich jeder mal machen. Und die, die ein bisschen hartgesottener sind, die werden auch richtig reinhüpfen.
20: Das Landgericht Kiel hat einen falschen Polizisten zu einer Bewährungsstrafe von 2 Jahren verurteilt. Der 26-Jährige hat einen Rentner um 350.000 Euro gebracht. Mehr zu dem Urteil von RSH Schleswig-Holstein-Reporter Andreas Otto.
22: Der Mann hatte mit unbekannten Komplizen das Ziel, ältere Menschen um ihr Geld zu bringen. Das inzwischen weit über 80 Jahre alte Opfer wurde 2022 dazu überredet, Aktien zu verkaufen. Später raubte der Angeklagte das Geld dafür im Haus des Rentners. Vor Gericht legte der 26-Jährige heute ein umfassendes Geständnis ab und berichtete von einem geänderten Lebenswandel. So kam in einer Verständigung die Bewährungsstrafe zustande.
20: Das Tourismusland Schleswig-Holstein ist sehr gut ins laufende Jahr gestartet. In den ersten 3 Monaten kamen gut 1,3 Millionen Gäste. Das ist ein Plus von fast 6%. Mit 4,7 Millionen Übernachtungen stieg die Zahl um über 7%. Besonders große Zuwächse hat es im März gegeben. Das Kindergeld soll in Zukunft automatisch ausgezahlt werden, ohne dass dafür ein Antrag gestellt werden muss. Der Bundestag hat heute erstmals über einen entsprechenden Gesetzentwurf beraten. Schon ab dem kommenden Jahr soll das Ganze greifen, erstmal aber nur für Eltern, die schon ein Kind haben. Finanzminister Klingbeil sagt:
23: Wir lösen auch ein Versprechen ein für die Familien in unserem Land. Ihr werdet künftig mehr Zeit für das Baby haben und euch weniger mit der Bürokratie auseinandersetzen müssen.
20: Der Bundestag hat außerdem neue Regeln für Apotheken beschlossen. Die dürfen künftig mehr Impfungen anbieten und einige verschreibungspflichtige Medikamente auch ohne Rezept herausgeben. FlixTrain stockt deutlich auf. In den kommenden 2 Jahren will das Verkehrsunternehmen sein Angebot verdoppeln. Das berichtet der Spiegel. Bis zu 10-mal täglich sollen Züge zwischen Berlin und Hamburg fahren. Auch auf den Strecken Hamburg-Köln und Berlin-Leipzig soll mehr los sein.
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24: Viele Wolken sind heute Abend bei uns in Schleswig-Holstein noch dabei, aber es wird zunehmend sonnig und bleibt trocken. In der Nacht ist es meist klar, später kann sich vereinzelt Nebel bilden, dazu Tiefstwerte um 11 Grad. Der RSH-3-Tage-Trend. Morgen geht's heiter weiter, im Nordwesten ziehen nachmittags mehr Wolken auf und ab und zu ist ein kurzer Schauer drin, maximal bis 28 Grad. Sonntag und Montag meist sonnig und trocken, morgens am Sonntag kurz neblig.
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24: Schleswig-Holsteins bester Verkehrsservice mit KI-Unterstützung. Auf der A1 Bremen Richtung Lübeck staut es sich zwischen dem Maschener Kreuz und der Norderelbbrücke auf 12 Kilometern. Auf der A7 Hannover Richtung Flensburg sind es 11 Kilometer Stau zwischen dem Dreieck Südwest und dem Elbtunnel. Dann stockt es auf der A7 Hamburg Richtung Flensburg zwischen Wader und dem Kreuz Rendsburg auf 7 Kilometern. In der Gegenrichtung Flensburg Richtung Hamburg gibt es 5 Kilometer Stop and Go zwischen Stellingen und dem Elbtunnel. Auf der A24 Hamburg Richtung Schwerin staut es sich zwischen Talkau und Gudo auf 9 Kilometern. Die A23 Hamburg Richtung Heide ist zwischen Eidelstedt und Pinneberg Süd wegen Asphaltierungsarbeiten noch bis Montag voll gesperrt. Die B76 Eutin-Kiel ist zwischen Am Süseler Baum und Röbel nach einem Unfall in beiden Richtungen dicht. Und an der Elbfähre Glückstadt-Wischhafen kommt es zu sehr langen Wartezeiten von bis zu 3,5 Stunden. 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In Kiel blitzt es stadtauswärts auf der Eckernförderstraße in Höhe des Baumarktes. Außerdem steht ein Blitzer in Altmölln auf der Dorfstraße in Höhe des Kindergartens. Und in Lübeck wird an den Schießständen in Höhe des Kleingärtnervereins geblitzt. Staus und Blitzer meldet ihr uns kostenlos unter 08000 774 774.
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25: Ha, ich riech das doch bei euch. Ihr habt doch schon den Grill angeschmissen. Gut so. Das lange Pfingstwochenende lädt aber auch förmlich dazu ein. Bis zu 28 Grad sind da teilweise drin. Und da schmeckt die Wurst oder der Grillkäse natürlich nochmal besser. Und darum gibt's auch direkt noch eine Beilage von uns dazu. Zum Beispiel gerade im Trend der Mexiko-Mais-Salat. Und das Rezept, das kriegt ihr gleich hier bei mir.
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0: Es steht ein bombastisches Wochenende vor der Tür, sage ich euch, mit noch mehr Lieblingshits in Schleswig-Holsteins beste Mix, gleich auch mit einer frischen Nummer von David Guetta und Alphaville, Forever Young. Genau das Richtige für eure Grillparty zu Hause, bis zu 28 Grad sind da ja teilweise drin bei uns im schönsten Bundesland der Welt. Pfingstwochenende, wir schmeißen gemeinsam mit euch den Grill an und da sind Beilagen ja für mich das A und O. Und in diesem Jahr gibt es vor allem richtig leckere neue Salattrends. Fabian Peder aus dem RSH-Team ist bei mir. Fabi, da gehen wir ja mal auf eine kleine Weltreise jetzt, ne?
1: Jo, und wir starten in Griechenland mit dem griechischen Gurkensalat. Und was darf da natürlich nicht fehlen? Tzatziki und ganz viel Knobi natürlich. Dafür brauchen wir Gurken, auch klar. Die werden in Scheiben geschnitten und mit Salz bestreut. 15 Minuten muss das ziehen, dann kippt ihr das Wasser ab. Für das Dressing dann griechischen Joghurt mit einer fein gehackten Knobizehe, den Saft einer halben Zitrone und Olivenöl vermengen. Bisschen Pfeffer und Dill dazu, Gurken rein. Hammerlecker. Und dann geht's noch nach Mittelamerika. Da gibt's einen feurigen Mexiko-Mais-Salat. Der ist easy und schnell gemacht. Eine Dose Mais leicht anrösten. Danach 3 Esslöffel Mayo, 1 Esslöffel Limettensaft und einen halben Löffel Chili-Pulver dazugeben. Verrühren und oben drüber auch noch gerne Feta zerbröseln und Koriander rein. Der süße Mais und das feurige Chili-Pulver passen perfekt zusammen.
0: Okay, ist notiert. Fabi, hast du noch mehr? Gib mir mehr.
1: Jo, dann geht's wieder ans Mittelmeer, nach Italien. Da gibt's den Zitronen-Parmesan-Salat. Der ist auch schnell gemacht. Die Basis ist ein Kopfsalat. Den schneidet ihr erstmal klein und fürs Dressing mischt ihr Olivenöl mit Zitronensaft und mindestens 80 Gramm Parmesan. Bisschen mehr ist immer gut. Das vermengt ihr, noch ein bisschen Salz und Pfeffer dazu, abschmecken und schon gerade los.
0: Oh, das klingt ja echt einfach. Und Fabi, hast du auch einen Lieblingssalat?
1: Jo, ich bin da schon so ein bisschen die deutsche Kartoffel. Aber nicht gekocht, sondern als Spaltenkartoffeln aus dem Ofen. Dazu gebt ihr grob geschnittene frische Gurke und rote Zwiebeln. Und für das Dressing nehmt ihr Mayo, Olivenöl, Knobi und Gewürze nach Belieben. Und das serviert ihr dann am besten mit den noch warmen Kartoffeln aus dem Ofen. Das ist richtig lecker.
0: Boah, spätestens jetzt läuft mir das Wasser im Mund zusammen. Danke dir, Fabi. Ich wünsche euch allen einen guten Appetit. Genießt euer Grillerchen. Und dazu gibt's wie versprochen David Guetta jetzt auf die Ohren, damit Alphaville Forever Young. Macht's euch hübsch, ihr Lieben.

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1: Auf der A261 zwischen dem Dreieck Südwest und Marmstorf-Lürade bitte in beiden Richtungen aufpassen, da laufen Personen auf der Straße.

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11: Ich bin Colin Mock. Zum langen Pfingstwochenende zieht es viele Menschen wieder nach draußen und gerade bei den Wetteraussichten auch an die Küsten. Der ADAC rechnet deshalb mit vollen Straßen. Zur aktuellen Buchungslage an der Ostsee sagt uns Marco Anspreich von der Tourismusagentur Lübecker Bucht.
12: Wir haben sehr gute Zahlen bis jetzt. Auch das verteilt sich über die einzelnen Orte wieder ein bisschen unterschiedlich. Aber so im Schnitt liegen wir bei einer Auslastung aktuell von 80%. Da werden aber wahrscheinlich auch noch ein paar dazukommen, weil die Spontanität, das ist ohnehin im Moment sehr ausgeprägt, dieses spontane Buchungsverhalten. Aber aktuell sieht es so aus, dass jeder noch in dem Segment, also Ferienwohnung oder Hotel und auch in jeder Preisklasse noch was für sich finden kann.
11: Der Bundestag hat grünes Licht für den zweigleisigen Ausbau der überlasteten Marschbahn gegeben. Die Industrie- und Handelskammer fordert jetzt einen schnellen Baubeginn. Mehr von Imme Kasten.
13: Die IHK spricht von einem wichtigen Signal an die Wirtschaft der Westküste, kritisiert aber auch, dass der Beschluss unvollständig bleibt, solange die Finanzierung nicht verbindlich steht. Mit Sorge wird außerdem auf den Zeitplan geblickt. Im April wurde auf dem Marschbahngipfel noch ein Baubeginn im Jahr 2029 in Aussicht gestellt. Jetzt wird von der DB Infrago bereits von 2032 gesprochen. Die IHK fordert den Bund nun dazu auf, den ursprünglichen Zeitplan einzuhalten.
11: Im Hansapark wird morgen eine neue Achterbahn eingeweiht. Der Cornwall Coaster soll Familien ansprechen und wird auf der 570 Meter langen Strecke mehrmals vorwärts und rückwärts beschleunigt. Der TÜV hat die Anlage gerade abgenommen. Erste Testfahrten waren erfolgreich, so die Parkleitung.
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14: Viele Wolken sind heute Abend bei uns in Schleswig-Holstein noch dabei, aber es wird zunehmend sonnig und bleibt trocken. In der Nacht ist es meist klar, später kann sich vereinzelt Nebel bilden, dazu Tiefstwerte um 11 Grad. Der RSH-3-Tage-Trend. Morgen geht's heiter weiter. Im Nordwesten ziehen nachmittags mehr Wolken auf und ab und zu ist ein kurzer Schauer drin, maximal bis 28 Grad. Sonntag und Montag meist sonnig und trocken, morgens am Sonntag kurz neblig.
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14: Schleswig-Holsteins bester Verkehrsservice mit KI-Unterstützung. Auf der A261 Hamburg Südwest Richtung Buchholzer Dreieck, Vorsicht, zwischen dem Dreieck Südwest und Marmsdorf-Lürade laufen Personen auf der Straße. Es staut sich auf der A1 Bremen Richtung Lübeck zwischen dem Maschener Kreuz und der Norderelbbrücke auf 12 Kilometern. Auf der A7 Hannover Richtung Flensburg sind es 10 Kilometer Stau zwischen dem Dreieck Südwest und dem Elbtunnel. In der Gegenrichtung Hamburg Richtung Flensburg stockt es zwischen Wader und dem Kreuz Rendsburg auf 7 Kilometern. Außerdem gibt es auf der A24 Hamburg Richtung Schwerin 8 Kilometer Stau zwischen Talkau und Gudow. Die A23 Hamburg Richtung Heide ist zwischen Eidelstedt und Pinneberg Süd wegen Asphaltierungsarbeiten noch bis Montag voll gesperrt. Die B76 Eutin-Kiel ist zwischen Am Süseler Baum und Röbel nach einem Unfall in beiden Richtungen gesperrt. An der Elbfähre Glückstadt-Wischhafen kommt es zu sehr langen Wartezeiten von bis zu 3,5 Stunden. Und im Kreis Schleswig-Flensburg ist die Straße zwischen der A7 Tarp und dem Ortseingang Tarp nach einem Motorradunfall in beiden Richtungen voll gesperrt. 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In Lübeck blitzt es an den Schießständen in Höhe des Kleingärtnervereins, außerdem in Altmölln auf der Dorfstraße in Höhe des Kindergartens. Und in Kiel wird stadtauswärts auf der Eckernförderstraße in Höhe des Baumarktes geblitzt. Staus und Blitzer meldet ihr uns kostenlos unter 08000 774 774.
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0: So klingt euer Freitagabend hier bei RSH. Moin zusammen, schön, dass ihr dabei seid. Jetzt mit frischer Musik gleich auch von Kygo, neu bei RSH. Save my love. Save my love for somebody else. So schmeckt die Grillwurst, das Grillfleisch, der Grillkäse noch mal besser. Kygo mit Save My Love hört ihr gleich im Anschluss in voller Länge. Das sind alle frischen Hits in Schleswig-Holsteins beste Mix. Und er ist einer der beliebtesten Ferienorte unter Campern in ganz Europa sogar. Der Camping- und Ferienpark Wulfener Hals auf Fehmarn. 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
15: 5:07. Ich bin Colin Mock. Guten Abend. Die Urlaubsorte an der Lübecker Bucht bereiten sich auf das sommerliche Pfingstwochenende vor. Die Tourismusagentur erwartet volle Strände und die Unterkünfte sind zu 80% belegt. Auf dem Weg an die Küsten heißt es heute anstehen, sagt Rainer Pregler vom ADAC Schleswig-Holstein.
16: Tatsächlich erwartet uns reger Pfingstverkehr am heutigen Freitag. Wir müssen also 30 bis 60 Minuten Verzögerung mindestens einplanen. Hinzu kommt, dass wir eine Besonderheit auf der Autobahn 23 Richtung Nordsee haben. Da gibt es eine Sperrung zwischen Autobahnabfahrt Hamburg Nordwest und Pinneberg Süd. Und das wird zu deutlichen Verzögerungen führen.
15: Das Statistikamt Nord meldet einen deutlichen Rückgang beim Wohnungsbau in Schleswig-Holstein. Im letzten Jahr hat es demnach knapp 9.000 neue Wohnungen gegeben. Das sind fast 20% weniger als noch 2024. RSH Schleswig-Holstein-Reporter Andreas Otto.
17: Deutschlandweit liegt der Rückgang im Schnitt bei 18%. Der Direktor des Verbandes Norddeutscher Wohnungsunternehmen Breitner sagte dazu wörtlich: Wir stecken in der Baukrise bis zum Hals. Um die Konjunktur nicht völlig abzuwürgen, plädiert er zum Beispiel für schnellere Baugenehmigungsverfahren und mehr geeignete Grundstücke. Außerdem fordert Breitner dazu auf, die Möglichkeiten zur Baukostensenkung auch zu nutzen.
15: Mehr Impfungen und bestimmte Medikamente ohne Rezept. Der Bundestag hat die Apothekenreform beschlossen. Außerdem ging es im Parlament um das Kindergeld. Das sollen Eltern in Zukunft automatisch bekommen, ohne vorher einen Antrag stellen zu müssen. Das Ziel: weniger Papierkram, mehr Zeit fürs Baby. Finanzminister Klingbeil sagt:
18: Wir erwarten, dass rund 300.000 Erstanträge pro Jahr entfallen. Das vermeidet lästige Abstimmungsschleifen bei unvollständigen Anträgen und das spart jede Menge Zeit, Geld und auch Nerven auf allen Seiten. Das antragslose Kindergeld, liebe Kolleginnen und Kollegen, ist ein weiterer Schritt in Richtung moderner Staat.
15: Der Bundestag hat grünes Licht für den zweigleisigen Ausbau der Marschbahn gegeben. Die Industrie- und Handelskammer fordert jetzt einen schnellen Baubeginn. Im April wurde auf dem Marschbahngipfel noch ein Baubeginn im Jahr 2029 in Aussicht gestellt. Zuletzt wurde bereits von 2032 gesprochen.
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19: Viele Wolken sind heute Abend bei uns in Schleswig-Holstein noch dabei, aber es wird zunehmend sonnig und bleibt trocken. In der Nacht ist es meist klar, später kann sich vereinzelt Nebel bilden, dazu Tiefstwerte um 11 Grad. Der RSH-3-Tage-Trend. Morgen geht's heiter weiter, im Nordwesten ziehen nachmittags mehr Wolken auf und ab und zu ist ein kurzer Schauer drin, maximal bis 28 Grad. Sonntag und Montag meist sonnig und trocken, morgens am Sonntag kurz neblig.
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19: Schleswig-Holsteins bester Verkehrsservice mit KI-Unterstützung. Auf der A1 Bremen Richtung Lübeck stockt es zwischen dem Maschener Kreuz und der Norderelbbrücke auf 12 Kilometern. Auf der A7 Hannover Richtung Flensburg sind es 10 Kilometer Stau zwischen dem Dreieck Südwest und dem Elbtunnel. Die A23 Hamburg Richtung Heide ist zwischen Eidelstedt und Pinneberg Süd wegen Asphaltierungsarbeiten noch bis Montag voll gesperrt. An der Elbfähre Glückstadt-Wischhafen kommt es zu sehr langen Wartezeiten von bis zu 2,5 Stunden. 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Auf der B430 Schenefeld Richtung Neumünster in Höhe Wasbek, außerdem in Rendsburg auf der Schleswiger Chaussee in Höhe des Altenheims. Und in Lübeck wird auf der Straße an den Schießständen in Höhe des Kleingärtnervereins geblitzt. Staus und Blitzer meldet ihr uns kostenlos unter 08000 774 774.
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20: Spätestens jetzt am bevorstehenden Pfingstwochenende wird Schleswig-Holstein in leckere Rauchschwaden gehüllt. Der Geruch nach Grillfleisch und leckeren Salaten weht durch die Luft und zu hören gibt's auch was, nämlich typische Sprüche jedes Mal beim Grillen.
21: Der musst du mal aufschneiden.
22: Nee, das muss noch. Wollt ihr vorweg erstmal eine Wurst?
20: Kommt euch das bekannt vor? Dann unbedingt dranbleiben. Gleich geben wir euch den Rest.
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0: was Michael Schulte da wieder raushaut. Lovesick hört ihr gleich in voller Länge. Das sind alle frischen Hits in Schleswig-Holsteins beste Mix. Wir hoffen, ihr lasst es euch schmecken und der Mann oder die Frau bei euch am Grill kommt selber mal zum Essen. Denn nach den ganzen Sprüchen, die da heute beim Grillfest so fielen, isst man ja auch gerne mal eine Wurst und schweigt.
1: Sag mal, wer wollte die Pude?
2: Kannst du noch Brot drauflegen, bitte?
1: Naja, das Schwarze könnt ihr einfach abmachen, ne? Das kann man noch gut essen. Ist schön kross, ne? Spazi, haben wir auch Senf? Hier musst du mal gucken, ob das schon durch ist, so. Das ist hinten so dick, das Stück. Ne, musst du mal aufschneiden.
3: Nee, das muss noch. Wollt ihr vorweg erstmal eine Wurst? Die ist schon gut. Ist die mit Knoblauch?
2: Oh Mensch, das riecht vielleicht gut.
1: Also, ich muss ganz ehrlich sagen, mit Kohle grillen, das schmeckt auch gleich ganz anders, ne?
2: Susanne, habt ihr die Soßen selber gemacht?
1: Oh, sag mal, ist hier nicht warm am Grill?
3: Wann isst du denn mal? Soll ich die nicht mal ablösen? So, ich lege jetzt alles rauf, ne? Den Rest gibt's dann morgen auf Brot. Ne? Lötenverteiler jemand? Sag mal, was hast du denn mit deinen Augenbrauen gemacht?
1: Oh, Spiritus.
3: Na, dann hast du ja deinen Verteiler schon gehabt.
1: Du Gasgriller, du ehrlich.

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10: Ich bin Colin Mock. Zum langen Pfingstwochenende zieht es viele Menschen wieder nach draußen und gerade bei den Wetteraussichten auch an die Küsten. Der ADAC rechnet deshalb mit vollen Straßen. Zur aktuellen Buchungslage an der Ostsee sagt uns Marco Anspreich von der Tourismusagentur Lübecker Bucht.
11: Wir haben sehr gute Zahlen bis jetzt. Auch das verteilt sich über die einzelnen Orte wieder ein bisschen unterschiedlich. Aber so im Schnitt liegen wir bei einer Auslastung aktuell von 80%. Da werden aber wahrscheinlich auch noch ein paar dazukommen, weil die Spontanität, das ist ohnehin im Moment sehr ausgeprägt, dieses spontane Buchungsverhalten. Aber aktuell sieht es so aus, dass jeder noch in dem Segment, also Ferienwohnung oder Hotel und auch in jeder Preisklasse noch was für sich finden kann.
10: Der Bundestag hat grünes Licht für den zweigleisigen Ausbau der überlasteten Marschbahn gegeben. Die Industrie- und Handelskammer fordert jetzt einen schnellen Baubeginn. Mehr von Imme Kasten.
12: Die IHK spricht von einem wichtigen Signal an die Wirtschaft der Westküste, kritisiert aber auch, dass der Beschluss unvollständig bleibt, solange die Finanzierung nicht verbindlich steht. Mit Sorge wird außerdem auf den Zeitplan geblickt. Im April wurde auf dem Marschbahngipfel noch ein Baubeginn im Jahr 2029 in Aussicht gestellt. Jetzt wird von der DB Infrago bereits von 2032 gesprochen. Die IHK fordert den Bund nun dazu auf, den ursprünglichen Zeitplan einzuhalten.
10: Im Hansapark wird morgen eine neue Achterbahn eingeweiht. Der Cornwall Coaster soll Familien ansprechen und wird auf der 570 Meter langen Strecke mehrmals vorwärts und rückwärts beschleunigt. Der TÜV hat die Anlage gerade abgenommen. Erste Testfahrten waren erfolgreich, so die Parkleitung.
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13: Viele Wolken sind heute Abend bei uns in Schleswig-Holstein noch dabei, aber es wird zunehmend sonnig und bleibt trocken. In der Nacht ist es meist klar, später kann sich vereinzelt Nebel bilden, dazu Tiefstwerte um 11 Grad. Der RSH-3-Tage-Trend. Morgen geht's heiter weiter, im Nordwesten ziehen nachmittags mehr Wolken auf und ab und zu ist ein kurzer Schauer drin, maximal bis 28 Grad. Sonntag und Montag meist sonnig und trocken, morgens am Sonntag kurz neblig.
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13: Schleswig-Holsteins bester Verkehrsservice mit KI-Unterstützung. Auf der A1 Bremen Richtung Lübeck stockt es zwischen dem Maschener Kreuz und der Norderelbbrücke auf 12 Kilometern. Auf der A7 Hannover Richtung Flensburg sind es 6 Kilometer Stau zwischen Heimfeld und dem Elbtunnel. Die A23 Hamburg Richtung Heide ist zwischen Eidelstedt und Pinneberg Süd wegen Asphaltierungsarbeiten noch bis Montag voll gesperrt. An der Elbfähre Glückstadt-Wischhafen kommt es zu sehr langen Wartezeiten von bis zu 2,5 Stunden. Die meisten Blitzer nur bei RSH. Auf der B430 Schenefeld Richtung Neumünster in Höhe Wasbek und in Rendsburg auf der Schleswiger Chaussee in Höhe des Altenheims. Staus und Blitzer meldet ihr uns kostenlos unter 08000 774 774.
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Moin zusammen, Ersa hier am Freitagabend und ich freue mich schon seit Tagen auf dieses lange Pfingstwochenende. Ein Vorgeschmack auf den Sommer. Es wird richtig schön warm, teilweise bis zu 27, 28 Grad bei uns in Schleswig-Holstein. Die Grillparty-Saison ist eröffnet und da gibt es ja immer so ein bisschen was vorzubereiten und einzukaufen im Vorfeld. Das mit der Beschallung aber übernehmen natürlich wir für euch. Wir liefern die passende Musik für eine richtig schöne Zeit zusammen mit der Familie und Freunden. Und das völlig kostenlos mit unseren Ersa Sommerhit-Streams.

Darf natürlich nicht fehlen mit Machia. So schmecken Wurst und Kaltgetränk nochmal besser. Oder hier aus unserem Stream Sommerhits der 90er. Cruel Summer von Ace of Base. 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
5: 5 vor 8. Ich bin Colin Mock. Guten Abend. Die Urlaubsorte an der Lübecker Bucht bereiten sich auf das sommerliche Pfingstwochenende vor. Die Tourismusagentur erwartet volle Strände und die Unterkünfte sind zu 80% belegt. Auf dem Weg an die Küsten heißt es heute anstehen, sagt Rainer Pregler vom ADAC Schleswig-Holstein.
6: Tatsächlich erwartet uns reger Pfingstverkehr am heutigen Freitag. Wir müssen also 30 bis 60 Minuten Verzögerung mindestens einplanen. Hinzu kommt, dass wir eine Besonderheit auf der Autobahn 23 Richtung Nordsee haben. Da gibt es eine Sperrung zwischen Autobahnabfahrt Hamburg Nordwest und Pinneberg Süd. Und das wird zu deutlichen Verzögerungen führen.
5: Der Bundestag hat grünes Licht für den zweigleisigen Ausbau der überlasteten Marschbahn gegeben. Die Industrie- und Handelskammer fordert jetzt einen schnellen Baubeginn. RSH Schleswig-Holstein-Reporter Andreas Otto.
7: Ja, die IHK spricht von einem wichtigen Signal an die Wirtschaft der Westküste, kritisiert aber auch, dass der Beschluss unvollständig bleibt, solange die Finanzierung nicht steht. Mit Sorge wird außerdem auf den Zeitplan geblickt. Im April wurde auf dem Marschbahngipfel noch ein Baubeginn im Jahr 2029 in Aussicht gestellt. Jetzt wird von der DB InfraGo bereits von 2032 gesprochen. Die IHK fordert den Bund auf, den ursprünglichen Zeitplan einzuhalten.
5: Im Hansapark wird morgen eine neue Achterbahn eingeweiht. Der Cornwall Coaster soll Familien ansprechen und wird auf der 570 Meter langen Strecke mehrmals vorwärts und rückwärts beschleunigt. Der TÜV hat die Anlage gerade abgenommen. Erste Testfahrten waren erfolgreich, so die Parkleitung. Das Kindergeld soll in Zukunft automatisch ausgezahlt werden, ohne dass dafür ein Antrag gestellt werden muss. Der Bundestag hat heute erstmals über einen entsprechenden Gesetzentwurf beraten. Schon ab dem kommenden Jahr soll das Ganze greifen, erstmal aber nur für Eltern, die schon ein Kind haben. Finanzminister Klingbeil sagt:
8: Wir lösen auch ein Versprechen ein für die Familien in unserem Land. Ihr werdet künftig mehr Zeit für das Baby haben und euch weniger mit der Bürokratie auseinandersetzen müssen.
5: Der Bundestag hat außerdem neue Regeln für Apotheken beschlossen. Die dürfen künftig mehr Impfungen anbieten und einige verschreibungspflichtige Medikamente auch ohne Rezept herausgeben. Die deutsche Eishockey-Nationalmannschaft hat bei der WM den ersten Sieg eingefahren. Gegen Ungarn gab es ein deutliches 6:2. Damit bewahrt sich das deutsche Team weiter die Chance auf die Playoffs. Morgen Abend geht's direkt weiter gegen Österreich.
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9: Viele Wolken sind heute Abend bei uns in Schleswig-Holstein noch dabei, aber es wird zunehmend sonnig und bleibt trocken. In der Nacht ist es meist klar, später kann sich vereinzelt Nebel bilden, dazu Tiefstwerte um 11 Grad. Der RSH-3-Tage-Trend. Morgen geht's heiter weiter, im Nordwesten ziehen nachmittags mehr Wolken auf und ab und zu ist ein kurzer Schauer drin, maximal bis 28 Grad. Sonntag und Montag meist sonnig und trocken, morgens am Sonntag kurz neblig.
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9: Schleswig-Holsteins bester Verkehrsservice mit KI-Unterstützung. Auf der A7 Hamburg-Flensburg, Vorsicht, in beiden Richtungen zwischen Rendsburg-Büdelsdorf und der Raststätte Hüttener Berge Ost laufen Rehe auf der Straße. Auf der A23 Hamburg Richtung Heide liegen zwischen Itzehoe Nord und Schenefeld Gegenstände auf der Straße. Es stockt auf der A1 Hamburg Richtung Lübeck zwischen Ahrensburg und Sülzbeek auf 10 Kilometern im Baustellenbereich. Auf der A7 Hannover Richtung Flensburg sind es 6 Kilometer Stau zwischen Heimfeld und dem Elbtunnel. Außerdem ist die A23 Hamburg Richtung Heide zwischen Eidelstedt und Pinneberg Süd wegen Asphaltierungsarbeiten noch bis Montag voll gesperrt. An der Elbfähre Wischhafen Richtung Glückstadt muss mit langen Wartezeiten von mindestens 2 Stunden gerechnet werden. Die meisten Blitzer nur bei RSH. Auf der B430 Schenefeld Richtung Neumünster in Höhe Wasbek und in Rendsburg auf der Schleswiger Chaussee in Höhe des Altenheims. Staus und Blitzer meldet ihr uns kostenlos unter 08000 774 774.
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10: Und ich übe schon mal meinen königlichen Hofknicks morgen für die Krönung der neuen Schleikönigin im Luisenbad in Schleswig mit vielen Gasthoheiten aus dem ganzen Land. Mit dabei natürlich unter anderem die Krokusblütenkönigin aus Husum und die Dithmarscher Kohlregentinnen und die amtierende Schleikönigin Anna Bistram. Vorher aber ist Anna nochmal bei uns im Radio zu hören. In wenigen Minuten.
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0: Langes Wochenende für viele in Schleswig-Holstein. Moin, RSH hier. Und falls ihr morgen in Schleswig unterwegs seid, geht doch mal ins Luisenbad. Morgen wird's richtig hoheitlich dort. Die amtierende Schleikönigin Anna Bistram wird da sein. Aber warum? Voller Mittmann aus der RSH Nachmittagsshow hat genau darüber mit Anna heute geschnackt. Anna, was ist denn da morgen los bei euch in Schleswig?
1: Also wir haben morgen die Krönung der neuen Schleihoheiten. Mhm. Und zwar um 14.30 Uhr im Luisenbad in Schleswig.
2: Ist das verbunden mit der Feierei? Also ist da eh eine Festivität oder ist das einfach nur dieser glorreiche, diese Krönung?
1: Also wenn du es so möchtest, ist es nur unsere glorreiche Krönung. Natürlich findet das direkt am Strand statt und wir haben auch eine Bauchtanzgruppe dabei, die ein paar Auftritte haben und genau, da wird dann morgen die neue Schleihprinzessin gekrönt und ich darf dann noch ein weiteres Jahr in diesem Amt bleiben.
2: Also du wirst entthronisiert und intronisiert.
1: Richtig, ganz genau so sieht das aus.
2: Wie schön, und es sind ja noch mehrere Hoheiten dabei, das ist ja so eine Art G7-Gipfel geworden, hätte ich beinahe gesagt.
1: Ja, es sind schon ziemlich viele, also tatsächlich kommt zum Beispiel die Bollenfürstin aus Kalbe und aus der Heide kommen auch einige Hoheiten dazu und natürlich aus Schleswig-Holstein, wie sich das gehört.
2: Und von wer?
1: Die Kokosblütenkönigin, die Dithmarscher Kurregentinnen und aus der Propstei auch die beiden Kornmajestäten sind unter anderem dabei.
2: Was hast du als Schleikönigin dann für Aufgaben anschließend?
1: Also ich vertrete die Urlaubsregion natürlich, also wir haben ja unsere Kur- und Urlaubsorte und zusätzlich bin ich noch Botschafterin von unserem ambulanten Hospizdienst in Schleswig. Oh. Mhm. Ja, also das ist eine wirklich tolle Aufgabe, dass ich da über die Arbeit von denen berichten darf, Spenden sammeln darf und ja, das ist mir wirklich ein Herzensprojekt geworden.
2: Lang lebe die Schleikönigin Anna Bistram. Mann, super toll. Vielen lieben Dank. Dann wünsche ich morgen eine erfolgreiche Krönung oder Weiterkrönung, sagen wir mal. Grüß die Schleiprinzessin und alle Hoheiten und Hoheiten, die da sind.
1: Das mache ich. Ganz lieben Dank.
0: Haben sich aber auch ein schönes Wochenende dafür rausgesucht. Morgen 14.30 Uhr geht's los im

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1: Ich bin Colin Mock. Zum langen Pfingstwochenende zieht es viele Menschen wieder nach draußen und gerade bei den Wetteraussichten auch an die Küsten. Der ADAC rechnet deshalb mit vollen Straßen. Zur aktuellen Buchungslage an der Ostsee sagt uns Marco Anspreix von der Tourismusagentur Lübecker Bucht.
2: Wir haben sehr gute Zahlen bis jetzt. Auch das verteilt sich über die einzelnen Orte wieder ein bisschen unterschiedlich. Aber so im Schnitt liegen wir bei einer Auslastung aktuell von 80%. Da werden aber wahrscheinlich auch noch ein paar dazukommen, weil die Spontanität, das ist ohnehin im Moment sehr ausgeprägt, diese Spontanität. Buchungsverhalten. Aber aktuell sieht es so aus, dass jeder noch in dem Segment, also Ferienwohnung oder Hotel, und auch in jeder Preisklasse noch was für sich finden kann.
1: Der Bundestag hat grünes Licht für den zweigleisigen Ausbau der überlasteten Marschbahn gegeben. Die Industrie- und Handelskammer fordert jetzt einen schnellen Baubeginn. Mehr von Imme Kasten.
3: Die IHK spricht von einem wichtigen Signal an die Wirtschaft der Westküste, kritisiert aber auch, dass der Beschluss unvollständig bleibt, solange die Finanzierung nicht verbindlich steht. Mit Sorge wird außerdem auf den Zeitplan geblickt. Im April wurde auf dem Marschbahngipfel noch ein Baubeginn im Jahr 2029 in Aussicht gestellt. Jetzt wird von der DB Infrago bereits von 2032 gesprochen. Die IHK fordert den Bund nun dazu auf, den ursprünglichen Zeitplan einzuhalten.
1: Im Hansapark wird morgen eine neue Achterbahn eingeweiht. Der Cornwall Coaster soll Familien ansprechen und wird auf der 570 Meter langen Strecke mehrmals vorwärts und rückwärts beschleunigt. Der TÜV hat die Anlage gerade abgenommen. Erste Testfahrten waren erfolgreich, so die Parkleitung.
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4: Viele Wolken sind heute Abend bei uns in Schleswig-Holstein noch dabei, aber es wird zunehmend sonnig und bleibt trocken. In der Nacht ist es meist klar, später kann sich vereinzelt Nebel bilden, dazu Tiefstwerte um 11 Grad. Der RSH-3-Tage-Trend. Morgen geht's heiter weiter. Im Nordwesten ziehen nachmittags mehr Wolken auf und ab und zu ist ein kurzer Schauer drin, maximal bis 28 Grad. Sonntag und Montag meist sonnig und trocken, morgens am Sonntag kurz neblig.
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4: Schleswig-Holsteins bester Verkehrsservice mit KI-Unterstützung. Auf der A23 Hamburg Richtung Heide, Achtung, zwischen Horst-Emshorn und Hohenfelde steht ein defekter PKW auf der Straße. In der Gegenrichtung, zwischen Horst-Emshorn und Emshorn, gibt es eine ungesicherte Unfallstelle. Es staut sich auf der A1 Hamburg Richtung Lübeck zwischen Ahrensburg und Sülzbeek auf 10 Kilometern im Baustellenbereich. Auf der A7 Hannover Richtung Flensburg sind es 6 Kilometer stockender Verkehr zwischen Heimfeld und dem Elbtunnel. Die A23 Hamburg Richtung Heide ist zwischen Eidelstedt und Pinneberg Süd wegen Asphaltierungsarbeiten noch bis Montag voll gesperrt. An der Elbfähre Wischhafen Richtung Glückstadt muss mit langen Wartezeiten von etwa 1,5 Stunden gerechnet werden. 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Auf der B430 Schenefeld Richtung Neumünster in Höhe Wasbeek und in Rendsburg auf der Schleswiger Chaussee in Höhe des Altenheims. Staus und Blitzer meldet ihr uns kostenlos unter 08000 774 774.
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Mag das Leben noch so herausfordernd sein? Mit den richtigen Menschen um einen herum lassen sich auch die allergrößten Hindernisse gemeinsam überwinden. Das ist die Botschaft von Miles Smith und Niall Horan in ihrer gemeinsamen Nummer Drive Safe. Mit einer gesunden Prise Optimismus dabei. Kein Wunder, denn zwischen den beiden hat's gefunkt. Also jetzt, was das Musikalische angeht, aber auch so hat sich eine kreative Freundschaft entwickelt, meinten Miles Smith und Niall Horan selber. Und das hört man auch direkt, wie ich finde, in Drive Safe, neu bei RSH. 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Ich bin Sascha Kropf und wünsche euch einen fantastischen Freitagabend. Schön, dass ihr dabei seid.

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1: 5 vor 9. Ich bin Colin Mock. Guten Abend. Sonne satt in Schleswig-Holstein und dazu noch das lange Pfingstwochenende. Entsprechend voll dürfte es im Norden werden. Viele Campingplätze sind teilweise ausgebucht. Und auch an der Lübecker Bucht rechnen die Touristiker mit jeder Menge Tagesgästen und vollen Stränden. Marco Anspreix von der Tourismusagentur Lübecker Bucht. Kann man schon ins Wasser gehen?
2: Also die Hartgesottenen auf jeden Fall. Wir hatten hier ja auch beim Anbaden Anfang Mai mehrere hundert Anbader, die sich auch da bei 8 oder 9 Grad schon in die Ostsee gestürzt haben. Wir sind jetzt auf jeden Fall im zweistelligen Bereich. Also einen Fuß reinhalten, das wird sicherlich jeder mal machen. Und die, die ein bisschen hartgesottener sind, die werden noch richtig reinhüpfen.
1: Polizei und Steuerfahndung sind in Glückstadt und Wilster zu einer Razzia ausgerückt. Hintergrund ist illegales Glücksspiel. Imme Kasten mit den Einzelheiten.
3: Mehrere Gaststätten und Wohnungen in den beiden Städten sind bei der Aktion gestern durchsucht worden. Mehr als 60 Beamte waren beteiligt. 15 Spielautomaten wurden sichergestellt. Die Polizei nahm Unterlagen und elektronische Datenträger mit, die jetzt ausgewertet werden müssen. Außerdem wurden bei der Razzia Bargeld, Schmuck und Immobilien im Wert von über 600.000 Euro einkassiert.
1: Pinneberg sagt rücksichtslosen E-Scooter-Fahrern den Kampf an. Polizei und kommunaler Ordnungsdienst verstärken ihre Kontrollen. Das hat die Stadt jetzt mitgeteilt. Konkret gilt, wer mit dem E-Scooter verbotenerweise durch die Fußgängerzone fährt, muss künftig konsequent mit Bußgeldern rechnen. Auch das Abstellen von Rollern auf Gehwegen soll deutlich strenger geahndet werden. Mehr Impfungen und bestimmte Medikamente ohne Rezept. Der Bundestag hat die Apothekenreform beschlossen. Außerdem ging es im Parlament um das Kindergeld. Das sollen Eltern in Zukunft automatisch bekommen, ohne vorher einen Antrag stellen zu müssen. Das Ziel: weniger Papierkram, mehr Zeit fürs Baby. Finanzminister Klingbeil sagt:
4: Wir erwarten, dass rund 300.000 Erstanträge pro Jahr entfallen. Das vermeidet lästige Abstimmungsschleifen bei unvollständigen Anträgen und das spart jede Menge Zeit, Geld und auch Nerven auf allen Seiten. Das antragslose Kindergeld, liebe Kolleginnen und Kollegen, ist ein weiterer Schritt in Richtung moderner Staat.
1: Deutschland, Frankreich, Großbritannien und Italien drängen Israel, den Siedlungsbau im besetzten Westjordanland zu stoppen. In einer gemeinsamen Erklärung nennen sie die Siedlungen nach Völkerrecht illegal. Außerdem habe die Gewalt der Siedler gegenüber Palästinensern ein beispielloses Ausmaß erreicht.
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5: Viele Wolken hängen heute Abend bei uns in Schleswig-Holstein noch rum, aber es bleibt trocken und die Sonne kann sich auch mal zeigen. In der Nacht wird's dann klar, später gibt's vereinzelt Nebel, runter geht's auf etwa 11 Grad. Der RSH-3-Tage-Trend. Morgen meist sonnig, nur Richtung Nordwesten ziehen mehr Wolken auf und ab und zu ist ein Schauer drin. Maximal bis 28 Grad. Sonntag und Montag bleiben freundlich und trocken, morgens kann's kurz neblig starten.
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5: Schleswig-Holsteins bester Verkehrsservice mit KI-Unterstützung. Auf der A23 Hamburg Richtung Heide, Achtung, zwischen Pinneberg Nord und Tornesch liegen Gegenstände auf der Autobahn. Auf der A7 Flensburg Richtung Hamburg steht zwischen Quickborn und der Raststätte Holmoor West ein defektes Fahrzeug auf der Straße. Auf der A21 Kiel Richtung Bagdeheide ist zwischen Bad Oldesloe Süd und Tremsbüttel ein defekter PKW liegen geblieben. Und auf der A23 Hamburg Richtung Heide steht zwischen Horst-Elmshorn und Hohenfelde ein defekter PKW auf der Straße. Es staut sich auf der A1 Hamburg Richtung Lübeck zwischen Ahrensburg und Sülzbeek im Baustellenbereich auf 10 Kilometern. Auf der A7 Hannover Richtung Flensburg sind es 6 Kilometer stockender Verkehr zwischen Heimfeld und dem Elbtunnel. Die A23 Hamburg Richtung Heide ist zwischen Eidelstedt und Pinneberg Süd wegen Asphaltierungsarbeiten noch bis Montag voll gesperrt. An der Elbfähre Wischhafen Richtung Glückstadt muss mit langen Wartezeiten von etwa einer Stunde gerechnet werden. 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Auf der B430 Schenefeld Richtung Neumünster in Höhe Wasbeek und in Rendsburg auf der Schleswiger Chaussee in Höhe des Altenheims. Staus und Blitzer meldet ihr uns kostenlos unter 08000 774 774.
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1: Viele Wolken hängen heute Abend bei uns in Schleswig-Holstein noch rum, aber es bleibt trocken und die Sonne kann sich auch mal zeigen. In der Nacht wird's dann klar, später gibt's vereinzelt Nebel. Runter geht's auf etwa 11 Grad. Der RSH-3-Tage-Trend. Morgen meist sonnig, nur Richtung Nordwesten ziehen mehr Wolken auf und ab und zu ist ein Schauer drin. Maximal bis 28 Grad. Sonntag und Montag bleiben freundlich und trocken, morgens kann's kurz neblig starten.
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1: Schleswig-Holsteins bester Verkehrsservice mit KI-Unterstützung. Auf der A23 Heide Richtung Hamburg, Achtung, zwischen Itzehoe Mitte und Itzehoe Süd liegt ein Netz auf der Autobahn. Auf der A7 Hamburg-Flensburg sind zwischen Bordesholm und Wader Rehe auf der Fahrbahn. Und auf der A21 Kiel Richtung Bagdeheide steht zwischen Bad Oldesloe Süd und Tremsbüttel ein defekter PKW auf der Straße. Es staut sich auf der A1 Hamburg Richtung Lübeck zwischen Ahrensburg und Sülzbeek auf 10 Kilometern im Baustellenbereich. Die A23 Hamburg Richtung Heide ist zwischen Eidelstedt und Pinneberg Süd wegen Asphaltierungsarbeiten noch bis Montag voll gesperrt. Außerdem muss an der Elbfähre Wischhafen Richtung Glückstadt mit langen Wartezeiten von etwa einer Stunde gerechnet werden. Staus und Blitzer meldet ihr uns kostenlos unter 08000 774 774.
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4: 9:05. Ich bin Fabian Hoffmann. Guten Abend. Wichtige Themen im Bundestag, da ging es zum einen um die Reform der Apotheken, die hat das Parlament beschlossen. Silas Quering, worum geht's da?
5: Ja, die Apotheken sollen in Zukunft die Möglichkeit bekommen, mehr Impfungen selbst anzubieten und einige verschreibungspflichtige Medikamente in bestimmten Fällen auch ohne Rezept herauszugeben. Scharfe Kritik an einigen Punkten der Reform kommt von den Krankenkassen, sie warnen vor hohen Kosten für die Versicherten. Zuvor hatte das Parlament auch über das Kindergeld beraten. Das soll künftig automatisch an Eltern ausgezahlt werden. Das Ziel: weniger Zettelwirtschaft, mehr Zeit fürs Baby.
4: Sonne satt in Schleswig-Holstein und ein langes Pfingstwochenende. Entsprechend voll dürfte es im Norden werden. Viele Campingplätze sind schon jetzt teilweise ausgebucht und auch an der Lübecker Bucht rechnen die Touristiker mit jeder Menge Tagesgästen und vollen Stränden. Marco Anspreitsch von der Tourismusagentur Lübecker Bucht. Kann man schon ins Wasser gehen?
6: Also die Hartgesottenen auf jeden Fall. Wir hatten hier ja auch beim Anbaden Anfang Mai mehrere hundert Anbader, die sich auch da bei 8 oder 9 Grad schon in die Ostsee gestürzt haben. Wir sind jetzt auf jeden Fall im zweistelligen Bereich. Also einen Fuß reinhalten, das wird sicherlich jeder mal machen. Und die ein bisschen hartgesottener sind, die werden auch richtig reinhüpfen.
4: Wer in den Sommerferien wegfliegen will, muss sich trotz Kerosinmangels keine Sorgen machen. Das hat die Flugbranche bei einem Treffen mit der Bundestagstaskforce zu den Auswirkungen des Iran-Kriegs versprochen. Wer schon gebucht hat, werde ohne Extrakosten in den Urlaub fliegen können. Poldi macht Schluss. Lukas Podolski beendet seine Karriere als aktiver Fußballer. Das hat der 40-Jährige jetzt mitgeteilt. Unter anderem holte er mit der deutschen Nationalmannschaft 2014 den Weltmeistertitel. Zuletzt spielte Podolski bei Górnik Zabrze in Polen und hat den Club gerade erst gekauft. Die deutsche Eishockey-Nationalmannschaft hat bei der WM den ersten Sieg eingefahren. Gegen Ungarn gab es ein deutliches 6:2. Damit bewahrt sich das deutsche Team weiter die Chance auf die K.O.-Runde. Nächster Vorrundengegner ist Österreich.
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7: Wolken hängen heute Abend bei uns in Schleswig-Holstein noch rum, aber es bleibt trocken und die Sonne kann sich auch mal zeigen. In der Nacht wird's dann klar, später gibt's vereinzelt Nebel, runter geht's auf etwa 11 Grad. Der RSH-3-Tage-Trend. Morgen meist sonnig, nur Richtung Nordwesten ziehen mehr Wolken auf und ab und zu ist ein Schauer drin, maximal bis 28 Grad. Sonntag und Montag bleiben freundlich und trocken, morgens kann's kurz neblig starten.
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7: Schleswig-Holsteins bester Verkehrsservice mit KI-Unterstützung. Auf der A7 Hamburg Richtung Flensburg, Vorsicht, zwischen Schleswig-Schubi und Tarp laufen Rehe auf der Fahrbahn. Auch zwischen Bordesholm und Wader sind Rehe unterwegs. Auf der A21 Kiel Richtung Bagdeheide steht zwischen Bad Oldesloe Süd und Tremsbüttel ein defekter PKW auf der Straße. Und auf der B200 Husum Richtung Flensburg sind zwischen der A7 Flensburg und Jablund-Weding Personen auf der Fahrbahn. Die A23 Hamburg Richtung Heide ist zwischen Eidelstedt und Pinneberg Süd wegen Asphaltierungsarbeiten noch bis Montag voll gesperrt. An der Elbfähre Wischhafen Richtung Glückstadt muss mit langen Wartezeiten von etwa einer Stunde gerechnet werden. Staus und Blitzer meldet ihr uns kostenlos unter 08000 774 774.
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3: Viele Wolken hängen heute Abend bei uns in Schleswig-Holstein noch rum, aber es bleibt trocken und die Sonne kann sich auch mal zeigen. In der Nacht wird's dann klar, später gibt's vereinzelt Nebel. Runter geht's auf etwa 11 Grad. Der RSH-3-Tage-Trend. Morgen meist sonnig, nur Richtung Nordwesten ziehen mehr Wolken auf und ab und zu ist ein Schauer drin. Maximal bis 28 Grad. Sonntag und Montag bleiben freundlich und trocken, morgens kann's kurz neblig starten.
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3: Schleswig-Holsteins bester Verkehrsservice mit KI-Unterstützung. Auf der A7 Hamburg Richtung Flensburg, Achtung, zwischen Schleswig-Schubi und Tarp laufen Rehe auf der Fahrbahn. Die A23 Hamburg Richtung Heide ist zwischen Eidelstedt und Pinneberg Süd wegen Asphaltierungsarbeiten noch bis Montag voll gesperrt. An der Elbfähre Wischhafen Richtung Glückstadt muss mit langen Wartezeiten von etwa einer Stunde gerechnet werden. Staus und Blitzer meldet ihr uns kostenlos unter 08000 774 774.
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1: 5:55. Ich bin Fabian Hoffmann. Guten Abend. Das Kindergeld soll in Zukunft automatisch ausgezahlt werden, ohne dass ein Antrag gestellt werden muss. Der Bundestag hat erstmals über einen entsprechenden Gesetzentwurf beraten. Schon ab dem kommenden Jahr soll das Ganze greifen. Erstmal für Eltern, die schon ein Kind haben. Finanzminister Lars Klingbeil.
2: Wir lösen auch ein Versprechen ein für die Familien in unserem Land. Ihr werdet künftig mehr Zeit für das Baby haben und euch weniger mit der Bürokratie auseinandersetzen müssen.
1: Der Bundestag hat außerdem neue Regeln für Apotheken beschlossen. Die dürfen künftig mehr Impfungen anbieten und einige verschreibungspflichtige Medikamente auch ohne Rezept herausgeben. Die Diskussion um eine Verlängerung des Tankrabatts geht weiter. Zuletzt gab es vor allem aus der Union Stimmen, die Steuersenkung auch nach dem 30. Juni weiterzuführen. In der SPD ist man da zurückhaltender. Fraktionsvize Armand Zorn hat sich jetzt in der ARD gegen eine Verlängerung des Tankrabatts ausgesprochen. Er bringt stattdessen erneut einen Spritpreisdeckel ins Spiel. Den lehnt die Union bisher ab. Dazu sagt Zorn.
3: Naja, soweit ich weiß, sind wir da eine Koalition und das ist eine Koalition aus CDU, CSU und SPD und deswegen bin ich da guter Dinge, dass wir mit dem Koalitionspartner genau darum ringen werden, um den richtigen Weg und deswegen dieser Vorschlag liegt nach wie vor auf dem Tisch.
1: Das Landgericht Kiel hat einen sogenannten falschen Polizisten zu einer Bewährungsstrafe von 2 Jahren verurteilt. Der 26-Jährige hat einen Rentner um 350.000 Euro gebracht. Mehr zu dem Urteil von RSH Schleswig-Holstein-Reporter Andreas Otto.
4: Der Mann hatte mit unbekannten Komplizen das Ziel, ältere Menschen um ihr Geld zu bringen. Das inzwischen weit über 80 Jahre alte Opfer wurde 2022 dazu überredet, Aktien zu verkaufen. Später raubte der Angeklagte das Geld dafür im Haus des Rentners. Vor Gericht legte der 26-Jährige heute ein umfassendes Geständnis ab und berichtete von einem geänderten Lebenswandel. So kam in einer Verständigung die Bewährungsstrafe zustande.
1: Die Deutsche Bahn bekommt weiter Konkurrenz. Flixtrain will sein Angebot in den nächsten 2 Jahren verdoppeln. Das hat Unternehmenschef Schwemmlein im Spiegel angekündigt. In 2 Jahren will außerdem noch der italienische Anbieter Italo auf den deutschen Gleisen mitmischen. Nach 10 Jahren ist die Ära Pep Guardiola bei Manchester City zu Ende. Der Katalane hat seinen Rücktritt als Trainer erklärt. Darüber war zuletzt auch immer wieder spekuliert worden. Unter Guardiola hatte City zahlreiche Titel gewonnen, darunter die Champions League und englische Meisterschaften.
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5: Viele Wolken hängen heute Abend bei uns in Schleswig-Holstein noch rum, aber es bleibt trocken und die Sonne kann sich auch mal

0: zeigen. In der Nacht wird's dann klar, später gibt's vereinzelt Nebel. Runter geht's auf etwa 11 Grad. Der RSH-3-Tage-Trend. Morgen meist sonnig, nur Richtung Nordwesten ziehen mehr Wolken auf und ab und zu ist ein Schauer drin. Maximal bis 28 Grad. Sonntag und Montag bleiben freundlich und trocken, morgens kann's kurz neblig starten.
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0: Schleswig-Holsteins bester Verkehrsservice mit KI-Unterstützung. Auf der A7 Hamburg Richtung Flensburg, Achtung, zwischen Schleswig-Schubi und Tarp laufen Rehe auf der Fahrbahn. Die A23 Hamburg Richtung Heide ist zwischen Eidelstedt und Pinneberg Süd wegen Asphaltierungsarbeiten noch bis Montag voll gesperrt. An der Elbfähre Wischhafen Richtung Glückstadt muss mit langen Wartezeiten von etwa einer Stunde gerechnet werden. Staus und Blitzer meldet ihr uns kostenlos unter 08000 774 774.
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1: Viele Wolken hängen heute Abend bei uns in Schleswig-Holstein noch rum, aber es bleibt trocken und die Sonne kann sich auch mal zeigen. In der Nacht wird's dann klar, später gibt's vereinzelt Nebel, runter geht's auf etwa 11 Grad. Der RSH-3-Tage-Trend. Morgen meist sonnig, nur Richtung Nordwesten ziehen mehr Wolken auf und ab und zu ist ein Schauer drin. Maximal bis 28 Grad. Sonntag und Montag bleiben freundlich und trocken, morgens kann's kurz neblig starten.
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1: Schleswig-Holsteins bester Verkehrsservice mit KI-Unterstützung. Die A23 Hamburg Richtung Heide ist zwischen Eidelstedt und Pinneberg Süd wegen Asphaltierungsarbeiten noch bis Montag voll gesperrt. An der Elbfähre Wischhafen Richtung Glückstadt muss mit langen Wartezeiten von etwa einer Stunde gerechnet werden. Staus und Blitzer meldet ihr uns kostenlos unter 08000 774 774.
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1: Auf der A25 zwischen Geesthacht und Hamburg-Bergedorf befinden sich Personen auf der Straße. Bitte besonders vorsichtig fahren.

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2: 5:12. Ich bin Fabian Hoffmann. Guten Abend. Wichtige Themen im Bundestag. Da ging es zum einen um die Reform der Apotheken. Die hat das Parlament beschlossen. Silas Quering, worum geht's da?
3: Ja, die Apotheken sollen in Zukunft die Möglichkeit bekommen, mehr Impfungen selbst anzubieten und einige verschreibungspflichtige Medikamente in bestimmten Fällen auch ohne Rezept herauszugeben. Scharfe Kritik an einigen Punkten der Reform kommt von den Krankenkassen. Sie warnen vor hohen Kosten für die Versicherten. Zuvor hatte das Parlament auch über das Kindergeld beraten. Das soll künftig automatisch an Eltern ausgezahlt werden. Das Ziel: weniger Zettelwirtschaft, mehr Zeit fürs Baby.
2: Wer in den Sommerferien wegfliegen will, muss sich trotz Kerosinmangels keine Sorgen machen. Das hat die Flugbranche bei einem Treffen mit der Bundestagstaskforce zu den Auswirkungen des Iran-Kriegs versprochen. Wer schon gebucht hat, werde ohne Extrakosten in den Urlaub fliegen können. Sonne satt in Schleswig-Holstein und ein langes Pfingstwochenende. Entsprechend voll dürfte es im Norden werden. Viele Campingplätze sind schon jetzt teilweise ausgebucht. Und auch an der Lübecker Bucht rechnen die Touristiker mit jeder Menge Tagesgästen und vollen Stränden. Marco Anspreiksch von der Tourismusagentur Lübecker Bucht. Kann man schon ins Wasser gehen?
4: Also die Hartgesottenen auf jeden Fall. Wir hatten hier ja auch beim Anbaden Anfang Mai mehrere hundert Anbader, die sich auch da bei 8 oder 9 Grad schon in die Ostsee gestürzt haben. Wir sind jetzt auf jeden Fall im zweistelligen Bereich. Also einen Fuß reinhalten, das wird sicherlich jeder mal machen. Und die, die ein bisschen hartgesottener sind, die werden noch richtig reinhüpfen.
2: Bauturbo sieht anders aus. In Deutschland sind im vergangenen Jahr nur gut 200.000 Wohnungen gebaut worden. Das sind so wenige wie seit über 10 Jahren nicht mehr. Details von Tom Husse.
5: Es geht bereits seit einiger Zeit nicht so richtig voran beim Wohnungsbauen. Zum Vergleich, 2023 gab es noch fast 300.000 neue Wohnungen, so das Statistische Bundesamt. Das liegt vor allem daran, dass Bauen immer teurer wird. Außerdem dauert es mittlerweile länger, bis eine Baugenehmigung erteilt wird. Die ehemalige Ampelregierung wollte eigentlich mal für 400.000 neue Wohnungen pro Jahr sorgen. Davon ist Deutschland gerade weit entfernt. Mit neuen Gesetzen will die aktuelle Bundesregierung für eine Trendumkehr sorgen.
2: Die deutsche Eishockey-Nationalmannschaft hat bei der WM den ersten Sieg eingefahren. Gegen Ungarn gab es ein deutliches 6:2. Damit bewahrt sich das deutsche Team weiter die Chance auf die K.O.-Runde. Nächster Vorrundengegner ist Österreich.
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6: Viele Wolken hängen heute Abend bei uns in Schleswig-Holstein noch rum. Aber es bleibt trocken und die Sonne kann sich auch mal zeigen. In der Nacht wird's dann klar, später gibt's vereinzelt Nebel. Runter geht's auf etwa 11 Grad. Der RSH-3-Tage-Trend. Morgen meist sonnig, nur Richtung Nordwesten ziehen mehr Wolken auf und ab und zu ist ein Schauer drin. Maximal bis 28 Grad. Sonntag und Montag bleiben freundlich und trocken, morgens kann's kurz neblig starten.
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6: Schleswig-Holsteins bester Verkehrsservice mit KI-Unterstützung. Auf der A25 Geesthacht-Hamburg, Vorsicht, zwischen Geesthacht und Hamburg-Bergedorf befinden sich Personen auf der Straße. Auf der B203 Schwansenstraße zwischen Damp und Kabü laufen Rehe auf der Fahrbahn. Die A23 Hamburg Richtung Heide ist zwischen Eidelstedt und Pinneberg Süd wegen Asphaltierungsarbeiten noch bis Montag voll gesperrt. An der Elbfähre Wischhafen Richtung Glückstadt muss mit langen Wartezeiten von etwa einer Stunde gerechnet werden. Staus und Blitzer meldet ihr uns kostenlos unter 08000 774 774.

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4: 5:01. Ich bin Fabian Hoffmann. Das Kindergeld soll in Zukunft automatisch ausgezahlt werden, ohne dass ein Antrag gestellt werden muss. Der Bundestag hat erstmals über einen entsprechenden Gesetzentwurf beraten. Schon ab dem kommenden Jahr soll das Ganze greifen. Erstmal für Eltern, die schon ein Kind haben. Finanzminister Lars Klingbeil.
5: Wir lösen auch ein Versprechen ein für die Familien in unserem Land. Ihr werdet künftig mehr Zeit für das Baby haben und euch weniger mit der Bürokratie auseinandersetzen müssen.
4: Der Bundestag hat außerdem neue Regeln für Apotheken beschlossen. Die dürfen künftig mehr Impfungen anbieten und einige verschreibungspflichtige Medikamente auch ohne Rezept herausgeben. Die Diskussion um eine Verlängerung des Tankrabatts geht weiter. Zuletzt gab es vor allem aus der Union Stimmen, die Steuersenkung auch nach dem 30. Juni weiterzuführen. In der SPD ist man da zurückhaltender. Fraktionsvize Armand Zorn hat sich jetzt in der ARD gegen eine Verlängerung des Tankrabatts ausgesprochen. Er bringt stattdessen erneut einen Spritpreisdeckel ins Spiel. Den lehnt die Union bisher ab. Dazu sagt Zorn.
6: Naja, soweit ich weiß, sind wir eine Koalition und das ist eine Koalition aus CDU, CSU und SPD und deswegen bin ich da guter Dinge, dass wir mit dem Koalitionspartner genau darum ringen werden, um den richtigen Weg. Und deswegen, dieser Vorschlag liegt nach wie vor auf dem Tisch.
4: Das Landgericht Kiel hat einen sogenannten falschen Polizisten zu einer Bewährungsstrafe von 2 Jahren verurteilt. Der 26-Jährige hat einen Rentner um 350.000 Euro gebracht. Mehr zu dem Urteil von RSH Schleswig-Holstein-Reporter Andreas Otto.
7: Der Mann hatte mit unbekannten Komplizen das Ziel, ältere Menschen um ihr Geld zu bringen. Das inzwischen weit über 80 Jahre alte Opfer wurde 2022 dazu überredet, Aktien zu verkaufen. Später raubte der Angeklagte das Geld dafür im Haus des Rentners. Vor Gericht legte der 26-Jährige heute ein umfassendes Geständnis ab und berichtete von einem geänderten Lebenswandel. So kam in einer Verständigung die Bewährungsstrafe zustande.
4: Die Deutsche Bahn bekommt weiter Konkurrenz. Flixtrain will sein Angebot in den nächsten 2 Jahren verdoppeln. Das hat Unternehmenschef Schwemmlein im Spiegel angekündigt. In 2 Jahren will außerdem noch der italienische Anbieter Italo auf den deutschen Gleisen mitmischen. Nach 10 Jahren ist die Ära Pep Guardiola bei Manchester City zu Ende. Der Katalane hat seinen Rücktritt als Trainer erklärt. Darüber war zuletzt auch immer wieder spekuliert worden. Unter Guardiola hatte City zahlreiche Titel gewonnen, darunter die Champions League und englische Meisterschaften.
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8: Meist klar geht's weiter bei uns in Schleswig-Holstein. Später kann sich vereinzelt auch mal Nebel bilden und trocken bleibt's. Aktuell liegen die Temperaturen bei 11 Grad. Der RSH-3-Tage-Trend. Heute tagsüber erst viele Wolken, später kommt die Sonne besser durch. Meistens bleibt's trocken bei maximal 23 Grad. Am Sonntag bleibt's oft sonnig und am Montag startet der Tag stellenweise mit Nebel, danach wieder freundlich.
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8: Schleswig-Holsteins bester Verkehrsservice mit KI-Unterstützung. Die A23 Hamburg Richtung Heide ist zwischen Eidelstedt und Pinneberg Süd wegen Asphaltierungsarbeiten noch bis Montag voll gesperrt. Staus und Blitzer meldet ihr uns kostenlos unter 08000 774 774.
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0: 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Meist klar geht's weiter bei uns in Schleswig-Holstein. Später kann sich vereinzelt auch mal Nebel bilden und trocken bleibt's. Aktuell liegen die Temperaturen bei 11 Grad. Der RSH-3-Tage-Trend. Heute tagsüber erst viele Wolken, später kommt die Sonne besser durch. Meistens bleibt's trocken bei maximal 23 Grad. Am Sonntag bleibt's oft sonnig und am Montag startet der Tag stellenweise mit Nebel, danach wieder freundlich.
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0: Schleswig-Holsteins bester Verkehrsservice mit KI-Unterstützung. Die A23 Hamburg Richtung Heide ist zwischen Eidelstedt und Pinneberg Süd wegen Asphaltierungsarbeiten noch bis Montag voll gesperrt. Staus und Blitzer meldet ihr uns kostenlos unter 08000 774 774.

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6: 2:05. Ich bin Fabian Hoffmann. Wichtige Themen im Bundestag. Da ging es zum einen um die Reform der Apotheken. Die hat das Parlament beschlossen. Silas Quering, worum geht's da?
7: Ja, die Apotheken sollen in Zukunft die Möglichkeit bekommen, mehr Impfungen selbst anzubieten und einige verschreibungspflichtige Medikamente in bestimmten Fällen auch ohne Rezept herauszugeben. Scharfe Kritik an einigen Punkten der Reform kommt von den Krankenkassen. Sie warnen vor hohen Kosten für die Versicherten. Zuvor hatte das Parlament auch über das Kindergeld beraten. Das soll künftig automatisch an Eltern ausgezahlt werden. Das Ziel: weniger Zettelwirtschaft, mehr Zeit fürs Baby.
6: Mit Blick auf die NATO ruft Bundesaußenminister Wadefuhl zur Gelassenheit auf. Trotz einiger widersprüchlicher Aussagen aus den USA, etwa zur Stationierung von Soldaten, sagt Wadefuhl in der ARD, dass das Bündnis größer und stärker ist als je zuvor. Die Ankündigung aus Washington, 5000 Soldaten nach Polen zu verlegen, begrüßt er. Sonne satt in Schleswig-Holstein und ein langes Pfingstwochenende. Entsprechend voll dürfte es im Norden werden. Viele Campingplätze sind schon jetzt teilweise ausgebucht. Und auch an der Lübecker Bucht rechnen die Touristiker mit jeder Menge Tagesgästen und vollen Stränden. Marco Anspreiksch von der Tourismusagentur Lübecker Bucht. Kann man schon ins Wasser gehen?
8: Also die Hartgesottenen auf jeden Fall. Wir hatten hier ja auch beim Anbaden Anfang Mai mehrere hundert Anbader, die sich auch da bei 8 oder 9 Grad schon in die Ostsee gestürzt haben. Wir sind jetzt auf jeden Fall im zweistelligen Bereich. Also einen Fuß reinhalten, das wird sicherlich jeder mal machen. Und die ein bisschen hartgesottener sind, die werden noch richtig reinhüpfen.
6: Die EU und Mexiko rücken wirtschaftlich enger zusammen. Beide Seiten haben jetzt ein Handelsabkommen unterschrieben. Sie reagieren mit dem Deal auch auf US-Präsident Trumps aggressive und unberechenbare Zollpolitik. Viele Zölle fallen mit dem Handelsabkommen weg. Profitieren sollen vor allem die Landwirtschaft, der Maschinenbau und die Pharmabranche. Die deutsche Wirtschaft hofft auf einen Exportplus. Der Außenhandelsverband BGA lobte die Vorteile für mittelständische Firmen. Die deutsche Eishockey-Nationalmannschaft hat bei der WM den ersten Sieg eingefahren. Gegen Ungarn gab es ein deutliches 6:2. Damit bewahrt sich das deutsche Team weiter die Chance auf die K.O.-Runde. Nächster Vorrundengegner ist Österreich.
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9: Meist klar geht's weiter bei uns in Schleswig-Holstein. Später kann sich vereinzelt auch mal Nebel bilden und trocken bleibt's. Aktuell liegen die Temperaturen bei 11 Grad. Der RSH-3-Tage-Trend. Heute tagsüber erst viele Wolken, später kommt die Sonne besser durch. Meistens bleibt's trocken bei maximal 23 Grad. Am Sonntag bleibt's oft sonnig und am Montag startet der Tag stellenweise mit Nebel, danach wieder freundlich.
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9: Schleswig-Holsteins bester Verkehrsservice mit KI-Unterstützung. Die A23 Hamburg Richtung Heide ist zwischen Eidelstedt und Pinneberg Süd wegen Asphaltierungsarbeiten noch bis Montag voll gesperrt. Staus und Blitzer meldet ihr uns kostenlos unter 08000 774 774.
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